0: Das kritisiert Bundesinnenminister Dobrindt, unter anderem im ZDF.
1: Es wird ein Teil der Aufarbeitung sein, ob man hier in der Tat mit Bewährungsstrafen arbeiten kann. Ich glaube, dass das nicht der richtige Weg ist.
0: Denn Abdul B. habe zum Beispiel Terrorvereinigungen unterstützt.
2: In Berlin-Mitte stand am Nachmittag vor allem der gesellschaftliche Zusammenhalt im Mittelpunkt, ob bei einem Gedenken am Brandenburger Tor oder einer Andacht in der Marienkirche. Bundeskanzler Friedrich Merz sagte kurz vor dem Gedenkgottesdienst, diese Taten haben nur einen Zweck, sie wollen unsere Gesellschaft spalten, sie wollen uns das Wichtigste nehmen, was wir haben, nämlich unsere Offenheit und unsere Freiheit. Am Abend leuchtete das Brandenburger Tor in Regenbogenfarben als Symbol für Vielfalt und Toleranz. Die Bundesregierung plant, den Zuschuss für die sichere Übertragung von Strom zu kürzen. Nach einem Entwurf sind für das kommende Jahr nur noch 5,5 Milliarden Euro eingeplant. Das wäre eine Kürzung um fast 15%. Für Verbraucher bedeutet das, es wird teurer.
3: Stromleitungen instand halten, sichern und neue bauen, auch damit durch Windkraft erzeugte Energie aus Norddeutschland in den Süden geleitet werden kann. Kosten dafür, die Netzentgelte, machen einen Großteil der Stromkosten für Verbraucher aus. Damit die nicht aus dem Ruder laufen, gibt es den Zuschuss vom Bund. Weil der jetzt aber gekürzt werden soll, bedeutet das im Vergleich zu diesem Jahr mehr Kosten. Nach Berechnungen des Vergleichsportals Verivox 12 Euro im Jahr für einen Drei-Personen-Haushalt. Aus Berlin, Jan-Henna Reitze.
2: Zum Sport. Radprofi Tadej Pogačar hat zum 5. Mal die Tour de France gewonnen und damit Radsportgeschichte geschrieben. Der Slowene dominierte die Rundfahrt mit 5 Etappensiegen. Den Sieg auf der Schlussetappe in Paris holte sich Mathieu van der Poel aus den Niederlanden.
4: Es ist nicht ganz so gemütlich heute Nacht. Schauer ziehen durch. Einzelne Gewitter sind auch noch dabei. Dazu haben wir 13 bis 17 Grad. Am Tag steigen die Temperaturen auf bis zu 26 Grad. Erst geht es auch noch so weiter mit vielen Wolken und Regen. Im Tagesverlauf wird es aber trockener und am Dienstag ist es wieder deutlich wärmer und sonniger.
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6: Hier die aktuelle Verkehrslage. A4 Köln-Olpe zwischen Overath und Engelskirchen 1 Kilometer Stau. Weiterhin auf der A42 Dortmund-Kamp-Lindfort zwischen Oberhausen-Zentrum und Oberhausen-Buschhausen 1 Kilometer stockender Verkehr. Und zusätzlich auf der A57 Krefeld-Köln zwischen Dormagen und Köln-Worringen 1 Kilometer zähfließender Verkehr. Wir wünschen allen unterwegs gute Fahrt.
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4: Kurz nach zwei haben wir es. Gleich habe ich frische Musik für euch und zwar von Becky G. Sorry, Papi. Vorher fliegen wir aber noch gen Himmel mit Belinda Carlisle.

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0: Song für so spät in der Nacht oder so früh am Morgen, je nachdem, wie man sieht. Dabei kann man auf jeden Fall nicht einschlafen, hat zu viel Energie. Ellie King, X's and O's war das. Gleich Michael Schulte mit 5 a.m. für euch.
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0: Schauer ziehen weiter durch und auch einzelne Gewitter und das bei Werten zwischen 13 und 17 Grad. Am Tag geht es erst noch nass weiter, es ist bewölkt und stellenweise regnerisch. Im Tagesverlauf lassen die Schauer aber nach. Dazu bekommen wir 22 bis 26 Grad in der Spitze.
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2: A42 Dortmund-Kamp-Lindfort zwischen Oberhausen-Zentrum und Oberhausen-Buschhausen, 1 Kilometer Stau. Und A57 Krefeld-Köln zwischen Dormagen und Köln-Worringen, 1 Kilometer stockender Verkehr. Wir wünschen allen unterwegs gute Fahrt.
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0: So, gleich habe ich ein Duett für euch, und zwar von Gentleman und Michael Patrick Kelly. Ihre gemeinsame Single Wildfire spiele ich euch. Aber vorher fahren wir noch ein bisschen Achterbahn mit Ronan Keating. Life is a Rollercoaster.

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1: Ich bin Tine Klimach. Die Berliner Polizei hat den Tatverdächtigen des Anschlags nähe des CSDs in Berlin am frühen Abend erschossen. Der Verdächtige sei mit einer Stichwaffe auf die Einsatzkräfte zugegangen, sagte Polizeisprecher Florian Naht.
2: Der Tatverdächtige soll nach den ersten Erkenntnissen und den Schilderungen hier auf die Kräfte zugegangen sein. Er soll dabei eine Stichwaffe in der Hand gehalten haben. Es ist hier zum polizeilichen Schusswaffengebrauch gekommen. Im Zuge dieses polizeilichen Schusswaffengebrauchs ist der Tatverdächtige so schwer verletzt worden, dass er trotz sofort eingeleiteter Wiederbelebungsmaßnahmen durch die Polizei und durch die hinzualarmierte Berliner Feuerwehr hier vor Ort verstorben ist.
1: Nach dem Tod des Tatverdächtigen des mutmaßlich islamistischen Terroranschlags geht Bundesinnenminister Dobrindt aktuell von keiner weiteren Gefahr aus. Das sagte er in der ARD. Es gebe weitere Maßnahmen, aber man gehe jetzt aktuell von keiner weiteren Gefährdung aus. Nach der tagelangen Hängepartie um den Posten des Bundesverkehrsministers ist jetzt eine Lösung gefunden. Der bisherige parlamentarische Geschäftsführer in der Bundestagsfraktion, Steffen Bilger, wird Patrick Schnieder ablösen. Bundeskanzler Friedrich Merz werde den 47-jährigen Baden-Württemberger für den Posten vorschlagen, teilt ein Regierungssprecher mit. Die Entlassung Schnieders und die Ernennung Bilgers wird voraussichtlich am Mittwoch erfolgen. Papst Leo hat die Jugend weltweit zu einem zurückhaltenden Umgang mit sozialen Netzwerken und künstlicher Intelligenz ermahnt. Dazu rief das Oberhaupt von 1,4 Milliarden Katholiken in einer Videobotschaft auf.
3: Insta, TikTok oder auch KI, sie alle können uns in eine Scheinwelt katapultieren, warnt Leo hier. Und das bedeutet, sagt er, dass was wirklich zähle, werde unwichtig, Täuschung dagegen zur Realität. Erst kürzlich hat er ja auch schärfere Richtlinien für KI gefordert. Und auch in Deutschland wird ja gerade intensiv über die Risiken von sozialen Medien diskutiert. Auch über mögliche Altersgrenzen. Aus Rom, Claudia Wächter.
1: Tausende Menschen sind auf Mallorca gegen den Massentourismus auf die Straße gezogen. Die Demonstranten versammelten sich am Abend zunächst im Zentrum von Palma, der Hauptstadt der Insel. Von dort zog der Demonstrationszug durch die Innenstadt. Eine Initiative hatte unter dem Motto Mallorca am Limit bereits das dritte Jahr in Folge zum Protest aufgerufen. Die Polizei schätzte die Zahl der Demonstranten auf 25.000. Die Protester beklagen Wohnungsnot, Staus, Schmutz und Lärm durch Massentourismus auf der Insel.
4: Die neue Woche geht bewölkt los, teilweise mit Regen. Erst zum Abend hin lassen die Schauer nach. Höchstwert an diesem Montag 22 bis 26 Grad. Dienstag wird es wieder schöner, meistens sonnig und trocken und wieder bis 30 Grad.
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5: A57 Krefeld-Köln zwischen Dormagen und Köln-Worringen. 1 Kilometer Stau. Wir wünschen allen unterwegs gute Fahrt.
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4: Guten Morgen, Patrick Rickert hier und wir gehen ganz entspannt gemeinsam durch die Nacht mit Olivia Dean jetzt. So easy to fall in love.
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0: Go That High, Ray Dalton, ganz neue Musik. Und das hier ist auch neu, aber irgendwie auch alt. Die Diddlemaus, sie ist wieder da. Kennen wir noch aus den, so Ende 90er, Anfang 2000er. Da gab es den Riesenhype um diese Maus mit den Riesenohren, den Riesenfüßen, bunte Latzhose und so. Und jetzt ist alles wieder da. Plüschtiere, Blöcke, Schlüsselanhänger, das ganze Paket. Wie sieht's bei euch aus?
1: Kult. Es gab einfach alles von Diddle, ne?
2: Die Tasse, die wir haben von Diddle, weißt du noch? Das war so meine Lieblingstasse, ja.
1: Witzig, man wird wieder jung.
3: Ich hatte auch selber so ein kleines Stofftier mit so Riesenfüßen.
4: Also es ist jetzt nicht das erste Stofftier, was irgendwo rumstaubt.
2: Ja, in der Schule damals, ne? Immer hin und her getauscht, neue Blätter gesammelt und irgendwann ist es im Müll gelandet und dann ärgert man sich, dass man es nicht mehr hat. Und jetzt hoffe ich, die neue graue Diddle-Maus zu kriegen.
0: Ja, Chrisse, alles wieder da. Diddle

0: Die neue Woche geht grau los mit vielen Wolken und teilweise Regen. Der wird erst Richtung Abend weniger, Höchstwert 26 Grad. Ab Dienstag ist dann aber die Sonne zurück, 30 Grad und trocken. Mittwoch sogar stellenweise 36 Grad.
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2: A57 Krefeld-Köln zwischen Dormagen und Köln-Worringen. 1 Kilometer Stau. Wir wünschen allen unterwegs gute Fahrt.
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0: Guten Morgen, Patrick Rickert hier. Gleich ein ganz entspannter 80er vom Man at Work, Down Under. Wir starten jetzt aber mit Green Day, hier ist 21 Guns.

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1: Ich bin Tine Klimach. Der Tatverdächtige des mutmaßlich islamistischen Anschlags nahe dem CSD in Berlin ist bei einem Polizeieinsatz getötet worden. Das bestätigte am Abend die Senatsinnenverwaltung. Bei dem Angriff mit einem Auto und einer Stichwaffe wurden eine Frau getötet und 29 Menschen verletzt.
2: Offenbar war der Verdächtige in eine Kleingartenkolonie geflohen, etwa 40 Autominuten vom Tatort entfernt. Dort konnte die Polizei ihn aufspüren und Abdul B. soll dann versucht haben, die Einsatzkräfte anzugreifen mit einer Stichwaffe. Daraufhin schossen die Polizisten. Abdul B. wurde tödlich verletzt. Der 21-jährige Deutsche soll der islamistischen Szene angehört haben. Ob er tatsächlich am Steuer des Anschlagswagens saß, werden die weiteren Ermittlungen zeigen. Aus Berlin, Lea Matschullat.
1: Der CDU-Politiker Steffen Bilger soll neuer Bundesverkehrsminister werden. Bundeskanzler Friedrich Merz will den bisherigen parlamentarischen Geschäftsführer der Unionsfraktion als Nachfolger von Patrick Schnieder vorschlagen. Schnieder hatte zuvor angekündigt, selbst um seine Entlassung zu bitten.
3: Damit ist die Hängepartie um das Verkehrsministerium wohl erst einmal vorbei. Schnieder erklärte, er wolle mit seinem Schritt die Konsequenzen aus den vergangenen Tagen ziehen und einen aus seiner Sicht unwürdigen Zustand beenden. Merz bedauerte nach Angaben seines Sprechers, dass der Wechsel wegen unvorhergesehener Umstände nicht wie geplant kommuniziert worden sei. Bilger gilt in der Union als ausgewiesener Verkehrsexperte. Er saß jahrelang im Verkehrsausschuss und war bereits Staatssekretär im Ministerium. Aus Berlin, Thomas Bleskin.
1: Stromkunden müssen im kommenden Jahr mit einer geringeren Entlastung bei den Netzentgelten rechnen. Sie sind ein wesentlicher Bestandteil des Strompreises. Nach dem Regierungsentwurf zum Wirtschaftsplan des Klima- und Transformationsfonds ist im kommenden Jahr ein Zuschuss von rund 5,5 Milliarden geplant. Das wäre eine Kürzung um fast 15%. Die Netzentgelte machen etwa ein Viertel des Strompreises aus. Der Slowene Tadej Pogačar hat die Tour de France gewonnen. Mit seinem 5. Gesamtsieg bei der Frankreich-Rundfahrt hat Pogačar Radgeschichte geschrieben. Nun gehört er zu dem exquisiten Kreis der Fünffachsieger. Die Schlussetappe hatte über den Pariser Montmartre bis an den Champs-Élysées geführt und war wegen der Waldbrände verkürzt worden.
4: Die neue Woche bringt heute erstmal viele Wolken und Regen. Höchstwerte an diesem Montag 22 bis 26 Grad. Ab Dienstag kommt der Hochsommer aber dann zurück mit viel Sonne und heißen 30 Grad. Mittwoch stellenweise sogar bis 36 Grad.
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5: Hier die aktuelle Verkehrslage. A40 Essen-Dortmund zwischen Dortmund-Barob und Dortmund-Hombruch. 1 Kilometer Stau und in der Gegenrichtung 1 Kilometer stockender Verkehr. Und zusätzlich auf der A57 Krefeld-Köln zwischen Dormagen und Köln-Worringen. 1 Kilometer zäh fließender Verkehr. Wir wünschen allen unterwegs gute Fahrt.
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4: Für alle Nachtschichtler. Durchhalten, es ist schon kurz nach 4. Hier kommt ein bisschen Motivation von Kato featuring John. Turn the lights off. Patrick Rickert hier, guten Morgen.

0: Wir gehen gemeinsam durch die Nacht mit Ace of Base und Life is a Flower. Willkommen im Montagmorgen. Sommerferien nach wie vor. Was machen wir da? Wegfahren, ne? Reisezeit. Jeder reist ja so ein bisschen anders. Zum Beispiel beim Fliegen. Ja, Fliegen, finde ich, ist ein sehr gutes Beispiel. Beim Fliegen kann man fantastisch die Passagiere analysieren.
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2: Es gibt die verschiedensten Flugzeugtypen. Typ 1 ist der Prepper. Den erkennst du sofort beim Einsteigen. Der trägt ja schon am Gate sein Nackenkissen und die Kompressionsstrümpfe. Der Pass und die Bordkarte immer griffbereit im Brustbeutel. Er weiß, welche Boardinggruppe er hat, welche Sitznummer und natürlich hat er sich auch über den Flugzeugtypen informiert. In seinem Handgepäck findet man so viel Proviant und Medikamente, dass man nach einer Bruchlandung auf einer einsamen Insel 72 Stunden überleben kann. Ohne Probleme. Dann gibt's natürlich noch den Typ 2, das ist der Tourist. Für ihn ist es aufregend zu fliegen, sein Highlight wird das Bordmenü sein und er wird nach der Landung klatschen, das ist sicher. Typ 3, das ist der Lässige, kurze Hose, Tanktop, Flipflops, braun gebrannt mit Muschelkette und kein Handgepäck, denn dieser Typ lebt von Luft und Liebe. Aber egal welcher Typ ihr seid, immer dran denken, im Flugzeug sitzen wir alle im gleichen Boot.
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0: Die neue Woche geht bewölkt los, teilweise mit Regen. Erst zum Abend hin lassen die Schauer nach. Höchstwert an diesem Montag 22 bis 26 Grad. Dienstag wird es wieder schöner, meistens sonnig und trocken und wieder bis 30 Grad.
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2: A40 Essen-Dortmund zwischen Dortmund-Barob und Dortmund-Hombruch. 1 Kilometer Stau und A57 Krefeld-Köln zwischen Dormagen und Köln-Worringen. 1 Kilometer stockender Verkehr. Wir wünschen allen unterwegs gute Fahrt.
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0: Wir starten die neue Woche mit einem 2000er von Britney Spears. Hier ist Oops, I Did It Again. Patrick Rickert hier. Guten Morgen.

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1: Ich bin Tine Klimach. Die Berliner Polizei hat den Tatverdächtigen des Anschlags nahe des CSDs in Berlin am frühen Abend erschossen. Der Verdächtige sei mit einer Stichwaffe auf die Einsatzkräfte zugegangen, sagte Polizeisprecher Jörn Iffländer.
2: Der Tatverdächtige des Anschlags im großen Tiergarten ist hier von Spezialeinsatzkräften in einer Laubenkolonie in Berlin-Spandau lokalisiert worden und ist im Rahmen des Zugriffs auf unsere Einsatzkräfte mit einer Stichwaffe zugegangen, ist von unserem Spezialeinsatzkommando mit einer Schusswaffe gestoppt worden und ist in der Folge verstorben.
1: Der Tatverdächtige soll am Samstagabend am Rande des CSDs in Berlin mit einem Van in eine Menschenmenge gefahren sein. Eine Frau wurde getötet, 29 weitere Menschen wurden verletzt. Die Ermittler gehen von einem islamistischen Terroranschlag aus. Nach den von Bundeskanzler Friedrich Merz bekannt gegebenen Personalwechseln in Kabinett, Kanzleramt und Bundestagsfraktion ist nun die Partei an der Reihe. In einer Pressekonferenz will der CDU-Chef heute Mittag bekannt geben, wer den künftigen Gesundheitsminister Carsten Lindemann als CDU-Generalsekretär ablösen soll. Dafür gilt seit einigen Tagen die bisherige Schatzmeisterin Franziska Hoppermann als gesetzt. In dieser Woche werden sich vermutlich viele ins Arbeitszimmer zurückziehen, ihre Unterlagen nach alten Quittungen durchforsten und vielleicht auch fluchen, denn am Freitag müssen die meisten ihre Steuererklärung für das vergangene Jahr abgeben. Ausgenommen sind Menschen, die einen Steuerberater haben.
3: Wer jetzt noch mehr Zeit braucht, weil etwa Unterlagen fehlen, sollte dem Finanzamt das mitteilen, formlos per Mail oder Brief. Ein Antrag, die Frist zu verlängern, wird meist akzeptiert, vor allem wenn dafür gute Gründe vorliegen. Die Steuererklärung kann auch unvollständig abgegeben werden, das sollte aber entsprechend vermerkt sein und die fehlenden Unterlagen sollten zügig nachgereicht werden. Die Steuererklärung viel zu spät abgeben kann teuer werden. Mindestens 25 Euro pro Monat werden fällig. Außerdem schätzen die Ämter dann oft die Steuergrundlage, oft zum Nachteil der Steuerzahler. Thomas Bremser, Nachrichtenredaktion.
1: Die schweren Waldbrände im Südwesten Frankreichs und in Spanien halten die Einsatzkräfte weiter in Atem. Im Großraum Bordeaux rückten die Flammen bis auf etwa 15 Kilometer an die Stadt heran. Rund 220.000 Menschen wurden in der Region in Sicherheit gebracht. In Spanien waren nach Behördenangaben rund 120.000 Menschen von Evakuierungen und Ausgangsbeschränkungen betroffen. Dort meldeten die Einsatzkräfte aber zuletzt erste Fortschritte bei den Löscharbeiten.
4: Die neue Woche geht grau los mit vielen Wolken und teilweise Regen. Der wird erst Richtung Abend weniger, Höchstwert 26 Grad. Ab Dienstag ist dann aber die Sonne zurück, 30 Grad und trocken. Mittwoch sogar stellenweise 36 Grad.
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6: A40 Essen-Dortmund. Zwischen Dortmund-Barob und Dortmund-Hombruch 1 Kilometer Stau. Und A57 Krefeld-Köln zwischen Dormagen und Köln-Worringen 1 Kilometer stockender Verkehr. Wir wünschen allen unterwegs gute Fahrt.
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4: Kurz nach 5, die neue Woche ist noch ganz frisch und zum Wachwerden, dazu gibt's gleich einen 80er von Michael Jackson. Thriller, damit schmeiße ich euch aus dem Bett. Aber ich kann ja auch lieb. Ja, bevor ich euch aus dem Bett schmeiße, gebe ich euch noch ein paar Minuten und lasse euch diesen Song zum nochmal rumdrehen da von Shabuzi. A Bar Song Tipsy. Patrick Rickert hier, schönen Montagmorgen.

0: go. Louis Capaldi, Before You Go. Gleiches Musik von Sarah Larsson und Lush Live.
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0: Vorher gucken wir mit Natascha Wittmer genau darauf. Guten Morgen.
2: Guten Morgen.
0: Seit einer frischen zweiten Ferienwoche.
2: Ganz genau. Und ein wichtiges Thema natürlich heute, die Regierungsumbildung nach Jens Spahns Rücktritt. Letzte Woche hat Bundeskanzler Friedrich Merz ja schon einige Posten neu bzw. umbesetzt. Und da gehen diese Woche die Planungen und Gespräche weiter.
0: Da gucken wir aber sowas von drauf. Hört ihr natürlich alles bei uns im Programm. Und wir gucken uns die schönsten Seen an bei uns in Nordrhein-Westfalen.
2: Mhm, genau, wir machen das große Badeseetindern. Es gibt ja sehr viele Seen bei uns in NRW. Und damit ihr den perfekten, passendsten für euch findet, also euer Seematch sozusagen, gucken wir die uns genau an. Also was kann man da machen? Wie wird man kulinarisch versorgt? Was kostet der Eintritt und so weiter? Wir haben auf unserer Homepage auch eine Liste zusammengestellt. Da könnt ihr euch alle Seen anschauen.
0: Und dann euer perfektes Seematch finden.
2: Genau.
0: Natascha, danke dir.
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0: Die neue Woche bringt heute erstmal viele Wolken und Regen. Höchstwerte an diesem Montag 22 bis 26 Grad. Ab Dienstag kommt der Hochsommer aber dann zurück mit viel Sonne und heißen 30 Grad. Mittwoch stellenweise sogar bis 36 Grad.
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2: A46 Brilon Arnsberg-Neheim zwischen Freienaul und Arnsberg-Ost. 1 Kilometer Stau. Und A57 Krefeld-Köln zwischen Dormagen und Köln-Worringen. 1 Kilometer stockender Verkehr. Wir wünschen allen unterwegs gute Fahrt.
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0: Patrick Rickert hier. Guten Morgen.

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0: Denkmal vorgestellt.
1: Nach dem katastrophalen Erdbeben in Venezuela, da brauchte es Medikamente, Wasserzelte und auch das ein Projekt zur Förderung von Medienkompetenz, weil es schon lange vor Ort ist und
2: hat sehr schnell Strukturen aufgebaut, damit die Menschen überhaupt an die wichtigen Informationen kommen, wo sie Hilfe erhalten in diesem Land, in dem der Staat weitestgehend handlungsunfähig war.
1: Sagt Annette Passek, Geschäftsführerin von Miserior, dem katholischen Hilfswerk aus Aachen. Das hat gerade seinen aktuellen Jahresbericht vorgestellt und genau auf solche bereits seit langem bestehenden Hilfen und Projekte noch einmal aufmerksam gemacht.
2: Unsere Partner sind ausgesprochen professionell. Das sind ausgewiesene Fachleute, die wissen, welche Ansätze vor Ort funktionieren. Und die tragen zum Zusammenhalt ihrer Gesellschaften bei.
1: Und das mit über 1600 Partnerorganisationen weltweit. Deshalb werden auch die aktuellen Kürzungen für Entwicklungszusammenarbeit mit Sorge betrachtet.
2: Das zerstört Vertrauen und das stellt solche gewachsenen Partnerschaften zur Disposition. Und wir sind überzeugt, dass diese Partnerschaften in ihrer Vielfältigkeit und Belastbarkeit Vorteile für Deutschland bringen, die weit über den entwicklungspolitischen Kontext hinausgehen.
1: Denn nachhaltige Entwicklung gelingt nur auf Augenhöhe, sagt Miserior-Hauptgeschäftsführer Andreas Frick.
3: Miserior ist keine Almosenkasse. Unsere Partner vor Ort sind deswegen auch keine Hilfsempfänger, sie sind Fachleute. Gemeindeführer, Ärztinnen, Aktivisten, Menschen, die wissen, was ihre Gesellschaft braucht. Und wir stärken sie. Wir arbeiten mit ihnen.
1: Mehr bei uns auf augenblickmalonline.de. Stefan Klinkhammer von der Katholischen Kirche für Augenblickmal.
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1: Mit Danny Hoppe. Guten Morgen.
2: Im Zuge dieses polizeilichen Schusswaffengebrauchs ist der Tatverdächtige so schwer verletzt worden, dass er hier vor Ort verstorben ist.
1: Ein Sprecher der Berliner Polizei war das gestern Abend. Der Tatverdächtige des wohl islamistischen Anschlags am Rande des Christopher Street Days, Abdul B., ist tot. Der 21-Jährige wurde in einer Kleingartenanlage in Berlin-Spandau bei einem Polizeieinsatz erschossen. Vorher soll er mit einer Stichwaffe auf die Spezialeinsatzkräfte losgegangen sein. Laut Berliner Generalstaatsanwaltschaft hatte Abdul B. im vergangenen Jahr mehrfach versucht, sich im Ausland der Terrormiliz IS anzuschließen. Monatelang saß er deshalb in Deutschland in U-Haft und war dann im Mai zu einer Jugendstrafe von 1 Jahr und 10 Monaten verurteilt worden, unter anderem wegen der Vorbereitung einer schweren staatsgefährdenden Gewalttat. Trotzdem war er auf freiem Fuß und das sorgt für viele Fragen, auch bei Bundesinnenminister Dobrindt im ZDF.
3: Wenn man sich das Register der Straftaten anschaut, Unterstützung von Terrorvereinigungen, von allem dem, was an Gewalttaten mit dabei ist, dann kann man hier davon ausgehen, dass es sicherlich sinnvoll gewesen wäre, diese Person in Haft zu nehmen.
1: Bei dem Anschlag in Berlin war eine Frau ums Leben gekommen. Außerdem wurden 29 Menschen zum Teil schwer verletzt. Nach Angaben der Polizei befindet sich von ihnen aber keiner mehr in Lebensgefahr. Und jetzt weitere Meldungen im Überblick. Der CDU-Politiker Steffen Bilger soll neuer Bundesverkehrsminister werden. Das hat Regierungssprecher Cornelius bestätigt. Am Mittag will Bundeskanzler Merz außerdem bekannt geben, wer den künftigen Gesundheitsminister Linnemann als CDU-Generalsekretär ablösen soll. Als gesetzt gilt hier die bisherige Schatzmeisterin Hoppermann. Im Großraum Bordeaux hat sich die Waldbrandlage weiter zugespitzt. Nach Angaben der Behörden wurden dort inzwischen mehr als 220.000 Menschen in Sicherheit gebracht. Bundesumweltminister Schneider fordert vor diesem Hintergrund mehr Klimaschutz. Der Klimawandel sei schon schmerzhafte Realität und treffe Europa besonders stark, sagte er. Am Wochenende haben die USA ihre Angriffe auf den Iran pausiert und das wirkt sich direkt auf die Ölpreise aus. Die haben jetzt zum Wochenstart deutlich nachgegeben. Weil auch der Iran angedeutet hat, seine Angriffe auszusetzen, gibt es neue Hoffnung auf eine Deeskalation. Die Sommerferien sind da und viele zieht es wieder auf die Lieblingsinsel der Deutschen nach Mallorca. Da regt sich zurzeit aber erneut Widerstand. In der Hauptstadt Palma sind am Abend rund 25.000 Menschen auf die Straße gegangen, um gegen den Massentourismus auf der Insel zu protestieren. Sie forderten eine Begrenzung der Besucherzahl. Viele Menschen mit einem normalen Einkommen könnten sich auf Mallorca kaum noch eine Wohnung leisten. Dazu kritisierten sie Staus, Schmutz, Lärm und die Zerstörung der Natur durch den Massentourismus. Und das waren die Nachrichten mit Danny Hoppe.
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4: Mit Volker Lübke, guten Morgen. Heute gibt es noch so einen ruhigen Sommertag, so eine Zwischenphase, bevor es nochmal richtig warm wird hier bei uns am Niederrhein. Heute wechselnd bewölkt, das heißt Sonne ist auch mit im Spiel. Örtlich sind auch Schauer möglich, meist bleibt es aber trocken bei Maxiwerten so um die 23 Grad. Außerdem weht auch heute noch ein frischer Wind. Aktuell messen wir 15 Grad. Morgen wird es also sonniger und auch noch wärmer werden und am Mittwoch überschreiten wir sogar wieder die 30 Grad Marke. Auf den Autobahnen ist es noch ruhig, kein Stau oder stockender Verkehr gemeldet, gute und sichere Fahrt. Offizielle Tempokontrollen sind angekündigt und zwar unter anderem in Essen und Kranenburg. Die Blitzeranhänger stehen in Kevlar, Goch und Kleve. Dann haben wir aktuell ein technisches Problem. Ich kann auf die Fächer hier bei uns im System nicht zugreifen, wo die ganzen Texte und Töne drin sind von den Beiträgen. Allerdings kann ich eben jetzt hier vom Blatt ablesen. Und konnte euch eben das Wetter präsentieren und auch Moderation habe ich noch und Comedy, die könnten wir auch abspielen. Und deswegen, so wird etwa dieses Morgenprogramm erstmal stattfinden hier bei uns. Wir haben die Techniker informiert und ich hoffe mal, dass das Ganze bald gelöst sein wird. In diesem Sinne, kommt gut in die neue Woche rein, hoffentlich störungsfrei bei euch.

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2: Ja, nee, ist klar.
3: Ach, hör auf. So geht's ja nun auch nicht. Leck mir am Arsch, ey. Das ist doch kein Zustand. Eine Woche verbringen wir quasi in der Dampfsauna. In der Woche drauf bist du mit der Regenjacke unterwegs und hast vorsichtshalber einen Frottischlüpper und dicke Socken an. Am Mittwochmorgen bin ich hier in Hamburg um 8 Uhr zum Zahnarzt. Ich sag mir, Atze, zieh mal lieber ein Sweatshirt über, es ist gerade kalt. Ich laufe also pünktlich hier los und stelle nach 10 Minuten fest, also, es regnet ja die ganze Zeit. Also ich habe so richtig schön den Pelz nass gekriegt. Ich saß im Wartezimmer bei meiner Zahnfee und war am Bibbern wie so ein Rehpinscher. Ja, das Erste, was ich gedacht habe, ja, das gönne ich meiner Perle, dass ich so nass geworden bin. Hätten mir auch sagen können, dass ich eine Regenjacke anziehen soll. Ja, ich habe richtig hämisch gelacht, aus Schadenfreude ihr gegenüber. Hoffentlich werde ich krank, habe ich noch gedacht. Jetzt muss man wissen, mein Spatzel ist so eine echt nordische. Die kommt so richtig aus dem Norden, also nördliches Norddeutschland, so eins vor Dänemark. Das heißt, schlechtes Wetter kennt die gar nicht. Solange die Schafe noch Locken haben, ist kein Wind, sagen diese Nordmenschen. Wenn es draußen regnet und ich will mit dem Auto statt Fahrrad, sagt die, ach, wegen dem bisschen Nebel, du Lüttenschieder. Und die meint das auch so. Die fährt wirklich mit ihrem Rädchen durchs größte Schiedwetter mit bester Laune. Topolle, oder?
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1: Leonie und Don't Worry haben wir gehört hier bei Antenne 3 am Montagmorgen mit mir, Volker Lübke hier. Schönen guten Morgen. Ja, Don't Worry, das sage ich mir jetzt auch aktuell, weil wir ein technisches Problem hier haben und ich eben in unserem System nicht auf die Fächer zugreifen kann, wo Texte und Töne drin sind. Allerdings können wir Comedy spielen, beziehungsweise auch Moderationen habe ich hier. Zum Beispiel wurde ja eben lokaler Fußball gespielt am Wochenende. Vor allen Dingen gestern, da fanden die Viertelfinalspiele im FOBA-Cup statt. Und da hat gespielt Viktoria Winnenkendonk gegen TSV Weeze 1:3.

die zweite von Viktoria Goch und SV Strahlen 1:3. Da waren wir auch mit Ralf Fischer und Antenne 3 vor Ort und haben gestern in Sport vor Ort berichtet. SV Pferd hat verloren gegen die Sportfreunde Brockhusen 2 und zwar 2:4. Und SV Walbeck ist untergegangen gegen die Spielvereinigung Röhrschaphüsen 0:6. Damit steht das Halbfinale im Fruba Cup fest, allerdings auch noch unter Vorbehalt. Jetzt am Mittwoch, also übermorgen, spielt die zweite von Sportfreunde Brockhusen gegen SV Strahlen. Anpfiff ist abends um 20 Uhr. Da kommt es also zum Duell zwischen dem Vizemeister und Meister der vergangenen Saison in der Kreisliga B. Im zweiten Match, da stehen eben die Spielvereinigung Röhrschaphüsen und TSV Weeze. Ob das Spiel am Mittwoch ausgetragen wird, ist allerdings noch offen. Denn nach Informationen der Rheinischen Post heiratet ein Röhrter Spieler an diesem Tag. Und deshalb möchte die Spielvereinigung gerne, dass das Halbfinale noch verlegt wird. Schauen wir mal. Am kommenden Sonntag ist auf jeden Fall dann das Finale. Und das hört ihr dann auch hier bei uns in Sport vor Ort bei Antenne Niederrhein. Sonntags von 15 bis 18 Uhr. Volker Lübke hier. Morning.

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1: Um 6:30 mit Christoph Hendricks. Guten Morgen. Stromkunden müssen im kommenden Jahr mit einer geringeren Entlastung bei Netzgeldentgelten rechnen. Sie sind ein wesentlicher Bestandteil des Strompreises. Ein Zuschuss der Bundesregierung zu den Übertragungskosten soll 2027 geringer ausfallen als in diesem Jahr, heißt es. Irans Armeesprecher droht mit einer Ausweitung des Kriegsgebiets, falls die USA ihre Luftangriffe fortsetzen sollten. Unter Verweis auf Angriffe der jemidischen Houthi-Miliz auf Schiffe im Roten Meer sagte er, entsprechende Warnungen hätten sich schon vor Ort bewahrheitet. Und jetzt die Nachrichten aus unserer Region. Im Kreis Kleve ist ein erstes großes Ausbauziel beim Breitbandausbau erreicht. Das Förderprogramm für die sogenannten weißen Flecken ist jetzt vollständig abgeschlossen, so die Kreisverwaltung. Weiße Flecken sind Orte, die als besonders schlecht versorgt galten und vorrangig mit Glasfaser ausgebaut wurden. Nach Angaben des Kreises steht Glasfaser damit jetzt für mehr als 13.000 Haushalte, Unternehmen und Schulen zur Verfügung. Der Ausbau sei damit aber noch nicht beendet. Als nächstes läuft bereits das Programm für die sogenannten grauen Flecken weiter. Dabei geht es um Adressen, die zwar über einen leistungsfähigen Internetanschluss, nicht aber über eine Breitbandverbindung verfügen. In Kleve kommt es ab heute auf Teilen der Königsallee zu Sperrungen. Hier sind nach Angaben der Stadtverwaltung Baumpflegearbeiten geplant. Betroffen ist zunächst heute und morgen jeweils von 7 Uhr bis 17 Uhr der Abschnitt zwischen dem Kreisverkehr am Kastanienweg und der Annabergstraße. Am 29. und 30.07. folgt dann der Abschnitt zwischen Annabergstraße und Merowingerstraße am Klever Friedhof. Nach Angaben der Stadt werden Linden und Kastanien zurückgeschnitten, damit die Bäume verkehrssicher bleiben. Und das waren die Nachrichten mit Christoph Hendricks.
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2: Mit Volker Lübcke, guten Morgen. Viele Wolken, erstmal wenig Sonne, auch örtlich Schauer noch möglich bei Maxwerten um die 23 Grad. 15 Grad messen wir aktuell hier bei uns in Weeze am Schloss Wissen und auch in Emmerich-Elten. Die Aussichten sind wieder sommerlich, sonnig und sehr warm. Am Mittwoch überschreiten wir die 30 Grad Marke. Auf den Autobahnen aktuell nichts los, da kommt er noch gut durch. Gute Fahrt, freie Fahrt, gute Fahrt, so rum. Es gibt offizielle Tempokontrollen natürlich und zwar unter anderem in Geldern und Emmerich. Kommt gut und sicher ans Ziel. Wir haben technische Probleme heute Morgen hier. Wir können nicht auf die Fächer zugreifen, wo die Töne und Texte drin sind. Deswegen gibt es nur Moderation und auch ein bisschen Comedy. In diesem Sinne, guten Start in den Montag allerseits.

Tate McRae nach wie vor bei uns hier in der Hot Rotation auf der Playlist bei Antenne i3. Schönen guten Morgen, Volker Lübke hier. Ja, der Sozialberatungsverein im nördlichen Teil des Kreis Kleve, der hat gleich zwei wichtige Neuigkeiten mitgeteilt. Und zwar in Goch verstärkt ab sofort Jutta Seven das ehrenamtliche Beratungssystem und unterstützt künftig eben den Sozialtreff sowie die Beratung vor Ort. Nach Angaben des Vereins ist sie eine erfahrene Sozialpädagogin. Gleichzeitig blickt der Sozialverein aber mit Sorge auch auf die neuen Regelungen bei der Grundsicherung. Denn wer Fristen verpasst oder Termine, etwa wegen einer psychischen Erkrankung, nicht wahrnehmen kann, riskiert Leistungskürzungen oder sogar den Verlust der Wohnung. Der Verein appelliert deshalb an Betroffene, die kostenlosen Beratungsangebote und Sozialtreffs zu nutzen. Denn niemand müsse mit seinen Problemen alleine bleiben, heißt es. Die Termine der Beratungsangebote, die stehen auch bei uns regelmäßig online im Veranstaltungskalender auf antenneniederrhein.de.

Ja, der Himmel wird heute noch nicht blau, aber morgen wieder. Eifel 65 haben wir gehört hier auf der Playlist bei Antenne 3. Schönen guten Morgen, Volker Lübke hier. Und der Waldemar hat sich gerade bei uns gemeldet, hat angerufen, die 02821 722 724. Hat einen aktuellen Blitzer nämlich entdeckt, und zwar auf der B9 zwischen Bettbockau und Goch in der 70er-Zone. Danke, Waldemar. Gute Fahrt weiterhin.

0: Ich bin jetzt die letzten 500 Meter zu Fuß zum See unterwegs. Man kann hier aber auch direkt mit dem Auto parken. Dann verpasst man zwar den wunderschönen Weg hierhin, aber man muss nicht weit laufen. Gehen wir mal rein. Ich bin auf dem Gelände angekommen und ich bin echt ein bisschen überwältigt, wie weitläufig hier alles ist. Man blickt hier vom Eingang direkt auf den See und der wird rechts und links eingeschlossen von zwei richtig großen Wiesen. Auf der rechten Seite hat man einen Kinderspielplatz und genug Platz, um zum Beispiel Volleyball oder Fußball zu spielen. Und auf der linken Seite ist alles so ein bisschen naturbelassener. Da sind richtig viele kleine Buchten, die durch so alte Trauerweiden voneinander abgetrennt sind. Und ich glaube, da pflanze ich mich jetzt erstmal hin. Mein Handtuch ist ausgebreitet, ich liege unter einer wunderschönen alten Trauerweide und vor mir, direkt im Wasser, schwimmt gerade eine Gänsefamilie an mir vorbei. Da gehe ich einfach mal hinterher für den obligatorischen Wassertest. Wie ist das Wasser so?
1: Angenehm, perfekt. Super schön. Ja.
0: Zum Trocknen bin ich jetzt einfach 2 Meter weitergezogen. Hier ist nämlich schon wieder direkt pralle Sonne. Und hier döse ich jetzt erstmal ein bisschen. Und wenn man genug entspannt hat, so wie ich jetzt, dann muss man einfach nur hier auf den Rundweg gehen entlang des Sees. Ich habe zum Beispiel schon eine Minigolfanlage gesehen, aber auch einen Basketballplatz, einen kleinen Fußballplatz. Also hier kann man wirklich auch gut Sport treiben.
2: Moin.
0: Darf ich dich fragen, was du hier bei der Hitze trainierst?
2: Zum Aufwärmen joggen und dann Calisthenics, Klimmzüge, Liegestütze, Dips.
0: Gleich noch abkühlen?
2: Abkühlen auf jeden Fall auch noch, ja. Zwischendurch.
0: Und natürlich wäre kein Badeseetest komplett ohne den Imbiss zu testen. Und da gehe ich jetzt hin. Ich habe mich für eine Pommes mit Mayo entschieden. Die ist auch top. Und damit ist mein Badetag hier am Auesee wirklich eine 10 von 10. Besser geht's nicht.

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1: Mit Danny Hoppe. Guten Morgen. Abdul B. ist tot. Nach dem Anschlag auf den CSD in Berlin ist der gesuchte Tatverdächtige am Abend erschossen worden in einer Kleingartenanlage in Berlin-Spandau. Das hat die Polizei bestätigt. Demnach soll der 21-Jährige vorher mit einer Stichwaffe auf die Polizisten losgegangen sein. Lea Matschulat in Berlin. Im Raum steht inzwischen vor allem auch die Frage, warum Abdul B. überhaupt noch auf freiem Fuß war.
2: Das ist eine der zentralen Fragen, völlig richtig. Abdul B. gehörte zur islamistischen Szene. Er soll mehrfach versucht haben, sich der Terrormiliz IS anzuschließen. Er saß im Libanon kurz in Haft. Hier in Deutschland wurde eine knapp zweijährige Verurteilung zur Bewährung ausgesetzt. Das kritisiert Bundesinnenminister Dobrindt, unter anderem im ZDF.
3: Es wird ein Teil der Aufarbeitung sein, ob man hier in der Tat mit Bewährungsstrafen arbeiten kann. Ich glaube, dass das nicht der richtige Weg ist.
2: Denn Abdul B. habe zum Beispiel Terrorvereinigungen unterstützt.
1: Bei dem Anschlag ist eine Frau ums Leben gekommen. 29 weitere Menschen wurden zum Teil schwer verletzt. Wie geht es den Opfern inzwischen?
2: Keiner der Verletzten schwebt mehr in Lebensgefahr. Das war unmittelbar nach der Tat anders. Doch Einzelheiten zu den Verletzungen oder auch den Verletzten, darüber haben die Ermittler noch nicht informiert. Wir haben auch noch keine Informationen, wer die Frau war, die bei dem Anschlag getötet wurde. Die Ermittler informieren da in der Regel erst, wenn sie vorher mit den Angehörigen gesprochen haben.
1: Danke, Lea. Und jetzt weitere Meldungen im Überblick. In Frankreich und Spanien sorgen die schweren Waldbrände weiter für massive Probleme. Wegen der Feuer mussten inzwischen mehr als 300.000 Menschen evakuiert werden. In Frankreich ist vor allem die Region rund um Bordeaux betroffen. Die Flammen rückten gestern bis auf 15 Kilometer an die Stadt heran. Bundeskanzler Merz hat das tagelange Verkehrschaos in den eigenen Reihen beendet. Steffen Bilger wird neuer Verkehrsminister und löst Patrick Schnieder ab. Das hat Regierungssprecher Cornelius am Abend bestätigt. Die Bundesregierung plant eine höhere Alkoholsteuer für Spirituosen, Sekt oder Alkopops. Und die meisten Menschen in Deutschland finden das gut. Das zeigt eine neue Forsa-Umfrage für die kaufmännische Krankenkasse. Demnach sind 2/3 der Befragten dafür. Noch mehr von ihnen sind allerdings für mehr Aufklärung und Prävention. Wer sich in diesem Jahr in Venedig den Markusplatz, die Rialtobrücke oder die vielen anderen Highlights anschauen wollte, musste dafür zahlen. Und für die Stadt lohnt sich das so richtig. Seit April hat sie mehr als 5 Millionen Euro eingenommen. Das hat die Stadt jetzt mitgeteilt. In der Regel betrug die Gebühr 10 Euro. Die gute Nachricht für Touristen: die diesjährige Bezahlsaison ist vorbei. Für den Rest des Jahres können Tagesgäste wieder ohne Eintritt in die Stadt. Die schlechte Nachricht: ab dem nächsten Jahr könnte es deutlich teurer werden. Venedigs neuer Bürgermeister hat bis zu 50 Euro ins Spiel gebracht. Und das waren die Nachrichten mit Danny Hoppe.
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4: Mit mir, Volker Lübcke hier. Morning. Es ist teils bewölkt und es gibt auch örtlich noch Schauer. Gleich so um die 8 Uhr rum gibt es ein bisschen Regen hier bei uns, aber das wird nicht viel sein. Es bleibt auch meist trocken heute. Maxiwerte so um die 23 Grad werden erwartet. Aktuell sind es noch frische 15 Grad. Die messen wir hier bei uns in Kerkeneil und auch in Bad Buckau-Hüspelen. Die Aussichten aber für den Rest der Woche sind dann wieder sommerlich sonnig. Morgen wird es schon wärmer und am Mittwoch überschreiten wir auch schon wieder die 30 Grad Marke. Allerdings zum Wochenende hin kann es dann auch Gewitter geben und dann auch wieder eben eine Abkühlung. Auf den Autobahnen ist noch nicht viel los. Eine Meldung gibt es aber, und zwar von der A3. Und da ist betroffen die A3 Arnheim Richtung Köln zwischen Oberhausen-Holten und Kreuz-Kaiserberg. 5 Kilometer stockender Verkehr, da braucht er gute 10 Minuten länger. Offizielle Tempokontrollen sind angekündigt in Röhrt und Kalka, und die Blitzeranhänger sollen stehen in Kevlar, Goch und Kleve. Der Waldemar hat auch gesagt, es wird kontrolliert auf der B9 zwischen Bad Buckau und Goch in der 70er-Zone. Kommt gut und sicher ans Ziel.

Post Malone und Chemical hier bei Antenne 3 am Montagmorgen. Schönen guten Morgen. Gleich geht's weiter mit Medusa und Dermot Kennedy und Paradise hier bei Antenne 3. Volker Lübke hier. Und das ist wirklich ausgezeichnet und wir gratulieren auch herzlich von Antenne 3, denn das St. Clemens Hospital zählt laut einer

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Nelly Furtado haben wir gehört mit All Good Things Come to an End. Das passt auch jetzt zu diesen sportlichen Meldungen hier bei Antenne Niederrhein. Schönen guten Morgen, Volker Lübke hier. Denn es war ein erfreuliches Wochenende für den Emmericher Motorsportler Nico Hülkenberg. Der fährt ja in der Formel 1 für Audi, die in dieser Saison auch ganz frisch und neu dabei sind. Und Hülkenberg hat beim Großen Preis von Ungarn gestern erstmals WM-Punkte gesammelt, denn er fuhr auf Platz 9 über die Ziellinie. Gewonnen hat das Rennen Weltmeister Lando Norris im McLaren vor Max Verstappen, Red Bull und WM-Spitzenreiter Kimi Antonelli im Mercedes. Und unsere beiden Fußball-Landesligisten, 1. FC Kleve und Viktoria Goch, hatten am Wochenende Testspiele. Beim künftigen Ligarivalen VfB Bottrop gewann Kleve mit 2:1, trotz reduzierter Mannschaft. Und mit fehlenden Akteuren musste auch Landesligist Viktoria Goch antreten. Dabei lief es nicht so gut. Beide Testspiele für Goch gingen verloren. Am Samstag gegen den SV Gensch Osman Duisburg mit 3:4 und gestern bei Borussia Fehn mit 1:3. Mehr Sport vor Ort hört ihr bei uns sonntags von 15 bis 18 Uhr bei Antenne Niederrhein. Euer Lieblingsradio, Volker Lübke hier. Kommt gut in den Montag mit uns.

0: 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Um 7:30 mit Christoph Hendricks. Guten Morgen. Stromkunden müssen im kommenden Jahr mit einer geringeren Entlastung bei Netzgeldentgelten rechnen. Sie sind ein wesentlicher Bestandteil des Strompreises. Ein Zuschuss der Bundesregierung zu den Übertragungskosten soll 2027 geringer ausfallen als in diesem Jahr, heißt es. Irans Armeesprecher droht mit einer Ausweitung des Kriegsgebiets, falls die USA ihre Luftangriffe fortsetzen sollten. Unter Verweis auf Angriffe der jemidischen Houthi-Miliz auf Schiffe im Roten Meer sagte er, entsprechende Warnungen hätten sich schon vor Ort bewahrheitet. Und jetzt die Nachrichten aus unserer Region. Im Kreis Kleve ist ein erstes großes Ausbauziel beim Breitbandausbau erreicht. Das Förderprogramm für die sogenannten weißen Flecken ist jetzt vollständig abgeschlossen, so die Kreisverwaltung. Weiße Flecken sind Orte, die als besonders schlecht versorgt galten und vorrangig mit Glasfaser ausgebaut wurden. Nach Angaben des Kreises steht Glasfaser damit jetzt für mehr als 13.000 Haushalte, Unternehmen und Schulen zur Verfügung. Der Ausbau sei damit aber noch nicht beendet. Als nächstes läuft bereits das Programm für die sogenannten grauen Flecken weiter. Dabei geht es um Adressen, die zwar über einen leistungsfähigen Internetanschluss, nicht aber über eine Breitbandverbindung verfügen. In Kleve kommt es ab heute auf Teilen der Königsallee zu Sperrungen. Hier sind nach Angaben der Stadtverwaltung Baumpflegearbeiten geplant. Betroffen ist zunächst heute und morgen jeweils von 7 Uhr bis 17 Uhr der Abschnitt zwischen dem Kreisverkehr am Kastanienweg und der Annabergstraße. Am 29. und 30.07. folgt dann der Abschnitt zwischen Annabergstraße und Merowingerstraße am Klever Friedhof. Nach Angaben der Stadt werden Linden und Kastanien zurückgeschnitten, damit die Bäume verkehrssicher bleiben. Und das waren die Nachrichten mit Christoph Hendricks.
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2: Mit Volker Lübke. Guten Morgen. Das Wetter hat viele Wolken dabei, ein bisschen Sonne aber auch zwischendurch. Das wird im Laufe des Tages auch noch besser werden. Örtlich sind zunächst auch noch mal ein paar Schauer möglich, meist bleibt es aber trocken. Maxiwerte werden erwartet so um die 23 Grad. Am Nachmittag weht dann auch wieder ein frischer Wind, teils auch böig. Und aktuell sind es 16 Grad, die messen wir hier unter anderem bei uns in Rötschaphüsen und auch in Kranenburg an der Frische Arena. Die Aussichten für die kommenden Tage sind sommerlich, sonnig und deutlich wärmer. Morgen wieder schon so um die 28 Grad, am Mittwoch geht es über die 30 Grad Marke. Auf den Autobahnen ist heute Morgen nicht viel los, da habe ich nur die eine Meldung von der A3 für euch. Arnheim Richtung Köln zwischen Oberhausen-Holten und Kreuz-Kaiserberg. 6 Kilometer stockender Verkehr, da dauert es gute 10 Minuten länger. Tempokontrollen sind angekündigt heute und zwar unter anderem in Issum und Kranenburg. Kommt gut und sicher ans Ziel. Der Waldemar hat sich gemeldet, denn der hat einen Blitzer entdeckt auf der B9 zwischen Bettburg-Kau und Goch in der 70er-Zone. Könnt ihr auch machen, anrufen oder WhatsApp nutzen. 02821 722 724. Gute Fahrt, angenehmen Montag allen und nochmal ein Hinweis in eigener Sache. Das Programm ist heute ein wenig anders bis 10 Uhr, denn wir haben leider keinen Zugriff technischer Art hier auf unsere Fächer, wo die ganzen Texte und Töne drin sind für die Beiträge. Deswegen gibt es jetzt erstmal nur Moderation und Comedy oder was wir sonst vielleicht so einsetzen können, ohne dass das große technische Anforderungen entspricht. Die Techniker sind seit heute früh informiert und arbeiten fleißig und ich hoffe, dass das Ganze vielleicht auch noch jetzt in der nächsten Zeit gelöst wird.

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1: Ist Wandern jetzt ein eigener Sport oder ist das einfach nur Spazieren in teuren Klamotten? Weil ist ja voll okay, mit Stiefeln, Gore-Tex-Jacke, Zipperhose, Wanderrucksack und mit Klappspaten und Kletterseil durch den Wald zu wandern. Aber durch die Innenstadt? Andersrum kannst du durch die Innenstadt spazieren und durch den Wald. Der Unterschied sind doch nur die 4000 Euro Klamotten an deinem Körper. Man kann natürlich auch fragen, ob du für eine Wanderung zum Tetraeder in Bottrop ausgestattet sein musst, wie Bear Grylls auf Amazonas Mission. Aber wofür hast du sonst den ganzen Krempel? Und du weißt ja nie, ob dir im Teutoburger Wald mal das Trinkwasser ausgeht. Also Wasserfilter, damit du im Zweifel aus dem Bach saufen kannst, das ist ein Muss. Feuerstein, Verbandskasten und ein wetterfester Schlafsack, Pflicht. Ein 10 Kilometer Panoramaweg, da kann alles passieren. Und wehe, ihr geht ohne Bärenspray. Also immer dran denken, auch ein kleiner Spaziergang wird zum Abenteuer, wenn du vorher das Falsche gegessen hast.
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Ja, so heißt der neue Song von Taylor Swift. I knew it, I knew you hier auf der Playlist bei Antenne 3 am Montagmorgen. Volker Lübke hier, schönen guten Morgen. Und wir verweisen ja immer gerne auf unseren Veranstaltungskalender auf unserer Homepage antenne3.de, denn es ist sehr viel los hier bei uns am Niederrhein und im Kreisgebiet und da könnt ihr euch ein paar Sachen aussuchen, wo ihr denn vielleicht demnächst hingehen möchtet. Aktuell sind ja auch Open-Air-Kinos angesagt, jetzt am kommenden Donnerstag wieder im Garten des Museum Kurhaus Kleve. Da wird ein weiterer Jim Jarmusch-Film gezeigt werden. Und dann am kommenden Samstag, 1. August, heißt es auch wieder Waldkino am Klever Aussichtsturm an der Königsallee. Zur Auswahl stehen dann wieder zwei Filme und das Publikum vor Ort entscheidet eben dann, was nach Sonnenuntergang gezeigt wird. Der Biergarten eröffnet bereits um 18 Uhr und der Film startet dann eben nach Sonnenuntergang unterm Turm an der Königsallee. Tickets gibt's online oder an der Abendkasse. Weitere Infos auch bei uns im Netz, wie gesagt, im Veranstaltungskalender auf antenne-niederrhein.de.

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1: Mit Danny Hoppe. Guten Morgen.
2: Wenn man sich das Register der Straftaten anschaut, dann kann man hier davon ausgehen, dass es sicherlich sinnvoll gewesen wäre, diese Person in Haft zu nehmen.
1: Bundesinnenminister Dobrindt war das gestern Abend im ZDF zum Tatverdächtigen des CSD-Anschlags Abdul B. Der 21-Jährige ist tot. Er wurde gestern in einer Kleingartenanlage in Berlin-Spandau von der Polizei erschossen. Vorher soll er mit einer Stichwaffe auf die Polizisten losgegangen sein. Im Raum steht jetzt vor allem auch die Frage, warum Abdul B. noch auf freiem Fuß war. Denn er war als Gefährder bekannt, wollte sich dem IS anschließen und war auch schon verurteilt worden. Für Dobrindt ist das deshalb alles schwer nachvollziehbar.
2: Deswegen hat die Staatsanwaltschaft dagegen ja auch Beschwerde eingelegt. Und das wird ein Teil der Aufarbeitung sein, ob man hier in der Tat mit Bewährungsstrafen arbeiten kann. Ich glaube, dass das nicht der richtige Weg ist.
1: Aus der CDU kommen inzwischen Rufe nach einem härteren Kurs gegenüber Gefährdern und Islamisten. Bei einer konkreten Gefahr müsse der Schutz der Bevölkerung allerhöchste Priorität haben. Das sagte der Chef des Geheimdienstkontrollgremiums des Bundestags, Henrich Mann, dem Handelsblatt. So sieht es auch der innenpolitische Sprecher der Unionsfraktion Thom. Bei Islamisten dürfe es keinerlei Nachsicht geben. Hier brauche man Haft, Sicherungsverwahrung und Abschiebehaft, sagte er. Und jetzt weitere Meldungen im Überblick. In Frankreich und Spanien kämpfen tausende Einsatzkräfte weiter gegen die schweren Waldbrände an. Insgesamt mussten schon mehr als 300.000 Menschen evakuiert werden, darunter auch viele Touristen. Der spanische Katastrophenschutz spricht von einem Feuermonster. Auf Mallorca hat es am Abend neue Proteste gegen den Massentourismus gegeben. Rund 25.000 Menschen beteiligten sich in der Hauptstadt Palma daran. Kritisiert wurden unter anderem die Wohnungsnot für Einheimische, aber auch Staus, Schmutz, Lärm und die Zerstörung der Natur. In Nordhausen in Thüringen hat es einen ungewöhnlichen Unfall gegeben. Ein 16-Jähriger ist mit seinem Moped gestürzt, weil plötzlich ein Affe über die Straße gelaufen war. Er war seinem Besitzer ausgebrochen. Der Jugendliche wurde bei dem Unfall nur leicht verletzt und auch der Affe konnte unverletzt wieder eingefangen werden. Die Mietpreise in Deutschland kennen seit Jahren nur eine Richtung nach oben. Und das wird für immer mehr Menschen ein Problem. Das zeigt eine neue YouGov-Umfrage für die Postbank. Rund 2000 Menschen wurden dafür befragt und fast jeder Zweite sagt, dass er sich die Wohnkosten nur gerade so leisten könne. Bei jedem dritten Befragten gehen jeden Monat mindestens 40% des Nettoeinkommens für die Wohnkosten drauf. Die Postbank sagt deshalb, das Wohnen werde für immer mehr Menschen zu einer finanziellen Zumutung. Die Umfrage zeige, wie wichtig bezahlbarer Wohnraum für unsere Gesellschaft geworden sei. Und das waren die Nachrichten mit Danny Hoppe.
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3: Mit Volker Lübke, guten Morgen. Das ist heute nochmal so ein ruhiger, beschaulicher Sommertag hier bei uns am Niederrhein mit vielen Wolken, ein bisschen Sonne. Das heißt, im Tagesverlauf wird die Sonne auch nochmal verstärkt zugange sein. Es ist heute Morgen auch noch örtlich vielleicht mal eine Schauer möglich. Heute Nachmittag gibt es dann so Maxwerte um die 23 Grad. Außerdem legt der Wind dann wieder zu, weht frisch, teils auch böig. Aktuell messen wir 16 Grad hier bei uns in Kevela an der Marienbasilika und auch in Uedem am Schusterdenkmal. Die Aussichten für die kommenden Tage sind wieder sehr sommerlich und deutlich wärmer, morgen 28, am Mittwoch dann über 30 Grad. Aktuell ein bisschen was los hier auf den Autobahnen bei uns, und zwar zunächst eine ungesicherte Unfallstelle, und zwar auf der A59 Duisburg-Dienstlaken, und zwar Nord-Süd-Straße Duisburg Richtung Dienstlaken in Höhe Duisburg-Wannheimer Ort. Aufpassen, da ist eine Unfallstelle und die ist noch ungesichert auf dem rechten Fahrstreifen. Dann Stau auf der A3 Arnheim-Köln zwischen Kreuz Oberhausen und Kreuz Kaiserberg. Da braucht ihr eine gute Viertelstunde länger, 5 Kilometer Stau. A57 Nimwegen-Köln zwischen Mörs-Kapellen und Kreuz Meerbusch. Da dauert es 10 Minuten länger, 6 Kilometer stockend. Und A59 Dienstlaken-Duisburg zwischen Kreuz Duisburg-Nord und Kreuz Duisburg, 2 Kilometer stockender Verkehr. Hier aber noch unter 5 Minuten Zeitverlust. Tempokontrollen sind angekündigt, unter anderem in Geldern und Emmerich. Die Blitzanhänger sollen stehen in Kevela, Goch und Kleve. Und der Waldemar hat gesagt, auf der B9 wird auch kontrolliert seit heute früh, und zwar zwischen Bettburg-Hau und Goch in der 70er-Zone. Kommt gut und sicher ans Ziel. Angenehmen Montag allen. Und wir haben die Meldung bekommen. Hallo, es funktioniert wieder. Also die Technik war am Werke, die Fächer sind wieder da, die Texte und Töne auch. Das heißt, in den kommenden 2 Stunden gibt es jetzt hier noch ein komplettes, normales Programm in der Morning Show. Volker Lübke hier. Tag zusammen.

0: 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Miles Smith haben wir gehört mit Nice to Meet You. Ja, schön, dass ihr dabei seid. Schönen guten Morgen, Niederrhein. Volker Lübke hier, ihr hört euer Lieblingsradio.
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0: Ja, und das sind wir auf jeden Fall. Und es gibt jede Menge Nachwuchs ja hier bei uns im Klever Tiergarten, auch bei den Gürteltieren. Und die sind wirklich hart im Nehmen. Das hat uns Tiergartenleiter Martin Polozek erklärt.
3: Das Kugelgürteltier ist tatsächlich die einzige Gürteltierart, die das perfektioniert hat, die wirklich einen perfekten Ball, eine perfekte Kugel bildet, die so hart ist, dass sogar der Jaguar oder andere Fressfeinde Probleme haben, Gürteltiere zu knacken.
0: Und der Nachwuchs, der ist aber noch etwas softer unterwegs.
3: Ja, die Jungtiere, die sind bei der Geburt so in etwa ein bisschen größer als ein Tischtennisball. Da ist der Panzer auch noch ganz weich, deswegen sucht sich die Mutter ein geschütztes Versteck aus, wo sie dann meist ein einzelnes Jungtier zur Welt bringt. Und das Jungtier wird dann 10 Wochen lang von der Mutter gesäugt und bleibt auch meistens in dem Versteck liegen, dass es da eben seine Ruhe hat, dass es da den nötigen Schutz hat. Aber jetzt ist unser Gürteltier-Jungtier von April schon alt genug, dass es auch die Anlage erkundet und hier insbesondere nachmittags ganz gerne beobachtet werden kann.
0: Ja, die Gürteltiere bekommen im Klever Tiergarten auch so etwas wie einen eigenen Auftritt. Ja,
3: wir haben einmal die Woche eine feste Schaufütterung bei unseren Kugelgürteltieren, wo unsere Gürteltiere dann auch gewogen werden. Weil dadurch, dass die Tiere ja diesen Panzer haben, diese harte Außenhülle haben, ist es unheimlich schwierig zu erkennen, geht es dem Tier gut oder hat es doch irgendwelche veterinärmedizinischen Probleme. Und deswegen werden unsere Gürteltiere regelmäßig gewogen, dass man einfach auch den Gewichtsverlauf sieht. Hat das Tier jetzt abgenommen, hat es zugenommen, kann das vielleicht mit einer Trächtigkeit zusammenhängen, und das hat man bei unserer Paloma mal sehr, sehr schön gesehen. Gürteltiere tragen ja 4 Monate im Schnitt, und da hat man sehr, sehr schön eine Gewichtszunahme gesehen, und auf einmal war das Gewicht deutlich kleiner und da wussten wir, jetzt muss eine kleine Kugel da sein.
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Der Dirk hat sich bei uns über WhatsApp gemeldet, denn der hat zwei Blitzer entdeckt. Und zwar, der sagt, auf der B9 gibt es zwei Tempokontrollen. Einmal die besagte in der 70er-Zone zwischen Bettbockau und Goch, und zwar in Höhe eines Discounters. Und dann sagt er, gibt es noch einen weiteren Blitzer, und zwar auch auf der B9 zwischen den beiden Kreuzungen am Krankenhaus und dem Berufskolleg. Danke, Dirk. Angenehmen Tag noch. Gute Fahrt.

0: Mr. Know-It-All war das. Teddy Swims hier im besten Mix bei Antenne Niederrhein. Volker Lübke hier. Morning. Ja, Schachclub klingt ja zunächst für viele erstmal nach Gemeindesaal, Thermoskanne und sehr, sehr langen Denkpausen. Leo Arrighi aus der Antenne Niederrhein-Redaktion. Tatsächlich erlebt Schach aber jetzt hier bei uns in Deutschland gerade einen Boom, oder?
1: Ja, der Deutsche Schachbund steht sogar kurz davor, die Marke von 100.000 Mitgliedern zu knacken. Wow. Besonders stark wächst wohl der Kinder- und Jugendbereich. In manchen Städten ist der Andrang sogar so groß, dass Vereine zeitweise keine neuen Mitglieder mehr aufnehmen können. Und dazu kommen dann natürlich noch Millionen Menschen, die gar nicht im Verein sind, sondern einfach online leidenschaftlich Schach spielen.
0: Ja, und beim Schachspielen wird Deutschland nicht nur offenbar größer, sondern auch noch besser, ne?
1: Genau, mit Vincent Kalmer hat Deutschland einen Spieler in der Weltspitze, Matthias Blühbaum, der war gerade beim Kandidatenturnier dabei. Und bei der Schacholympiade im September, da rechnet sich die deutsche Mannschaft sogar Chancen auf eine Medaille aus. Ein Problem bleibt allerdings, rund 90% der Vereinsmitglieder sind Männer. Gerade Mädchen will der Verband deshalb künftig stärker fördern.
0: Okay, gute Sache. Also wir halten nochmal fest, Schach boomt hier bei uns in Deutschland, spielt international vorne auch mit und der Nachwuchs ist auch am Start. Gar nicht schlecht für einen Sport, bei dem sich ja die Figuren seit Jahrhunderten nicht sehr viel schneller bewegen. Ihr habt es gehört, hier bei uns bei Antenne Niederrhein und bei uns in der Region bzw. am Niederrhein im Kreis Kleve gibt es ja auch einige Schachclubs. Klickt einfach mal ins Netz und schaut mal nach, was da so geboten wird und ja, spielt Schach, Leute.

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1: Um 8:30 mit Christoph Hendricks. Guten Morgen. Stromkunden müssen im kommenden Jahr mit einer geringeren Entlastung bei Netzgeldentgelten rechnen. Sie sind ein wesentlicher Bestandteil des Strompreises. Ein Zuschuss der Bundesregierung zu den Übertragungskosten soll 2027 geringer ausfallen als in diesem Jahr, heißt es. Irans Armeesprecher droht mit einer Ausweitung des Kriegsgebiets, falls die USA ihre Luftangriffe fortsetzen sollten. Unter Verweis auf Angriffe der jemidischen Houthi-Miliz auf Schiffe im Roten Meer sagte er, entsprechende Warnungen hätten sich schon vor Ort bewahrheitet. Und jetzt die Nachrichten aus unserer Region. Wie schon die Stadt Rees hat jetzt auch die Gemeinde Uedem mit Westenergie eine gemeinsame Stromnetzgesellschaft gegründet. Die neue Gesellschaft soll zum 1. Januar 2027 starten. Uedem hält 50,1% der Anteile. Westnetz, eine Tochter von Westenergie, übernimmt den Rest. Ziel der Partnerschaft ist es, das Stromnetz in Uedem weiter auszubauen und an die Anforderungen der Energiewende anzupassen. Nach Angaben der Beteiligten soll die neue Gesellschaft wichtige Investitionen in die Netzinfrastruktur ermöglichen. Dabei geht es unter anderem auch um den Ausbau erneuerbarer Energien und um den steigenden Strombedarf. Im Kreis Kleve ist ein erstes großes Ausbauziel beim Breitbandausbau erreicht. Das Förderprogramm für die sogenannten weißen Flecken ist jetzt vollständig abgeschlossen, so die Kreisverwaltung. Weiße Flecken sind Orte, die als besonders schlecht versorgt galten und vorrangig mit Glasfaser ausgebaut wurden. Nach Angaben des Kreises steht Glasfaser damit jetzt für mehr als 13.000 Haushalte, Unternehmen und Schulen zur Verfügung. Der Ausbau sei damit aber noch nicht beendet. Als nächstes läuft bereits das Programm für die sogenannten grauen Flecken weiter. Dabei geht es um Adressen, die zwar über einen leistungsfähigen Internetanschluss, nicht aber über eine Breitbandverbindung verfügen. Und das waren die Nachrichten mit Christoph Hendricks.
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3: Mit Volker Lübke, guten Morgen. Beim Wetter gibt es heute viele Wolken, aber auch Sonnenschein zwischendurch. Allerdings auch örtliche Schauer sind nicht ausgeschlossen. 23 Grad sind so die Maxi-Werte heute Nachmittag. Also noch ein angenehmer Sommertag. Es wird aber im Laufe der Woche deutlich wärmer werden. Außerdem weht heute Nachmittag auch noch ein frischer Wind. Der lässt auch dann auf jeden Fall im Laufe des Abends und der Nacht nach morgen so gut wie kein Wind. Und wir haben aktuell 17 Grad hier bei uns in Issum und auch in Goch am Kloster Grafenthal. Morgen wird es deutlich wärmer, da geht es auf die 28 Grad und am Mittwoch überschreiten wir auch die 30 Grad Marke. Zwei Meldungen gibt es aktuell hier von den Autobahnen in der Region und am Niederrhein. A3 Arnheim-Köln zwischen Oberhausen-Holten und Kreuz-Kaiserberg. 2 Kilometer Stau, knappe 10 Minuten plus und 10 Minuten länger braucht ihr auch auf der A57 Nimwegen-Köln zwischen Mörskapellen und Krefeld-Opprum, da stockt es auf 5 Kilometer länger. Der Markus hat sich gerade gemeldet. Telefonisch meldet einen aktuellen Blitzer auf der Straße am Mühlenwasser zwischen Geldern und Kapellen. Außerdem wird an zwei Stellen auf der B9 kontrolliert. Das hat der Dirk uns geschrieben über WhatsApp. Und zwar einmal B9 zwischen Bettburkau und Goch in der 70er-Zone Höhe eines Discounters. Und dann noch ein weiterer Tempo-Limit-Kontrolle auf der B9 und zwar in Kleve zwischen den Kreuzungen am Berufskolleg und am Krankenhaus. Offizielle Tempokontrollen sind angekündigt in Röhrt und Kalka. Die Blitzanhänger sollen stehen in Kevlar, Goch und Kleve. Kommt gut und sicher ans Ziel. Angenehmen Montag allen.
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Das ist euer Montagmorgen mit uns, Antenne Niederrhein, euer Lieblingsradio. Und Volker Lübke ist hier für die ganze Woche auch, morgens von 6 bis 10 Uhr. Und am Wochenende wurde natürlich Fußball gespielt auf lokaler Ebene. Und zwar gestern am Sonntag gab es die Viertelfinalspiele im FOBA Cup. Und da haben gespielt Viktoria Winnekendonk, TSV Weeze 1:3, die zweite von Viktoria Goch gegen SV Strahlen 1:3, da waren wir auch mit Ralf Fischer vor Ort und haben berichtet gestern in Sport vor Ort von 15 bis 18 Uhr. Dann hat noch gespielt der SV Pferd gegen die Sportfreunde Brockhüsen 2:4 und der SV Walbeck hat knallhart verloren gegen die Spielvereinigung Rötschaphüsen mit 0:6. Damit steht das Halbfinale im FOBA Cup fest, allerdings auch noch unter Vorbehalt. Auf jeden Fall spielt jetzt am Mittwoch um 20 Uhr die zweite von Sportfreunde Brockhüsen gegen SV Strahlen. Da kommt es also zum Duell zwischen dem Vizemeister und Mainzer der vergangenen Saison in der Kreisliga B. Und im zweiten Match, da stehen die Spielvereinigung Rötschaphüsen und der TSV Weeze. Allerdings, ob das Spiel am Mittwoch ausgetragen wird, ist noch offen. Denn nach Informationen der Rheinischen Post heiratet an diesem Tag ein Röther Spieler. Und deshalb möchte die Spielvereinigung gerne, dass das Halbfinale verlegt wird. Wir halten das natürlich auch im Auge hier bei Antenne Niederrhein. Ansonsten mehr Sport vor Ort bei uns immer sonntags von 15 bis 18.

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0: Ihr hört Antenne Niederrhein am Montagmorgen, Volker Lübcke hier. Und der CSD-Anschlag am Wochenende, der macht uns immer noch alle fassungslos. Der gesuchte Tatverdächtige wurde ja gestern bei einem Polizeieinsatz in Berlin erschossen. Lea Matschulat berichtet für Antenne Niederrhein aus der Hauptstadt. Lea, der Verdächtige Abdul B. ist tot. Die Ermittler hatten ihn in einer Kleingartenanlage aufgespürt. Wie hat die Polizei ihn gefunden?
1: Da gibt es bislang keine Infos zu. Medienberichten zufolge gehörte die Laube, in der die Polizei Abdul B. aufspürte, seinem Vater. Offiziell bestätigt ist das aber nicht. Als die Einsatzkräfte versuchten, den Verdächtigen zu stellen, lief er mit einer Stichwaffe auf die Polizisten zu. Wie Polizeisprecher Ifland sagte, er sei dann
2: von unserem Spezialeinsatzkommando mit einer Schusswaffe gestoppt worden.
1: Und dann haben Polizisten und auch Sanitäter noch versucht, den 21-Jährigen wiederzubeleben. Doch Abdul B.'s Verletzungen waren zu schwer.
0: Okay, und was heißt das jetzt für die Ermittlungen, dass der Verdächtige tot ist?
1: Auf jeden Fall werden sich die Ermittler darum bemühen, den Anschlag aufzuklären, ganz klar. Doch sollte tatsächlich Abdul B. der Angreifer gewesen sein, worauf vieles hindeutet, dann wird er sich logischerweise nicht mehr verantworten können. Doch eventuell werden ja Helfer oder Hintermänner angeklagt, da verlässlich etwas zu sagen, das ist noch zu früh. Die Ermittlungen leitet die Bundesanwaltschaft als oberste Anklagebehörde hier bei uns.
0: Lea, was wissen wir über Abdul B. und warum konnte er offenbar die Attacke eben am Rande des CSD in Berlin planen, obwohl Behörden ihn als gefährlich einstuften?
1: Das ist eine der zentralen Fragen, völlig richtig. Hm. Abdul B. gehörte zur islamistischen Szene. Er soll mehrfach versucht haben, sich der Terrormiliz IS anzuschließen. Er saß im Libanon kurz in Haft. Hier in Deutschland wurde eine knapp zweijährige Verurteilung zur Bewährung ausgesetzt. Das kritisiert Bundesinnenminister Dobrindt, unter anderem im ZDF.
3: Das wird ein Teil der Aufarbeitung sein, ob man hier in der Tat mit Bewährungsstrafen arbeiten kann. Ich glaube, dass das nicht der richtige Weg ist.
1: Denn Abdul B. habe zum Beispiel Terrorvereinigungen unterstützt.
0: Was kannst du uns zu den Opfern über die Verletzten sagen?
1: Keiner der Verletzten schwebt mehr in Lebensgefahr. Das war unmittelbar nach der Tat anders. Doch Einzelheiten zu den Verletzungen oder auch den Verletzten, darüber haben die Ermittler noch nicht informiert. Wir haben auch noch keine Informationen, wer die Frau war, die bei dem Anschlag getötet wurde. Die Ermittler informieren da in der Regel erst, wenn sie vorher mit den Angehörigen gesprochen haben.
0: Staatsanwaltschaft und Polizei ermitteln weiter nach dem Angriff nahe des CSDs in Berlin. Danke dir, Lea, für die Information hier bei Antenne Niederrhein.

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1: Mit Danny Hoppe, guten Morgen. Der Anschlag auf den Berliner CSD mit einer Toten und 29 Verletzten hat bundesweit für Entsetzen gesorgt. Der mutmaßliche Täter, der 21-jährige Abdul B., ist tot. Die Polizei hat ihn in einer Kleingartenanlage in Berlin-Spandau erschossen. Was bleibt, sind viele offene Fragen und Forderungen nach mehr Härte im Umgang mit Gefährdern. Robert Jans aus der Redaktion, denn viele können nicht nachvollziehen, dass Abdul B. noch auf freiem Fuß war.
2: Genau, denn nach Angaben der Berliner Generalstaatsanwaltschaft hatte Abdul B. im vergangenen Jahr mehrfach versucht, sich im Ausland der Terrormiliz IS anzuschließen. Monatelang saß er deshalb in Deutschland in U-Haft und war dann im Mai zu einer Jugendstrafe von 1 Jahr und 10 Monaten verurteilt worden. Trotzdem war er weiter auf freiem Fuß und dafür hatte auch Bundesinnenminister Dobrindt im ZDF kein Verständnis.
3: Wenn man sich das Register der Straftaten anschaut, dann kann man hier davon ausgehen, dass es sicherlich sinnvoll gewesen wäre, diese Person in Haft zu nehmen.
2: Das soll jetzt aufgearbeitet werden.
1: Ja, aus der CDU gibt es ja auch direkt Rufe danach, härter gegen Gefährder und Islamisten vorzugehen.
2: Ja, zum Beispiel vom Chef des Geheimdienstkontrollgremiums des Bundestags, Henrich Mann. Er sagte dem Handelsblatt, dass der Schutz der Bevölkerung allerhöchste Priorität haben muss. Und der Terrorismusexperte Neumann vom King's College in London gibt ihnen recht. Insgesamt sei unser Terrorstrafrecht zu milde, sagte er im ZDF. Die Strafen seien im europäischen Vergleich zu kurz. Dazu werde im Jugendstrafrecht der erzieherische Gedanke nach vorne gestellt, oft auch vor dem Schutz der Öffentlichkeit. Darüber musste man nachdenken, sagt Neumann.
1: Danke, Robert. Und jetzt weitere Meldungen im Überblick. In Spanien und Frankreich sorgen die schweren Waldbrände weiter für große Probleme. Betroffen in Frankreich ist vor allem die Region rund um Bordeaux. Die Behörden dort haben Touristen gestern empfohlen, nicht zu kommen und über ein anderes Reiseziel nachzudenken. Im schleswig-holsteinischen Glückstadt hat ein mutmaßlicher Tornado gestern Abend für große Verwüstungen gesorgt. Nach Angaben der Polizei wurden bis zu 50 Gebäude beschädigt. Verletzt wurde aber niemand. Für viele Menschen wird es immer schwerer, die Miete zu bezahlen. Das zeigt eine neue YouGov-Umfrage für die Postbank. Befragt wurden rund 2000 Mieter. Jeder Zweite sagt, er könne sich die Wohnkosten nur gerade so leisten. Jetzt in den Sommerferien zieht es viele wieder auf die Lieblingsinsel der Deutschen nach Mallorca. Dort sind aber weiter viele Einheimische nicht glücklich damit. In der Hauptstadt Palma haben am Abend rund 25.000 Menschen gegen den Massentourismus auf der Insel protestiert. Sie forderten eine Begrenzung der Besucherzahl. Dazu kritisierten sie viele Staus, Schmutz, Lärm und die Zerstörung der Natur durch den Massentourismus. Und das waren die Nachrichten mit Danny Hoppe.
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4: Mit mir, Volker Lübke. Morning. Das Wetter hier bei uns am Niederrhein entwickelt sich heute noch zu einem freundlichen Sonne-Wolken-Mix, noch mit gemäßigten Temperaturen, so um die 23 Grad am Nachmittag. Örtlich ist hier und da auch vielleicht mal ein bisschen Regen möglich. Für die meisten bleibt es aber trocken. Aber am Nachmittag weht dann noch ein böiger und auch frischer Wind. Aktuell messen wir noch 17 Grad hier bei uns in Gellern am Schloss Haag und auch in Kalkar Niedermörmter. Die Aussichten für die kommenden Tage sind wieder sommerlich, sonnig und deutlich wärmer. Morgen schon 28 Grad. Am Mittwoch geht es dann über die 30 Grad Marke hinaus. Zwei Meldungen gibt es von den Autobahnen hier in der Region und am Niederrhein zu melden. A3 Arnheim-Köln zwischen Oberhausen-Holten und Kreuz Oberhausen-West. 2 Kilometer stockender Verkehr, aber nur knappe 5 Minuten Zeitverlust. Und minimaler Zeitverlust auf der A57 Krefeld-Köln zwischen Krefeld-Zentrum und Kreuz-Meerbusch. 2 Kilometer stockender Verkehr. Offizielle Tempokontrollen sind angekündigt heute und zwar unter anderem in Röhrt und Kalkar. Der Markus hat uns aber einen weiteren Blitzer gemeldet und zwar zwischen Geldern und Kapellen auf der Straße am Mühlenwasser. Und der Dirk sagt, auf der B9 hier wird zweimal kontrolliert. Einmal in Kleve auf der B9 zwischen den Kreuzungen am Berufskolleg und am Krankenhaus. Und dann im weiteren Verlauf wieder auf zwischen Bettbuckau und Goch in der 70er-Zone in Höhe eines Discounters. Kommt gut und sicher ans Ziel. Allgemein angenehmen Montag und Start in die Woche weiterhin. Es gibt jetzt hier bei uns 3 Hits am Stück. Und zwar hören wir Roxette, Hurts, und zwar die neue Version mit der Purple Disco Machine von Wonderful Life. Und wir starten jetzt erstmal, vielleicht für alle Heiratswilligen, mit Bruno Mars in diese Stunde.

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Bei Antenne 3 kommen wir jetzt zu einem interessanten Thema am Montagmorgen heute. Volker Lübke hier, morgen. Ja, manchmal braucht man ja einfach jemanden, der zuhört, oder? Und mit dem man auch sprechen kann. Gründe dafür gibt es viele. Trauer ist zum Beispiel einer. Und am Friedhof in Goch, da gibt es ab August genau das. Eine Möglichkeit über Trauer, aber auch über schöne Erinnerungen.

0: und einfach als Angebot, ja, für die, die den Friedhof besuchen.
1: Und das heißt, ihr werdet im August immer freitags zwischen 15 und 17 Uhr Ehrenamtlerinnen und Ehrenamtler am Friedhof treffen. Eine von ihnen ist Conny Rufinger.
2: Wir bekommen gerade eine seelsorgerische Ausbildung und wir haben uns in diesem Kurs vorgestellt, dass wir dann auch etwas anbieten wollen. Und das ist jetzt herausgekommen, dass sich Leute bei uns ihr Herz ausschütten können.
1: Und das ohne Zwang, so etwas wie eine feste Gruppe, die sich regelmäßig trifft, ist es nicht. Aber wer im August in Goch ein offenes Ohr braucht, wird es dort mit Sicherheit finden, immer freitags von 15 bis 17 Uhr. Das Friedhofsgeflüster, ihr habt das gehört hier bei uns bei Antenne 3. Die Beiträge gibt es auch immer noch mal zum Nachhören im Laufe des Tages auf unserer Homepage unter Themen auf antenneniederrhein.de.

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Das ist neu bei uns auf der Playlist bei Antenne 3. Tiffany Harris und Vertigo haben wir gehört hier am Montagmorgen. Volker Lübke hier, Tag zusammen. Ja, und der Sozialberatungsverein hier im nördlichen Teil des Kreis Kleve, der hat gleich zwei wichtige Neuigkeiten. Und zwar in Goch verstärkt ab sofort Jutta Seven, eine erfahrene Sozialpädagogin, das ehrenamtliche Beratungsteam und unterstützt künftig eben den Sozialtreff sowie die Beratung vor Ort. Gleichzeitig blickt der Sozialverein aber auch mit Sorge auf die neuen Regelungen bei der Grundsicherung, heißt es. Denn wer Fristen verpasst oder Termine, etwa wegen einer psychischen Erkrankung, nicht wahrnehmen kann, der riskiert Leistungskürzungen oder sogar den Verlust der Wohnung. Der Verein appelliert deshalb an die Betroffenen, die kostenlosen Beratungsangebote und Sozialtreffs zu nutzen, zum Beispiel hier in Kleve und auch in Goch. Aber in Geldern gibt es auch noch einen weiteren und auch in Emmerich. Denn niemand müsse mit seinen Problemen alleine bleiben, heißt es. Die Termine der Beratungsangebote, die stehen auch bei uns immer, wenn es dann soweit ist, den nächsten im August wieder online im Veranstaltungskalender auf antenneniederrhein.de.

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1: Um 9:30 mit Christoph Hendricks. Guten Morgen. Seit der Corona-Krise breitet sich nach Einschätzung des Hamburger Zukunftsforschers Opaschowski eine pessimistische Grundstimmung in Deutschland aus. Immer mehr Menschen wissen in den andauernden Krisenzeiten nicht mehr, worauf sie sich freuen können, sagte er. Die Zahl der Maserninfektionen in den USA ist auf den höchsten Stand seit Jahrzehnten gestiegen. Mehr als 2300 Fälle in 45 Bundesstaaten sind in diesem Jahr bereits dokumentiert, wie aus Zahlen der dortigen Gesundheitsbehörde hervorgeht. Und jetzt die Nachrichten aus unserer Region. Wie schon die Stadt Rees hat jetzt auch die Gemeinde Uedem mit Westenergie eine gemeinsame Stromnetzgesellschaft gegründet. Die neue Gesellschaft soll zum 1. Januar 2027 starten. Uedem hält 50,1% der Anteile. Westnetz, eine Tochter von Westenergie, übernimmt den Rest. Ziel der Partnerschaft ist es, das Stromnetz in Uedem weiter auszubauen und an die Anforderungen der Energiewende anzupassen. Nach Angaben der Beteiligten soll die neue Gesellschaft wichtige Investitionen in die Netzinfrastruktur ermöglichen. Dabei geht es unter anderem auch um den Ausbau erneuerbarer Energien und um den steigenden Strombedarf. Auf der Aldekerker Straße in Issum-Großholthüsen gilt ab sofort Tempo 50. Das hat die Gemeindeverwaltung bekannt gegeben. Betroffen ist der Bereich der S-Kurve. Anlass war demnach eine Anregung aus der Bevölkerung. Der Kreis Kleve hat die Geschwindigkeitsbegrenzung als zuständige Straßenverkehrsbehörde angeordnet. Ziel ist mehr Verkehrssicherheit. Die neuen Schilder sollen schon bald aufgestellt werden, heißt es. Und das waren die Nachrichten mit Christoph Hendricks.
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3: Mit Volker Lübke, moin. Angenehmer Sommertag heute mit Sonne und Wolken im Wechsel. Hier und da gibt es vielleicht noch ein bisschen Regen, aber meist bleibt es eigentlich trocken heute dann noch. Temperaturen am Nachmittag maximal so um die 23 Grad. Aktuell haben wir 18 Grad hier in Wachtnung-Wankum und auch in Rees-Millingen. Morgen wird es schon deutlich sonniger und auch wärmer werden. Um die 28 Grad am Mittwoch geht es dann über die 30 Grad Marke hinaus. Eine Meldung gibt es noch auf den Autobahnen in der Region und am Niederrhein. A3 Arnheim-Köln zwischen Kreuz Oberhausen und Kreuz Oberhausen 4 Kilometer stockender Verkehr, 6 Minuten Zeitverlust. Aktuelle Tempokontrolle gibt es zwischen Gellern und Kapellen auf der Straße am Mühlenwasser, das hat uns Markus gesagt. Und dann hat sich der Waldemar nochmal gemeldet, der ist hier unterwegs im Kreisgebiet, er hat einen aktuellen Blitzer gesehen auf der B504 in Goch-Asperden in der 50er-Zone. Und dann gibt es die beiden Blitzer noch auf der B9 und zwar zwischen Bettbuckau und Goch in der 70er-Zone, Höhe eines Discounters und in Kleve zwischen den beiden Kreuzungen am Berufskolleg und am Krankenhaus. Das hat uns Dirk über WhatsApp gemeldet. Könnt ihr auch machen, anrufen oder WhatsApp nutzen 02821 722 724. Offizielle Tempokontrollen sind angekündigt, unter anderem in Issum und Kranenburg. Angenehmen Montag.

Bei Antenne Niederrhein habe ich jetzt echt eine schöne Nachricht. Und zwar zählt das St. Clemens Hospital hier bei uns in Geldern laut einer aktuellen Studie des FAZ-Instituts zu den besten Krankenhäusern Deutschlands 2026. Besonders ausgezeichnet wurden die Fachbereiche Kardiologie sowie Orthopädie und Unfallchirurgie. Auch insgesamt gehöre das Krankenhaus in seiner Größenklasse bundesweit zur Spitzengruppe, heißt es in der Studie. Grundlage der Auszeichnung sind unter anderem Qualitätsdaten, Patientenerfahrungen und Bewertungen aus dem Bundesklinikatlas. Habt ihr gehört, hier bei uns bei Antenne Niederrhein. Schönen Montag allen.

So, jetzt ergibt das auch Sinn, warum der Dirk auch bei seiner WhatsApp geschrieben hat, unter dem Freibad. Aber er hat B9 geschrieben und das passt halt irgendwie nicht so zusammen. Deswegen dachten wir, das ist zwischen den Kreuzungen. Nein, der Blitzer steht auf der Uedermer Straße zwischen der Kreuzung vom Krankenhaus und Bad Buckau in der 50er-Zone, da, wenn man den kleinen Hügel runterfährt, und eben oberhalb wäre dann das Sternbusch-Freibad. Das hat uns nämlich jetzt die Eva gemeldet. Also Blitzer auf der Uedermer Straße zwischen Kreuzung Krankenhaus und Bad Buckau. Danke, Eva. Gute Fahrt weiterhin.

0: Bei unserer Comedy Camp Tour sind ja die größten Comedians Deutschland am Start. Hallo nochmal, Volker Lübke hier, das ist Antenne Niederrhein. 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Er ist dieses Jahr das erste Mal bei unserer Comedy Camp Tour im Herbst am Start. Normalerweise tritt der Duisburger nicht in seiner Heimatstadt auf, aber für uns kommt er extra am 14. Oktober ins Theater am Marientor und sein Opa, der freut sich bestimmt.
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0: Ach, ich freue mich jetzt auf Olivia Dean hier zum Ausklang meiner Morning Show, die mit etwas technischen Problemen begonnen hat in den ersten Stunden. Aber wir haben es alle überlebt und das ist ja auch wichtig so. In diesem Sinne, so easy to fall in love. Bis morgen früh wieder. Volker Lübke ist hier. Ciao, ciao.

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1: Mit Danny Hoppe. Guten Morgen. Der mutmaßlich islamistische Angriff auf den Berliner CSD war ein Schock und beschäftigt Deutschland, die Bevölkerung, die Polizei und die Politik. Dabei rückt jetzt vor allem eine Frage in den Mittelpunkt. Warum der polizeibekannte radikalisierte Islamist, der sich der Terrormiliz IS anschließen wollte, frei herumlaufen konnte? Aus der Politik werden deshalb härtere Strafen gegen Islamisten gefordert. Marc Weiß hat die Infos.
2: Anders als in vielen früheren Fällen war den Behörden in diesem Fall durchaus bekannt, dass Abdul B. Islamist war. Der inzwischen erschossene mutmaßliche Täter hatte eine ganze Reihe von Straftaten begangen, galt als Gefährder und war trotzdem nur zu einer Bewährungsstrafe verurteilt. Auch Bundesinnenminister Dobrindt fragt sich, wie das sein kann. Man werde untersuchen, wie bei jemandem, den man als Gefährder identifiziert, eine Strafe zur Bewährung ausgesetzt wird, kündigt der Dobrindt an. Klar ist, man konnte den 21-Jährigen nicht abschieben. Er war Deutscher und ist in Deutschland geboren. Es mehren sich aber die Stimmen von Experten, die der deutschen Justiz vorwerfen, in solchen Fällen zu lasch zu sein. Terrorexperte Neumann vom King's College in London findet zum Beispiel, dass Strafen in Deutschland im europäischen Vergleich zu kurz seien. Außerdem stelle das Jugendstrafrecht den erzieherischen Gedanken voran und den Schutz der Öffentlichkeit oft hinten an. Bedeutet, dass man Tätern immer noch eine Chance geben möchte. Das kann allerdings, so wie in Berlin geschehen, nach hinten losgehen. Neumann fordert, diesen Aspekt im Jugendstrafrecht dringend zu überprüfen.
1: Und jetzt weitere Meldungen im Überblick. In Frankreich und Spanien kämpfen tausende Einsatzkräfte weiter gegen die schweren Waldbrände an. Insgesamt mussten schon mehr als 300.000 Menschen evakuiert werden, darunter auch viele Touristen. In Frankreich ist vor allem die Region rund um Bordeaux betroffen. In der Nacht sei die Lage dort insgesamt stabil geblieben, heißt es von den Behörden. Es war die dritte Nacht ohne Angriffe im Iran und das macht sich direkt bei den Ölpreisen bemerkbar. Sie sind zum Handelsbeginn heute deutlich gesunken. Der Preis für einen Barrel der Nordseesorte Brent sank um 5% auf rund 92 Dollar. Die Bundesregierung plant eine höhere Alkoholsteuer für Spirituosen, Sekt oder Alkopops und die meisten Menschen in Deutschland finden das gut. Das zeigt eine neue Forsa-Umfrage für die KKH. Demnach sind 2/3 der Befragten dafür. Gleichzeitig glauben aber auch genauso viele, dass dadurch nicht weniger Alkohol getrunken wird. Bundeskanzler Merz hat das tagelange Verkehrschaos in den eigenen Reihen beendet. Steffen Bilger wird neuer Verkehrsminister und löst Patrick Schnieder ab. Das hat Regierungssprecher Cornelius am Abend bestätigt. Und noch bevor Bilger sein Amt offiziell antritt, hat er von der Umweltorganisation Greenpeace gleich eine Liste vorgelegt bekommen mit Dingen, die er jetzt besser machen soll als sein Vorgänger. Gefordert werden mehr E-Autos auf den Straßen, Verbesserungen bei der Deutschen Bahn und ein Tempolimit. Neue Namen alleine reichten nicht. Man brauche auch eine bessere Verkehrspolitik und einen neuen Kurs, sagt Greenpeace. Sonst gäbe die Bundesregierung verkehrspolitisch weiter Vollgas in Richtung klimapolitischer Abgrund, heißt es. Und das waren die Nachrichten mit Danny Hoppe.
3: So, nochmal gut durchatmen heute und durchlüften. Wechselhaftes Wetter. Heute zwischendurch kann auch mal ein Schauer durchfallen. Temperaturen noch sehr angenehm bei 23 bis 24 Grad. Die Nacht bleibt trocken und noch erträglich bei 15 Grad. Morgen dann wieder sehr sonnig und schon wieder warm bei 30 Grad. Ab Mittwoch dann wieder viel Sonne und heiß. Und wir gehen auf die Autobahnen. Hier braucht ihr mindestens 10 Minuten länger. A1 Dortmund Richtung Köln zwischen Burscheid und dem Kreuz Leverkusen-West 2 Kilometer Stau, 10 Minuten on top. Die A4 Köln Richtung Aachen zwischen Dreieck Heumer und dem Kreuz Köln-Süd 4 Kilometer, knappe halbe Stunde kommt da oben drauf. A46 Düsseldorf Richtung Wuppertal zwischen Wuppertal-Katernberg und Wuppertal-Wichlinghausen 4 Kilometer Stau, hier eine gute Viertelstunde. Und die A559 Köln-Porz Richtung Köln-Gremberg zwischen Köln-Gremberg-Hofen und Kreuz Köln-Gremberg 2 Kilometer Stau, gut 10 Minuten kommt da oben drauf für euch. Gute Fahrt!
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3: Auf geht's in die neue Woche. Das wird ja wieder lecker warm, spätestens ab morgen. Ja, und dann ploppt die Idee auf, ach ja, so eine Klimaanlage wäre gar nicht so schlecht. Die sind ja überraschenderweise in den Baumärkten fast alle ausverkauft. So, wenn ihr jetzt auf die Idee kommt, euch online eine Klimaanlage zu kaufen, Achtung, da gibt es zurzeit eine neue Betrugsmasche. Da werden Fake-Produkte angeboten oder ihr landet auf irgendwelchen falschen Seiten. Worauf ihr achten müsst, das klären wir gleich. Mein Name ist Claudia Löhr. Hallo, schönen Montag mit uns.

0: entspannten Montagvormittag euch.
1: Ja, ja, der Hochsommer scharrt schon wieder mit den Hufen. Heute nochmal so lala, aber ab morgen spätestens geht's los und ab Mittwoch dann richtig knalleheiß mit Temperaturen bis zu 36 Grad. Ja, da ist so eine Klimaanlage zu Hause natürlich ein Träumchen. Robert Jans, kann aber auch zum Albtraum werden, ne?
2: Ja, Stichwort Betrügereien. Ne?
1: Ja, fangen wir mal mit den Fake-Shots an. Vor denen warnt die Polizei aktuell.
2: Ja, weil wir kennen das ja alle, ne? Immer erst, wenn es total heiß ist, dann fällt einem ein, boah, so ein Klimagerät, das wäre jetzt ja geil. Dann geht man in den Baumarkt oder den Technikhandel um die Ecke und was sieht man da? Alles ausverkauft. Also schaut man online und da werden die Geräte oft zu günstigen Preisen mit kurzen Lieferzeiten angeboten und dabei werden die Täter dann auch immer besser und diese Fakes Seiten sehen auch einfach immer vertrauenswürdiger aus.
1: Wie erkenne ich denn so einen unseriösen Shop dann?
2: Ja, das sind so ein bisschen die Klassiker. Also übertriebene Werbeversprechen und fehlende Angaben zur Produktsicherheit zum Beispiel. Mhm. Außerdem kann man schon stutzig werden, wenn man nur per Vorkasse bezahlen kann, das Impressum irgendwie komisch aussieht und der Anbieter sein Konto im Ausland hat. Die Verbraucherzentrale hat übrigens auch einen sogenannten Fake-Shop-Finder. Ist ganz cool, das Tool.
1: Okay.
2: Da kann man dann eben, hat noch das mal checken und hat dann zusätzlich so ein bisschen Sicherheit.
1: Jetzt sind ja nicht nur die Shops das Problem. Man muss bei den Geräten selber auch aufpassen, glaube ich. Ne?
2: Ja, was wird da nicht alles versprochen? Ne? Kühlt in 90 Sekunden.

0: stand irgendwie nur noch Plastik, ist schon wieder auf dem Rückweg.
1: Herrlich.
0: Also immer schön kühlen Kopf bewahren. Ist nicht so leicht bei 40 Grad im Schatten, aber wir haben es euch gesagt. Danke dir, Robert.
1: Gerne.
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1: 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Um 10:30 mit Christoph Hendricks. Guten Morgen.
2: Seit der Corona-Krise breitet sich nach Einschätzung des Hamburger Zukunftsforschers Opaschowski eine pessimistische Grundstimmung in Deutschland aus. Immer mehr Menschen wissen in den andauernden Krisenzeiten nicht mehr, worauf sie sich freuen können, sagte er. Die Zahl der Maserninfektionen in den USA ist auf den höchsten Stand seit Jahrzehnten gestiegen. Mehr als 2300 Fälle in 45 Bundesstaaten sind in diesem Jahr bereits dokumentiert, wie aus Zahlen der dortigen Gesundheitsbehörde hervorgeht. Und jetzt die Nachrichten aus unserer Region. Wie schon die Stadt Rees hat jetzt auch die Gemeinde Uedem mit Westenergie eine gemeinsame Stromnetzgesellschaft gegründet. Die neue Gesellschaft soll zum 1. Januar 2027 starten. Uedem hält 50,1% der Anteile. Westnetz, eine Tochter von Westenergie, übernimmt den Rest. Ziel der Partnerschaft ist es, das Stromnetz in Uedem weiter auszubauen und an die Anforderungen der Energiewende anzupassen. Nach Angaben der Beteiligten soll die neue Gesellschaft wichtige Investitionen in die Netzinfrastruktur ermöglichen. Dabei geht es unter anderem auch um den Ausbau erneuerbarer Energien und um den steigenden Strombedarf. Auf der Aldekerker Straße in Issum-Großholthüsen gilt ab sofort Tempo 50. Das hat die Gemeindeverwaltung bekannt gegeben. Betroffen ist der Bereich der S-Kurve. Anlass war demnach eine Anregung aus der Bevölkerung. Der Kreis Kleve hat die Geschwindigkeitsbegrenzung als zuständige Straßenverkehrsbehörde angeordnet. Ziel ist mehr Verkehrssicherheit. Die neuen Schilder sollen schon bald aufgestellt werden, heißt es. Und das waren die Nachrichten mit Christoph Hendricks.
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2: Wir kommen zum Wetter bei uns am Niederrhein. Heute wechselnd bewölkt und meist trocken. Die Höchstwerte liegen heute bei 24 Grad. Und damit der Blick auf die aktuelle Verkehrslage. Keine Meldungen von den Autobahnen bei uns am Niederrhein und offizielle Blitzer. Die sind für heute unter anderem auch in Kleve und in Geldern angekündigt. Alle Infos gibt es auch nochmal jederzeit zum Nachlesen auf antenneniederrhein.de.
3: 8, das ist eine sehr coole Kombi. Martin Garrix, der DJ, hat mit den Jungs von U2 eine neue Single rausgebracht. Fireflies heißt der Song. Hört er gleich hier bei mir. Claudia Löß hier, schönen Montag.

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0: Ganz tiefenentspannt. Eric Clapton, Tears in Heaven. Martin Garrix, den kennt ihr von vielen Songs hier bei uns aus dem Programm, ist ein ganz erfolgreicher DJ aus den Niederlanden. Der arbeitet sehr gerne mit anderen Musikern zusammen, mit Ed Sheeran zum Beispiel. So, und Martin Garrix hat jetzt einen neuen Song rausgebracht, und zwar mit keinem Geringeren als mit U2. Fireflies heißt der Song, und den konnten wir auch schon mal hören, und zwar beim Tomorrowland vorletzte Woche in Belgien. Ist das ein riesen Electro-Music-Festival. Und da hat Martin Garrix aufgelegt, und ja, auf einmal stand dann da U2-Gitarrist The Edge auf der Bühne. Wow. Hört man auch, finde ich, direkt. U2-Frontman Bono, der singt natürlich auch im Song. Aber es ist gar nicht das erste Mal, dass U2 mit Martin Garrix zusammenarbeiten. 2020 haben die EM-Hymne schon rausgebracht. We are the people, daran erinnert euch wahrscheinlich auch noch. Also wir sehen, das funktioniert. Seitdem sind Bono und Martin Garrix auch richtig gut miteinander. Und deswegen jetzt auch dieser gemeinsame Song, Fireflies. Jetzt für euch im besten Mix.
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1: Mit Danny Hoppe. Guten Tag. Viele schauen gerade mit Sorgen nach Spanien und Frankreich und fragen sich, ob sie ihre Reise dorthin antreten können. Denn die schweren Waldbrände dort machen weiter große Probleme, vor allem im Südwesten Frankreichs rund um Bordeaux. Dort mussten schon mehr als 220.000 Menschen in Sicherheit gebracht werden. Die Behörden dort hatten Touristen zuletzt empfohlen, besser nicht zu kommen und über andere Reiseziele nachzudenken. Marc Weiß aus dem News-Team. Immerhin zum ersten Mal seit Tagen haben sich die Flammen in der Nacht dort nicht weiter ausgebreitet. Das ist aber noch keine Entwarnung.
2: Nein, leider nicht. Es ist wirklich nur der aktuelle Stand und es wird befürchtet. Leider muss man sagen, dass es noch mal schlimmer wird. Grund ist das Wetter. Ab morgen werden in der Region um Bordeaux über 40 Grad erwartet. Das Gegenteil würde helfen, Kühl und Regen, aber das wird es in den nächsten Tagen dort nicht geben. Dafür kommen aus Spanien gute Nachrichten. Die Lage rund um Madrid hat sich wohl etwas entspannt. Heute sollen sogar die ersten Evakuierten wieder zurückkehren dürfen. Es sind aber alles Menschen, die wirklich weit weg von den Flammen wohnen. Aber immerhin, die Brände seien nach wie vor nicht unter Kontrolle, sagen die Behörden. Und auch in Spanien hilft das Wetter dem Ganzen leider überhaupt nicht. Denn hier werden zu der Hitze ab heute auch noch stürmische Böen erwartet, die Flammen natürlich immer wieder anfachen können. In Spanien sind es vor allem die Feuer in der Umgebung von Madrid und Valencia, die besonders stark wüten. Insgesamt wurden 75.000 Menschen in Sicherheit gebracht.
1: Danke, Marc. Und jetzt weitere Meldungen im Überblick. Nach dem Anschlag auf den CSD in Berlin ist ein zweiter Verdächtiger wieder frei. Das hat die Bundesanwaltschaft vorhin mitgeteilt. Währenddessen ist die Sicherheitsdebatte in vollem Gange. Politiker von Union und SPD wundern sich, dass der erschossene mutmaßliche Täter noch auf freiem Fuß war. Er war als Gefährder bekannt und verurteilt. FIFA-Chef Infantino hat alle Kritik an der Fußball-WM zurückgewiesen. Gegnern des Turniers warf er bei Instagram vor, Hass und Spaltung zu verbreiten. Positive Seiten des Turniers würden bewusst ausgeblendet. Die Kritik an der aufgehobenen Sperre von US-Stürmer Bellingham nannte Infantino merkwürdig. So etwas gäbe es auch in den größten Fußballligen, schrieb er. Auf Mallorca hat es am Abend neue Proteste gegen den Massentourismus gegeben. Rund 25.000 Menschen beteiligten sich in der Hauptstadt Palma daran. Kritisiert wurden unter anderem die Wohnungsnot für Einheimische, aber auch Staus, Schmutz und Lärm. Wer sich in diesem Jahr in Venedig den Markusplatz, die Rialtobrücke oder die vielen anderen Highlights anschauen wollte, musste dafür zahlen und für die Stadt hat sich das richtig gelohnt. Sie hat in diesem Jahr mit ihrem Eintrittsgeld so viel eingenommen wie noch nie. Seit April waren es mehr als 5 Millionen Euro. Das hat die Stadtverwaltung in Venedig jetzt mitgeteilt. In der Regel betrug die Gebühr 10 Euro. Die gute Nachricht für Touristen, die diesjährige Bezahlsaison ist vorbei. Für den Rest des Jahres können Tagesgäste wieder ohne Bezahlung in die Stadt. Die schlechte Nachricht, ab dem nächsten Jahr könnte es dann aber deutlich teurer werden. Venedigs neuer Bürgermeister hat an bestimmten Wochenenden bis zu 50 Euro ins Spiel gebracht. Und das waren die Nachrichten mit Danny Hoppe.
3: Heute nochmal durchatmen. Bis zu 24 Grad kriegen wir, ein paar Wolken ziehen durch, ein Schauer ist auch mal drin. Am Nachmittag dann mehr Sonne. Die Nacht bleibt trocken, schlafen könnte funktionieren bei 11 bis 15 Grad. Morgen dann viel Sonne und schon gut warm bei 30 Grad. Ab Mittwoch kommt dann die große Hitze wieder, bis zu 36 Grad. Wir schauen auf die Autobahnen. Auf diesen Strecken braucht ihr mindestens eine Viertelstunde länger. A4 Aachen Richtung Köln, zwischen dem Kreuz Köln West und Köln Klettenberg. 3 Kilometer, knappe Viertelstunde kommt da oben drauf. Die A4 Olpe Richtung Aachen, zwischen dem Kreuz Köln Ost und Kreuz Köln Süd. 6 Kilometer, hier sind es 40 Minuten. A46 Düsseldorf Richtung Wuppertal, zwischen Wuppertal-Katernberg und Wuppertal-Wichlinghausen. 4 Kilometer, 20 Minuten on top. Und die A559 Köln-Protz Richtung Köln-Gremberg, zwischen Köln-Gremberg-Hofen und dem Kreuz Köln-Kremberg. 2 Kilometer Stau. Hier braucht ihr eine Viertelstunde länger. Gute Fahrt.
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3: Heieiei. Sehr, sehr unangenehm. Am zweitgrößten Londoner Flughafen Gatwick hat es gestern Probleme mit der Wasserversorgung gegeben. Da mussten die Reisenden 8 Stunden lang ohne Toilette auskommen. Ja, Restaurants, Klos, alles dicht, weil es kein Wasser gab. Kein ganz so optimaler Start in den Urlaub, möchte ich mal sagen. Aber mittlerweile funktioniert alles wieder. Claudia Lös hier, hallo zusammen, schönen Montag.

Hallo an diesem Montag. Wir starten in die zweite Ferienwoche. Und da ihr ja offenbar gerade nicht im Urlaub seid, machen wir euch doch diese Woche ein bisschen nett. Bei uns gibt es jeden Tag Tickets zu gewinnen. Konzerttickets vom Zeltfestival Ruhr in Bochum. Jeden Tag einen anderen Künstler. Und wir starten heute mit James Arthur. Der tritt am 21. August auf. Nochmal zur Erinnerung, James Arthur, das ist der hier. Ne?

0: Naked, ganz aktueller Song von ihm. Also James Arthur ist am 21. August beim Zeltfestival Ruhr in Bochum. Das ist ein Freitag sozusagen in 3,5 Wochen. Und hier liegen 2 Tickets für euch parat. Meldet euch kurz bei mir, erzählt mir, wer ihr seid, was ihr macht und vor allem, warum ihr James Arthur sehen wollt. 0800 50 80 550, das ist die Hotline. Es geht um 2 Tickets für James Arthur im August. 0850 80 550.
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1: Um 11:30 mit Christoph Hendricks. Guten Tag.
2: Miete und Nebenkosten überfordern immer mehr Menschen in Deutschland. Knapp die Hälfte der 1.100 Mieter, die YouGov befragt hat, kann sich ihre Wohnkosten gerade soeben noch leisten. Die geplante stärkere Besteuerung alkoholischer Getränke stößt einer Umfrage zufolge bei einer großen Mehrheit der Bürger auf Zustimmung. Knapp 2/3 gaben in der Befragung des Meinungsforschungsinstituts Forsa an, dass sie diesen Vorstoß der Bundesregierung für sinnvoll halten. Und jetzt die Nachrichten aus unserer Region. Im Kreis Kleve können Agrarunternehmen ab sofort Zuschüsse für neue Gehölzstreifen beantragen. Mit dem neuen Förderprogramm soll die Anlage solcher Streifen auf Ackerland und Dauergrünland unterstützt werden, so die Kreisverwaltung. Gefördert werden demnach Neuanpflanzungen mit einheimischen Laubbäumen, Naturhölzern und Obstgehölzen. Bezuschusst werden bis zu 50% der nachweisbaren Investitionskosten. Weitere Informationen hierzu auf antenneniederrhein.de. Wie schon die Stadt Rees hat jetzt auch die Gemeinde Uedem mit Westenergie eine gemeinsame Stromnetzgesellschaft gegründet. Die neue Gesellschaft soll zum 1. Januar 2027 starten. Uedem hält 50,1% der Anteile. Westnetz, eine Tochter von Westenergie, übernimmt den Rest. Ziel der Partnerschaft ist es, das Stromnetz in Uedem weiter auszubauen und an die Anforderungen der Energiewende anzupassen. Nach Angaben der Beteiligten soll die neue Gesellschaft wichtige Investitionen in die Netzinfrastruktur ermöglichen. Dabei geht es unter anderem auch um den Ausbau erneuerbarer Energien und um den steigenden Strombedarf. Und das waren die Nachrichten mit Christoph Hendricks.
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2: Willkommen zum Wetter bei uns am Niederrhein. Heute wechselnd bewölkt und meist trocken. Die Höchstwerte liegen heute bei 24 Grad. Und damit der Blick auf die aktuelle Verkehrslage. Keine Meldungen von den Autobahnen bei uns am Niederrhein und offizielle Blitzer. Die sind für heute unter anderem auch in Kleve und in Geldern angekündigt. Alle Infos gibt's auch nochmal jederzeit zum Nachlesen auf antenneniederrhein.de.
1: Dann habe ich im Moment aber noch gleichzeitig 3 Blitzer für euch. Herbert hat einen gesehen auf der B9 in Weeze. Eva meldet einen Blitzer auf der Uedemer Straße in Kleve. Und Maria hat auch noch einen gesehen, und zwar auf der Straße am Mühlenwasser zwischen Geldern und Kapellen. Vielen Dank euch fürs Durchgeben.
3: Claudia Löß hier. Hallo zusammen. Es geht um Tickets für James Arthur, der ist am 21. August beim Zeltfestival Ruhr in Bochum. Ja, da haben wir Tickets für euch reserviert. Wir hören gleich mal, wer da hin darf. Für morgen könnt ihr euch schon mal notieren, da geht es um Karten für Amy McDonald's. Schönen Montag euch, hallo zusammen.

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0: Einen wunderschönen Montagvormittag euch.
1: Es geht um 2 Tickets für James Arthur. Am 21. August, Zeltfestival Ruhr in Bochum. So, hier liegen 2 Tickets für euch parat. Hier ist Claudia, hallo.
2: Ja, hallo, hier ist der Dirk.
1: Hallo, Dirk.
2: Hallo.
1: Na, was machst du so?
2: Ich bin gerade im Fahrzeug unterwegs und bin gerade total baff, dass ich dich, ich sag mal du, an der Leitung habe.
1: Ja, du hast mich. Ja, so ist es. Hi, schön, dass wir quatschen. Wohin fährst du? Bist du unterwegs?
2: Ich bin gerade unterwegs, ganz genau, auf der Landstraße, richtig, aber alles mit dem Freisprecher, so wie es sein soll.
1: Natürlich, natürlich. Was machst du denn? Bist du beruflich unterwegs oder was
2: genau,
1: machst du?
2: Genau, beruflich unterwegs, richtig, genau, in der Gebäudereinigungsbranche.
1: So, und da dachtest du, rufst du mal an, James Arthur wäre nicht das Schlechteste, oder was?
2: Erstens das nicht, ist aber auch schön, dass wir beide telefonieren.
1: Auch das, sowieso.
2: Aber James Arthur, persönlich für meine Frau, ich würde sie damit überraschen, also sehr herzlichst damit überraschen.
1: Das ist eine schöne Idee. Irgendein bestimmter Anlass oder einfach mal nur so?
2: Ich glaube einfach mal nur so, ne? Einfach mal Danke sagen, auch mal zwischendurch.
1: Ach, du bist ein Guter. Ganz schöne Idee. Aber du würdest schon auch mitgehen, oder?
2: Ja, natürlich, klar. Ne? Wenn ich die Zeit habe und wir kriegen das runter, ansonsten kriegt es bestimmt meine Frau mit einer Freundin hin. Hätten die sich ja auch mal verdient.
1: Ich wollte gerade sagen, so ein Mädelsabend ist auch nicht das Schlechteste.
2: Oder?
1: Ne? Wie sieht es sonst aus? Urlaub schon gemacht oder habt ihr noch Pläne?
2: Urlaub hatten wir schon gemacht, in Holland an der Nordsee mit unseren beiden Kiddies. Mhm. Und es steht auf jeden Fall noch mal im September was an. Das werden wir dann aber ganz spontan machen.
1: Okay, aber erstmal seid ihr schon ausreichend erholt. War's nett.
2: Genau, richtig.
1: Dirk, ich danke dir und wünsche dir eine wunderschöne Woche und ein tolles Konzert.
2: Ich sag vielen, vielen Dank.
1: Grüß die Frau. Tschüss.
2: Mach ich, danke. Ciao.
1: Hier ist James Arthur, Impossible, für euch im besten Mix. Morgen gibt's Tickets für Amy McDonald's. Schönen Montag euch.

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1: Mit Danny Hoppe, guten Tag. Der Anschlag auf den CSD in Berlin hat bundesweit für Entsetzen gesorgt und natürlich auch wieder die Diskussion um die Sicherheit bei Großveranstaltungen in Gang gebracht. Auch bei uns in NRW, denn am nächsten Wochenende sind weitere CSDs geplant, unter anderem in Bonn, Moers und Ahaus. Die Veranstalter haben schon angekündigt, dass sie die Sicherheitskonzepte noch einmal überprüfen wollen. Parallel dazu wird in der Politik darüber diskutiert, ob die Gangart gegenüber islamistischen Gefährdern verschärft werden sollte. Hossein Asyandi berichtet aus dem Landtagsstudio Düsseldorf.
2: Der Anschlag in Berlin hat auch in NRW Entsetzen ausgelöst. Ministerpräsident Wüst spricht von einem Angriff auf Freiheit und Vielfalt. Innenminister Reul kündigt an, die Polizei für alle laufenden und bevorstehenden Veranstaltungen noch einmal besonders zu sensibilisieren. Die Sicherheitskonzepte würden überprüft und bei Bedarf angepasst, heißt es. Jetzt am Wochenende finden zahlreiche CSD-Veranstaltungen in NRW statt. Die Organisatoren des CSD in Bonn haben schon erklärt, die Veranstaltung am Samstag findet definitiv statt. Auch heute setzt die queere Community in NRW ein Zeichen. In Essen ist am Nachmittag eine Mahnwache für die Opfer geplant. Gleichzeitig richtet sich der Blick auf den mutmaßlichen Täter. Er war den Sicherheitsbehörden bekannt und galt als islamistischer Gefährder. Warum er trotzdem auf freiem Fuß war, soll jetzt aufgeklärt werden. Politiker diskutieren bereits über strengere Regeln, vor allem im Jugendstrafrecht und im Umgang mit bekannten Gefährdern.
1: Und jetzt weitere Meldungen im Überblick. In Spanien und Frankreich toben weiter schwere Waldbrände. In der französischen Region rund um Bordeaux mussten bisher rund 220.000 Menschen evakuiert werden. Die Zahl der Brandherde sei im Vergleich zu gestern zwar zurückgegangen, der Waldbrand aber nach wie vor nicht unter Kontrolle, heißt es von den Behörden. Die bisherige CDU-Schatzmeisterin Franziska Hoppermann soll neue Generalsekretärin ihrer Partei werden. Bundeskanzler Merz hat sie am Vormittag in einer Sitzung des Präsidiums für den Posten vorgeschlagen. In diesen Minuten will er das auch in einer Pressekonferenz bekannt geben. Für viele Menschen wird es immer schwerer, die Miete zu bezahlen. Das zeigt eine neue YouGov-Umfrage für die Postbank. Befragt wurden rund 2000 Mieter. Jeder Zweite sagt, er könne sich die Wohnkosten nur gerade so leisten. Die Fußball-Weltmeisterschaft war die bisher herausragendste, das größte Ereignis der Welt. Ohne Zwischenfälle, Feindseligkeiten und Gewalt, sie habe das Beste der Menschheit gezeigt. So hat FIFA-Chef Infantino die WM jetzt noch einmal zusammengefasst und alle Kritik am Turnier zurückgewiesen. Kritikern warf er bei Instagram vor, Hass, Spaltung und falsche Gerüchte zu verbreiten. Positive Seiten des Turniers würden sie bewusst ausblenden. Er selbst ist in seinem Statement allerdings auch gut darin, Kritik auszublenden, zum Einreiseverbot für Schiedsrichter Omar Attan und den Vorwürfen iranischer Spieler in den USA ungerecht behandelt worden zu sein, verliert er kein Wort. Allerdings geht er auf die Kritik an der aufgehobenen Sperre von US-Stürmer Bellingham nach einem Anruf von US-Präsident Trump ein. Diese sei merkwürdig. Korrekturen gäbe es auch in den größten Fußballligen der Welt, schreibt Infantino. Und das waren die Nachrichten mit Danny Hoppe.
3: Wettertechnisch ein sehr entspannter Tag. Heiter bis wolkig, ab und an kann auch mal ein Schauer dabei sein. 23 bis 24 Grad. Morgen legen wir dann temperaturtechnisch noch ein Schippchen drauf. 30 Grad können es werden mit viel Sonne und ab Mittwoch und Donnerstag dann richtig heiß bis zu 36 Grad. Auf diesen Autobahnen hier braucht er mindestens eine Viertelstunde länger. A1 Köln Richtung Euskirchen zwischen Hürth und dem Kreuz Bliesheim. 5 Kilometer Stau, gute Viertelstunde. A4 Olpe Richtung Aachen zwischen dem Kreuz Köln Ost und dem Kreuz Köln Süd. 6 Kilometer Stau, 40 Minuten kommen da oben drauf für euch. Die A31 Gronau Richtung Oberhausen zwischen Lechten-Ahaus und Gescher-Coesfeld. 3 Kilometer plus 20. Und die A46 Düsseldorf Richtung Wuppertal zwischen Wuppertal-Katernberg und Wuppertal-Wichlinghausen. 4 Kilometer Stau, auch hier braucht er gut 20 Minuten länger.
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3: Ja, der Terroranschlag auf den Christopher Street Day in Berlin hat uns alle ja sehr mitgenommen und durcheinander gewirbelt jetzt am Wochenende, auch hier in Nordrhein-Westfalen natürlich. Am Wochenende finden hier viele CSD-Veranstaltungen statt und die Frage ist, ob sich die Besucher jetzt auf neue Sicherheitsvorkehrungen einstellen müssen, dürfen oder können. Der Kollege aus dem Landtagsstudio Düsseldorf, Hossein Asyandi, geht der Frage nach. Das hört ihr gleich hier bei uns. Mein Name ist Claudia Löhr. Einen schönen Montag.

0: Das ist der Montagmittag. Der Terroranschlag auf den Christopher Street Day in Berlin sorgt natürlich auch hier bei uns in Nordrhein-Westfalen für Entsetzen. Gleichzeitig stellt sich die Frage, müssen die Sicherheitsvorkehrungen bei den vielen CSD-Veranstaltungen hier in NRW müssen jetzt verschärft werden? Hossein Asyandi aus dem Landtagsstudio in Düsseldorf. Du hast die Reaktion hier bei uns in NRW. Die Bilder aus Berlin haben uns alle erschüttert. Wie reagiert die Politik?
1: Ja, die Reaktionen ähneln sich sehr. Ministerpräsident Wüst spricht von einem abscheulichen Angriff auf unsere Freiheit. NRW-Innenminister Reul sieht in diesem Anschlag einmal mehr die Gefahr, die von islamistischen Einzeltätern ausgeht. Gleichzeitig betont er aber auch, Terroristen dürften uns weder unsere Freiheit noch öffentliche Veranstaltungen nehmen. Schon heute Nachmittag wollen die CSD-Veranstalter in Essen auf dem Kennedy-Platz mit einer Mahnwache ein Zeichen setzen.
0: Die CSD, die für dieses Wochenende hier in NRW geplant sind, die gibt es in Moers, unter anderem in Bonn und in Ahaus. Müssen oder dürfen Besucher jetzt mit mehr Sicherheitsmaßnahmen rechnen?
1: Eine ganz klare Antwort darauf gibt es im Moment noch nicht. Fest steht, es soll nachgeschärft werden. Innenminister Reul hat angekündigt, die Polizei für alle laufenden und bevorstehenden Veranstaltungen noch einmal besonders zu sensibilisieren. Und die Sicherheitskonzepte sollen überprüft werden und wenn nötig angepasst werden. Die Organisatoren des CSD in Bonn haben heute außerdem erklärt, die Veranstaltung am kommenden Samstag findet definitiv statt. Das Sicherheitskonzept werde laufend angepasst.
0: Jetzt hat man ja auch schon mit der Aufarbeitung begonnen. Wir wissen, der mutmaßliche Täter war den Sicherheitsbehörden bekannt. Er war sogar als Gefährder eingestuft. Natürlich fragen sich viele, wie kann es denn trotzdem zu diesem Anschlag kommen?
1: Ja, genau diese Frage steht jetzt im Mittelpunkt. Nach Angaben von Bundesinnenminister Dobrindt war der 21-jährige mutmaßliche Täter mehrfach straffällig geworden, hatte sich islamistisch radikalisiert und war wegen der Vorbereitung einer schweren staatsgefährdenden Gewalttat sogar verurteilt worden. Er kam trotzdem zunächst nicht ins Gefängnis. Jetzt wird politisch und auch juristisch aufgearbeitet, ob die bestehenden Regeln gerade im Jugendstrafrecht und im Umgang mit bekannten Gefährdern verschärft werden müssen. Die politische Debatte dazu läuft schon.
0: Nach dem Terroranschlag in Berlin gibt es noch viel Gesprächsbedarf. Unter anderem geht es jetzt hier für uns in NRW darum, das Sicherheitskonzept bei den kommenden CSD-Veranstaltungen möglicherweise anzupassen. Danke dir, José.
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1: Um 12:30 mit Wolfgang Notten. Guten Tag. Der Zentralrat der Muslime in Deutschland hat den Anschlag am Rande des Christopher Street Day in Berlin scharf verurteilt. Gewalt gegen Menschen wegen ihrer Identität oder Lebensweise greife die Grundwerte des Zusammenlebens an, erklärte der Verband. Nach der Pause der US-Angriffe auf den Iran ist der Ölpreis deutlich gesunken. Der Preis für ein Barrel der Nordseesorte Brent fiel zeitweise um mehr als 2% auf rund $92. Anleger hoffen auf eine Entspannung im Nahostkonflikt, nachdem auch der Iran angekündigt hat, seine Angriffe vorerst auszusetzen. Und jetzt Nachrichten vom Niederrhein. Im Kreis Kleve können Agrarunternehmen ab sofort Zuschüsse für neue Gehölzstreifen beantragen. Mit dem neuen Förderprogramm Agrarforstsysteme soll die Anlage solcher Streifen auf Ackerland und Dauergrünland unterstützt werden, so die Kreisverwaltung. Gefördert werden demnach Neuanpflanzungen mit einheimischen Laubbäumen, Nutzhölzern und Obstgehölzen. Bezuschusst werden bis zu 50% der nachweisbaren Investitionskosten. Pro Hektar sind maximal 5.000 Euro möglich. Insgesamt stellt der Kreis Kleve dafür 75.000 Euro bereit. Weitere Informationen im Netz unter antenneniederrhein.de. Am Willibrord-Gymnasium in Emmerich haben zwei Schülerinnen eine Spendenaktion für Menschen in Not organisiert. Nach Angaben der Caritas sammelten die beiden haltbare Lebensmittel, Hygieneartikel und weitere Dinge des täglichen Bedarfs. Die Spenden gingen an den Kontaktpunkt der Caritas in Emmerich. Dort werden Menschen unterstützt, die sich in einer finanziell oder persönlich schwierigen Lage befinden. Ehrenamtliche helfen beispielsweise beim Ausfüllen von Formularen, bei Behördenschreiben oder mit konkreter Nothilfe. Die Aktion war aus dem Religionsunterricht entstanden. Die beiden Schülerinnen wollten das Thema soziale Gerechtigkeit nicht nur im Unterricht behandeln, sondern ganz praktisch vor Ort helfen. Nach Angaben der Caritas beteiligten sich auch viele Mitschüler, Lehrkräfte und Familien an der Sammlung. Und das waren die Nachrichten mit Wolfgang Notten.
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1: Sonne und Wolken im Wechsel bei 23 Grad, so zeigt sich heute Nachmittag das Niederrheinwetter. Morgen überwiegend sonnig bei 30 Grad und am Donnerstag, da sind erste Gewitter möglich, es bleibt aber sommerlich. Die aktuelle Lage auf unseren Regio-Autobahnen. A3 Köln Richtung Oberhausen, zwischen Duisburg-Wedau und Oberhausen-Dierich 4 Kilometer Stau. A3 Arnhem Richtung Köln, zwischen Dienstlaken Süd und Kreuz Oberhausen-West 4 Kilometer stockend. A42 Kamp-Lintfort Richtung Dortmund, zwischen Kreuz Duisburg-Nord und Kreuz Oberhausen-West 2 Kilometer stockend. A57 Köln Richtung Krefeld, zwischen Kreuz Meerbusch und Krefeld-Zentrum 3 Kilometer stockend. Und A59 Duisburg Richtung Dienstlaken, zwischen Kreuz Duisburg und Kreuz Duisburg-Nord. Nord 2 Kilometer Stau. Jürgen und Maria, die melden aktuell Tempokontrollen auf der B9 zwischen Goch und Weeze sowie auf der Straße am Mühlenwasser zwischen Geldern und Kapellen. Offizielle Tempokontrollen, die sind für heute auch in Kleve und Issum angekündigt.
2: Claudia Löß hier, hallo zusammen, euch einen wunderschönen Montagmittag.

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0: Leonie ist es für euch im besten Mix. Don't worry. Katrin Iskamp, vielleicht habt ihr von ihr schon mal was gehört, das ist eine Garten-Influencerin. Ja, die hat eine sehr ordentliche Follower-Gemeinde bei Insta. Fast 250.000 Leute laufen da quasi täglich mit ihr zusammen durch ihren eigenen Garten. Der ist sehr, sehr schön. Und sie gibt regelmäßig praktische Tipps zum Thema Gärtnern und sagt, ja, Trockenheit hier ist im Moment natürlich das Ding.
1: Also im Moment ja, das sieht hier bei euch alles ziemlich trocken aus. In Nordrhein-Westfalen muss ich sagen, da sind wir bei uns in Niedersachsen Richtung Lüneburger Heide im Moment doch mit dem Wetter deutlich besser dran. Wir haben regelmäßig Regen von oben und ohne Wasser, wissen wir alle, wächst nichts. Also das ist schon echt, echt übel. Da macht Gärtnern dann schon fast keinen Spaß mehr.
0: So, Katrin geht ja auch auf Tour seit 2 Jahren mit ihrem Programm Gärtnern ohne viel Geschiss. Und im Moment ist sie damit bei uns in Nordrhein-Westfalen unterwegs.
1: Ja, ich darf ja auf der Landesgartenschau in Neuss am 9.8.26 so ein bisschen was übers Gärtnern auf der Bühne erzählen mit meinem Comedy-Programm Gärtnern ohne viel Geschiss.
0: Ist natürlich die Frage, ob die sich da eher auf die Gags freuen oder auf die Profi-Tipps für den Garten.
1: Ja, ich glaube, die Landesgartenschau weiß noch gar nicht, was sie sich da eingeladen hat. Also es wird nicht seriös, liebe Menschen da draußen, aber es wird lustig.
0: Genau, ich finde es ein wirklich interessantes Konzept. Also ich meine, ihr nehmt auf jeden Fall mit was nach Hause, das verspricht sie.
1: Ja, es gibt auch natürlich gibt es auch ein paar Gartentipps à la Katrinchen, lustig verpackt. Informativ anders als vielleicht andere Gärtnern. Also jeder nimmt natürlich auch was mit nach Hause zum Thema Garten, zum Thema Nachbarn und auch das Thema Ehemänner ist ein großes, ein großes Thema an diesem Abend. Denn natürlich ist nicht jeder Partner damit einverstanden, dass man mal eben so einen Porsche im Garten versenkt. Und da gab es Widerstände bei mir zu Hause und auch da berichte ich von und wie man sowas umgeht und seine Gartenträume trotzdem wahr werden lässt.
0: Ich habe auf jeden Fall Fragen. Katrin Iskamp, wenn ihr sie auch live sehen wollt, das könnt ihr gerne am 9. August bei der Landesgartenschau in Neuss und am 5. September Open Air auf der großen Freilichtbühne in Dinslaken.
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1: Mit Danny Hoppe, guten Tag. Der Anschlag auf den CSD in Berlin hat bundesweit für Entsetzen gesorgt und natürlich auch wieder die Diskussion um die Sicherheit bei Großveranstaltungen in Gang gebracht. Auch bei uns in NRW, denn am nächsten Wochenende sind weitere CSDs geplant, unter anderem in Bonn, Moers und Ahaus. Die Veranstalter haben schon angekündigt, dass sie die Sicherheitskonzepte noch einmal überprüfen wollen. Parallel dazu wird in der Politik darüber diskutiert, ob die Gangart gegenüber islamistischen Gefährdern verschärft werden sollte. Hossein Asyandi berichtet aus dem Landtagsstudio Düsseldorf.
2: Der Anschlag in Berlin hat auch in NRW Entsetzen ausgelöst. Ministerpräsident Wüst spricht von einem Angriff auf Freiheit und Vielfalt. Innenminister Reul kündigt an, die Polizei für alle laufenden und bevorstehenden Veranstaltungen noch einmal besonders zu sensibilisieren. Die Sicherheitskonzepte würden überprüft und bei Bedarf angepasst, heißt es. Jetzt am Wochenende finden zahlreiche CSD-Veranstaltungen in NRW statt. Die Organisatoren des CSD in Bonn haben schon erklärt, die Veranstaltung am Samstag findet definitiv statt. Auch heute setzt die queere Community in NRW ein Zeichen. In Essen ist am Nachmittag eine Mahnwache für die Opfer geplant. Gleichzeitig richtet sich der Blick auf den mutmaßlichen Täter. Er war den Sicherheitsbehörden bekannt und galt als islamistischer Gefährder. Warum er trotzdem auf freiem Fuß war, soll jetzt aufgeklärt werden. Politiker diskutieren bereits über strengere Regeln, vor allem im Jugendstrafrecht und im Umgang mit bekannten Gefährdern.
1: Und jetzt weitere Meldungen im Überblick. In Spanien und Frankreich toben weiter schwere Waldbrände. In der französischen Region rund um Bordeaux mussten bisher rund 220.000 Menschen evakuiert werden. Die Zahl der Brandherde sei im Vergleich zu gestern zwar zurückgegangen, der Waldbrand aber nach wie vor nicht unter Kontrolle, heißt es von den Behörden. Die bisherige CDU-Schatzmeisterin Franziska Hoppermann soll neue Generalsekretärin ihrer Partei werden. Bundeskanzler Merz hat sie am Vormittag in einer Sitzung des Präsidiums für den Posten vorgeschlagen. In diesen Minuten will er das auch in einer Pressekonferenz bekannt geben. Für viele Menschen wird es immer schwerer, die Miete zu bezahlen. Das zeigt eine neue YouGov-Umfrage für die Postbank. Befragt wurden rund 2000 Mieter. Jeder Zweite sagt, er könne sich die Wohnkosten nur gerade so leisten. Die Fußball-Weltmeisterschaft war die bisher herausragendste, das größte Ereignis der Welt. Ohne Zwischenfälle, Feindseligkeiten und Gewalt, sie habe das Beste der Menschheit gezeigt. So hat FIFA-Chef Infantino die WM jetzt noch einmal zusammengefasst und alle Kritik am Turnier zurückgewiesen. Kritikern warf er bei Instagram vor, Hass, Spaltung und falsche Gerüchte zu verbreiten. Positive Seiten des Turniers würden sie bewusst ausblenden. Er selbst ist in seinem Statement allerdings auch gut darin, Kritik auszublenden. Zum Einreiseverbot für Schiedsrichter Omar Attan und den Vorwürfen iranischer Spieler, in den USA ungerecht behandelt worden zu sein, verliert er kein Wort. Allerdings geht er auf die Kritik an der aufgehobenen Sperre von US-Stürmer Bellingham nach einem Anruf von US-Präsident Trump ein. Diese sei merkwürdig. Korrekturen gäbe es auch in den größten Fußballligen der Welt, schreibt Infantino. Und das waren die Nachrichten mit Danny Hoppe.
3: Durchatmen, das geht heute noch ganz gut bei 23 bis 24 Grad. Es ist ein freundlicher Sonne-Wolke-Mix. Ab und an kann auch mal ein Schauer runterkommen. Kleine Erfrischung nehmen wir immer gerne. Ab morgen wird es dann schon mollig warm bei bis zu 30 Grad. Ab Mittwoch dann heiß, 36 Grad kriegen wir dann. Mindestens eine Viertelstunde länger dauert es auf diesen Autobahnen. A3 Köln Richtung Oberhausen zwischen Duisburg-Wedau und Oberhausen-Lierich. 4 Kilometer Stau, gute Viertelstunde on top. A31 Gronau Richtung Oberhausen zwischen Lechten-Ahaus und Gescher-Großfeld. 4 Kilometer plus 20. A44 Dortmund Richtung Kassel zwischen Lichtenau und Marsberg. 5 Kilometer, auch hier 20 Minuten. Und die A46 Düsseldorf Richtung Wuppertal zwischen Wuppertal-Katernberg und Wuppertal-Wichlinghausen. 4 Kilometer Stau. Da braucht ihr fast 20 Minuten länger. Gute Fahrt.
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3: Also wer von euch jetzt Urlaub in Frankreich oder in Spanien gebucht hat, der hat ganz sicherlich große Sorgen. Noch immer sind die Brände dort ja nicht unter Kontrolle. Ein Feuerwehrmann schildert gleich, wie schwierig ist das, unter diesen Umständen zu arbeiten. Claudia Löß hier, hallo zusammen.

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0: Gleich 1:15 am Montag. Ja, auch wir bereiten uns auf eine sehr, sehr heiße Woche vor. Aber die Bilder, die wir da gerade sehen aus Spanien, Frankreich, Italien, das ist wirklich erschreckend. Heftige Waldbrände wüten dort. Ganz besonders angespannt bleibt die Lage rund um Bordeaux. Da haben sich die Flammen bis auf ca. 15 Kilometer an die Metropolregion herangefressen. Tausende Menschen mussten ihr Zuhause verlassen und sind evakuiert worden. Waldbrandexperte Lindon Pronto erklärt, dass die Brände schon wirklich sehr heftig seien im Vergleich zu den anderen Jahren und dass jetzt wirklich auch mehr gemacht werden muss zum Schutz vor Waldbränden.
1: Es sind Brände, die außerhalb der sogenannten Kontrollschwelle sind. Die können trotz Flugzeuge, trotz mehr Autos, trotz mehr Leute, die kommt man nicht unter Kontrolle bringen unter diese Bedingungen. Das heißt, wir mussten in der Landschaft schon weit vorher anfangen und vor allem die Brandlast reduzieren oder auch andere Methoden sowie gezielte Beweidung durch Schafe und Ziegen.
0: Unfassbar, was die da auch alles leisten, die Feuerwehrmänner. Wenn ihr jetzt gerade Urlaub gebucht habt in einer der betroffenen Regionen, wichtig für euch zu wissen, nur Pauschalreisen können kurzfristig storniert werden. Bei selbst zusammengestellten Reisen, wo ihr Flug und Unterkunft separat gebucht habt, ist das ein bisschen komplizierter. Da gibt es keinen gesetzlichen Anspruch auf eine kostenlose Stornierung. Also den Flug kriegt ihr mit großer Wahrscheinlichkeit nicht erstattet. Und bei der Unterkunft kommt es so ein bisschen auf die Kulanz des Inhabers an. Also informiert euch am besten frühzeitig, wie die Lage an eurem Urlaubsort ist.
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1: Um 13:30 mit Wolfgang Notten. Guten Tag. Der Zentralrat der Muslime in Deutschland hat den Anschlag am Rande des Christopher Street Day in Berlin scharf verurteilt. Gewalt gegen Menschen wegen ihrer Identität oder Lebensweise greife die Grundwerte des Zusammenlebens an, erklärte der Verband. Nach der Pause der US-Angriffe auf den Iran ist der Ölpreis deutlich gesunken. Der Preis für ein Barrel der Nordseesorte Brent fiel zeitweise um mehr als 2% auf rund 92 Dollar. Anleger hoffen auf eine Entspannung im Nahostkonflikt, nachdem auch der Iran angekündigt hat, seine Angriffe vorerst auszusetzen. Und jetzt Nachrichten aus unserer Region. Im Kreis Kleve können Agrarunternehmen ab sofort Zuschüsse für neue Gehölzstreifen beantragen. Mit dem neuen Förderprogramm Agrarforstsysteme soll die Anlage solcher Streifen auf Ackerland und Dauergrünland unterstützt werden, so die Kreisverwaltung. Gefördert werden demnach Neuanpflanzungen mit einheimischen Laubbäumen, Nutzhölzern und Obstgehölzen. Bezuschusst werden bis zu 50% der nachweisbaren Investitionskosten. Pro Hektar sind maximal 5.000 Euro möglich. Insgesamt stellt der Kreis Kleve dafür 75.000 Euro bereit. Weitere Informationen im Netz unter antenneniederrhein.de. Am Willibrord-Gymnasium in Emmerich haben zwei Schülerinnen eine Spendenaktion für Menschen in Not organisiert. Nach Angaben der Caritas sammelten die beiden haltbare Lebensmittel, Hygieneartikel und weitere Dinge des täglichen Bedarfs. Die Spenden gingen an den Kontaktpunkt der Caritas in Emmerich. Dort werden Menschen unterstützt, die sich in einer finanziell oder persönlich schwierigen Lage befinden. Ehrenamtliche helfen beispielsweise beim Ausfüllen von Formularen, bei Behördenschreiben oder mit konkreter Nothilfe. Die Aktion war aus dem Religionsunterricht entstanden. Die beiden Schülerinnen wollten das Thema soziale Gerechtigkeit nicht nur im Unterricht behandeln, sondern ganz praktisch vor Ort helfen. Nach Angaben der Caritas beteiligten sich auch viele Mitschüler, Lehrkräfte und Familien an der Sammlung. Und das waren die Nachrichten mit Wolfgang Notten.
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1: Sonne und Wolken im Wechsel bei 23 Grad, so zeigt sich heute Nachmittag weiterhin das Niederrheinwetter. Morgen, da ist es überwiegend sonnig bei 30 Grad, am Donnerstag sind dann erste Gewitter möglich, es bleibt aber sommerlich. Die aktuelle Lage auf unseren Regio-Autobahnen: A3 Köln Richtung Oberhausen, zwischen Duisburg-Wedau und Oberhausen-Dierich 3 Kilometer Stau. A3 Arnheim Richtung Köln, zwischen Kreuz Oberhausen und Kreuz Oberhausen-West 4 Kilometer stockend. A42 Kamp-Lintfort Richtung Dortmund, zwischen Kreuz Duisburg-Nord und Kreuz Oberhausen-West 2 Kilometer stockend. A57 Krefeld Richtung Nimwegen, zwischen Kreuz Mörs und Kreuz Kamp-Lintfort 3 Kilometer Stau. Und A59 Duisburg Richtung Dienstlaken, zwischen Kreuz Duisburg und Kreuz Duisburg-Nord 2 Kilometer Stau. Jürgen und Maria, die melden noch Tempokontrollen auf der B9 zwischen Koch und Weeze sowie auf der Straße am Mühlenwasser zwischen Geldern und Kapellen. Und offizielle Tempokontrollen, die sind für heute auch in Goch und Röhrt angekündigt.
2: Irgendwie untertauchen, das ist wahrscheinlich die Strategie von vielen von uns jetzt, wenn es ab Mittwoch wieder so heiß wird. Deswegen stellen wir euch in dieser Woche nochmal die schönsten Badeseen hier in Nordrhein-Westfalen vor. Gleich gehen wir zum Unterbacher See in der Nähe von Düsseldorf. Claudia Löß hier, hallo zusammen.

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0: Einen wunderschönen Montag euch. Tja, das wird wieder richtig knackig heiß die Woche, ne?
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0: Ja, heute noch so ein bisschen lala, ne? Aber spätestens ab Mittwoch können wir es wahrscheinlich nur noch irgendwie im oder am Wasser irgendwie aushalten. Ja, naja, sind ja auch Sommerferien. Also stellen wir euch in dieser Woche die besten Badeseen in Nordrhein-Westfalen vor. Heute sind wir am Unterbacher See in Düsseldorf. Der Kollege Leo Arrighi hat sich da mal hingefletzt und umgeschaut.
3: So, wenn ich jetzt hier die Augen geschlossen habe, dann würde ich fast denken, ich sitze irgendwo am Mittelmeer. Aber statt salziger Meeresluft riecht es nach Sonnencreme und auch so ein bisschen Eis. Aber das Urlaubsgefühl ist schon da, finde ich. Ich habe mich hier mal ausgebreitet, mein Handtuch aufgeschlagen. Ein paar Meter weiter liegen noch ganz viel mehr. So ein paar Lesen. Andere haben sich ja auch einfach hingelegt, dösen in der Sonne.
4: Und da wird natürlich auch Volleyball gespielt.
3: Da drüben sind so ein paar Jungs seit irgendwie Stunden am Ackern. Ich habe mir mal einen davon geschnappt. Etienne,
4: ja,
3: das ist doch wahnsinnig anstrengend bei der Hitze.
4: Ja, also wenn die Sonne da drauf scheint, dann muss man schon schnell auf den Beinen sein. Weil ansonsten tut es natürlich weh. Aber ich meine, wir spielen ja relativ dynamisch hier Volleyball. Das heißt, das funktioniert alles super.
3: Und ich durfte dann sogar noch eine kleine Partie mitzocken. War echt ganz cool.
5: Außen!
3: Auf dem Weg zum See habe ich vorhin übrigens noch eine freundliche Frauengruppe getroffen. Die sind mit schnellem Schritt und Nordic Walking Stöcken zum See spaziert.
6: Wir sind gerade auf dem Hinweg da den Weg reingegangen, schön durch den Wald.
3: Ja, und das ist auch noch zu erwähnen, der Unterbacher See ist wirklich von so einem richtig schönen, dichten Wald umgeben. Deswegen gibt es ja auch so viele Schattenplätze. Und deshalb ist es hier an heißen Tagen auch aushaltbarer als vielleicht anderswo. So eine Art Kiosk, Café gibt es hier natürlich auch. Und der zieht die Besucher heute besonders an.
7: Zur Abkühlung werden wir nachher ein alkoholfreies Weizenbier trinken.
6: Wir gehen jetzt Kaffee trinken.
3: Am Kiosk gibt es aber natürlich auch Kaltgetränke für alle, die beim heißen Wetter nicht mit heißem Kaffee nachhelfen wollen.

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1: Mit Lena Bauer, guten Tag. Seit Tagen dreht sich bei der Union das Personalkarussell. Jetzt soll der Umbau im Kabinett langsam zu einem Abschluss kommen. Bundeskanzler Merz hat heute Mittag offiziell Franziska Hoppermann als neue CDU-Generalsekretärin vorgeschlagen und der Bundesvorstand hat sie einstimmig gewählt. Die Hamburgerin soll auf Carsten Linnemann folgen, der soll stattdessen Gesundheitsminister werden. Jannik Böke aus dem News-Team, damit entscheidet sich Merz für eine Frau, die bisher eher im Hintergrund aktiv war.
2: Ja, aktuell ist Franziska Hoppermann CDU-Schatzmeisterin, also für die Parteifinanzen verantwortlich. Darüber hinaus ist sie unter anderem Teil des Haushaltsausschusses und des Ausschusses für Digitales und Staatsmodernisierung. Mit dem Wechsel ins neue Amt wartet auf die Politikerin jede Menge neue Arbeit. Als Generalsekretärin der CDU muss Hoppermann unter anderem die Parteizentrale leiten, die Öffentlichkeitsarbeit steuern und sich um den Wahlkampf kümmern.
1: Damit deutet sich ein Ende der ganzen Personalwechsel in Bundesregierung und Union an. Eine Aktion, bei der sich vor allem Bundeskanzler Merz nicht mit Ruhm bekleckert hat.
2: Absolut. Selbst aus den eigenen Reihen hatte es am Wochenende jede Menge Kritik an Merz gegeben. Hintergrund ist der Patzer rund um den Wechsel im Verkehrsministerium, als Merz seinem bisherigen Minister Schnieder quasi gesagt hat, du bist raus, ohne dass die Nachfolge final geklärt war. Das lief so übel, dass Schnieder jetzt selber um seine Entlassung gebeten hat. Immerhin gibt es auch an dieser Stelle jetzt eine Entscheidung. Steffen Bilger soll neuer Verkehrsminister werden, ein ausgewiesener Verkehrsexperte, der mehrere Jahre im Verkehrsausschuss unterwegs war.
1: Danke, Jannik. Und damit kommen wir zu dem, was sonst noch wichtig ist, in Kürze. Bei der Bekämpfung von Waldbränden in Spanien gibt es weiter langsam Fortschritte. Das Feuer wütet etwa 100 Kilometer von Madrid entfernt und hat laut spanischen Behörden sein Tempo verlangsamt. Seit Tagen brennt es dort nach Schätzungen bisher auf einer Fläche von etwa 47 Hektar. Spanische Medien sprechen von einem der größten Waldbrände der jüngeren spanischen Geschichte. Den schwerverletzten Opfern des Terroranschlags von Samstag in Berlin geht es teilweise besser. Der körperliche Gesundheitszustand der Patienten in der Berliner Charité habe sich weiter stabilisiert, sagte ein Sprecher des Krankenhauses. Dort sind 4 der Opfer in Behandlung. 2 konnten laut Charité inzwischen auf eine Normalstation verlegt werden. Bei dem Terrorangriff am Rande des CSDs in Berlin war am Samstag eine Frau ums Leben gekommen. 29 weitere wurden verletzt. Über 11.000 unversteuerte Zigaretten, rund 200 Vapes und fast 70 Kilo Shisha-Tabak. Das alles haben Zoll, Polizei und Ordnungsamt bei einer Reihe von Durchsuchungen sichergestellt. Hintergrund waren Ermittlungen des Hauptzollamtes in Krefeld gegen 2 Männer wegen des Verdachts der Steuerhinterziehung. In dem Zusammenhang gab es Durchsuchungen in mehreren Wohnungen und in einem Geschäft, unter anderem in Duisburg und im Kreis Wesel. Bei der Aktion haben die Einsatzkräfte neben den Tabakwaren auch eine Schreckschusswaffe und nicht verkehrsfähige Potenzmittel sichergestellt. Und das waren die Nachrichten mit Lena Bauer.
3: Und dann geht's heute wechselnd bewölkt durch den Nachmittag. Schauer sind auch noch möglich. In Richtung Abend wird's dann aber weniger, also wenn überhaupt was runterkommt. Und dazu messen wir dann heute 22 bis 25 Grad. Morgen, da gibt der Sommer dann Vollschub. Der Dienstag oft sonnig, das bei 27 bis 31 Grad. Und eben noch der Blick auf die Autobahn. Hier dauert es mindestens eine Viertelstunde länger auf der A2 Dortmund-Hannover zwischen Ostwestfalen-Lippe und Herford-Ost. 5 Kilometer Stau plus 16 Minuten. Die A3 Köln nach Oberhausen zwischen Kreuz-Breitscheid und Oberhausen-Lierich. 4 Kilometer Stau plus 18 Minuten. A44 Dortmund nach Kassel zwischen Lichtenau-Westfalen und Marsberg. 5 Kilometer Stau plus 17. Die 46 Düsseldorf-Wuppertal zwischen Wuppertal-Farresbeck und Wuppertal-Wichlinghausen. 5 Kilometer Stau und 21 Minuten plus und die 57 noch Köln nach Krefeld zwischen Bovert und Krefeld-Oppum, da 5 Kilometer Stau und plus 31 Minuten.
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3: Ja, und ich habe doch gerade eben noch hier irgendwas gesehen von wegen Pet Shop Boys und Go West. Da haben wir es doch, siehste. Ja, wir starten ganz sortiert in diesen Montagnachmittag. Jetzt erstmal mit Musik von Kamrad und Hack Yourself. Und gleich gibt's dann die Pet Shop Boys. Ich bin Andreas Grunwald. Schönen Nachmittag. Ja.

0: Ja, oh, oh, Taylor Swift, es sind Sommerferien und auch wenn wir jetzt nicht wegfahren, hier bei uns, ne, kann man da auch schöne Sachen machen. Hier ist nur mal ein Vorschlag, wie wär's denn mit Wandern?
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2: Ist Wandern jetzt ein eigener Sport oder ist das einfach nur Spazieren in teuren Klamotten? Weil ist ja voll okay, mit Stiefeln, Gore-Tex-Jacke, Zipperhose, Wanderrucksack und mit Klappspaten und Kletterseil durch den Wald zu wandern. Aber durch die Innenstadt? Andersrum kannst du durch die Innenstadt spazieren und durch den Wald. Der Unterschied sind doch nur die 4000 Euro Klamotten an deinem Körper. Man kann natürlich auch fragen, ob du für eine Wanderung zum Tetraeder in Bottrop ausgestattet sein musst, wie Bear Grylls auf Amazonas Mission. Aber wofür hast du sonst den ganzen Krempel? Und du weißt ja nie, ob dir im Teutoburger Wald mal das Trinkwasser ausgeht. Also Wasserfilter, damit du im Zweifel aus dem Bach saufen kannst, das ist ein Muss. Feuerstein, Verbandskasten und ein wetterfester Schlafsack, Pflicht. Ein 10 Kilometer Panoramaweg, da kann alles passieren. Und wehe, ihr geht ohne Bärenspray. Also immer dran denken, auch ein kleiner Spaziergang wird zum Abenteuer, wenn du vorher das Falsche gegessen hast.
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1: Um 14:30 mit Wolfgang Notten. Guten Tag. Nach dem tödlichen Anschlag auf den CSD in Berlin haben Menschen in vielen Städten der Opfer gedacht. In Berlin wurde das Brandenburger Tor in Regenbogenfarben angestrahlt. Außerdem gab es Mahnwachen, unter anderem in Hamburg, Dresden, Mainz und Erfurt. Weitere Gedenkveranstaltungen sind für heute Abend geplant, nachdem ein mutmaßlicher Islamist am Samstag eine Frau getötet und 29 Menschen verletzt hatte. Audi hat seine Prognose für das laufende Jahr gesenkt. Wegen des schwachen China-Geschäfts und der angespannten Lage im Nahen Osten rechnet der Autobauer mit weniger Umsatz und einer geringeren Rendite. Im zweiten Quartal sank der Gewinn demnach um rund 21% auf 563 Millionen Euro. Und jetzt Nachrichten aus unserer Region. Das Niedrigwasser im Rhein sorgt nach Einschätzung der Industrie- und Handelskammern in NRW zunehmend für Probleme. Viele Schiffe können derzeit nur noch etwa ein Fünftel ihrer normalen Ladung transportieren. Besonders betroffen sind Branchen wie Stahl, Chemie und Mineralöl, die auf den Transport von schweren Rohstoffen angewiesen sind. Die IHK warnt, dass eine längere Niedrigwasserphase auch das Wirtschaftswachstum bremsen könnte. Der Pegel bei Emmerich liegt laut Wasserstraßen- und Schifffahrtsverwaltung des Bundes aktuell bei 18 cm, Tendenz weiter fallend. Für kommenden Freitag wird mit nur noch 2 cm gerechnet. Der niedrigste bekannte Wasserstand liegt bei minus 1 cm, gemessen am 18. August 2022. Im Kreis Kleve können Agrarunternehmen ab sofort Zuschüsse für neue Gehölzstreifen beantragen. Mit dem neuen Förderprogramm Agrarforstsysteme soll die Anlage solcher Streifen auf Ackerland und Dauergrünland unterstützt werden, so die Kreisverwaltung. Gefördert werden demnach Neuanpflanzungen mit einheimischen Laubbäumen, Nutzhölzern und Obstgehölzen. Bezuschusst werden bis zu 50% der nachweisbaren Investitionskosten. Pro Hektar sind maximal 5.000 Euro möglich. Insgesamt stellt der Kreis Kleve dafür 75.000 Euro bereit. Weitere Informationen im Netz unter antenneniederrhein.de. Und das waren die Nachrichten mit Wolfgang Notten.
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1: Das Niederrhein-Wetter zeigt sich heute Nachmittag bei einem Sonne-Wolken-Mix trocken. Das Ganze dann bei 23 Grad. Morgen, da ist es dann überwiegend sonnig bei 30 Grad. Ab Donnerstag sind dann erste Gewitter möglich. Es bleibt aber sommerlich. Die aktuelle Lage auf unseren Regio-Autobahnen. A3 Köln Richtung Oberhausen zwischen Kreuz Breitscheid und Oberhausen-Lierich 4 Kilometer Stau. A3 Arnhem Richtung Köln zwischen Kreuz Oberhausen und Kreuz Oberhausen-West 3 Kilometer stockend. A42 Kamp-Lindfort Richtung Dortmund zwischen Duisburg-Beek und Kreuz Oberhausen-West 3 Kilometer Stau. A57 Köln Richtung Krefeld zwischen Beaufort und Krefeld-Oppum 5 Kilometer Stau. A57 Krefeld Richtung Köln zwischen Krefeld-Zentrum und Kreuz-Meerbusch 3 Kilometer stockend. Und 3 Kilometer Stau auf der A59 Duisburg Richtung Dienstlaken zwischen Kreuz Duisburg und Kreuz Duisburg Nord. Offizielle Tempokontrollen, die sind für heute auch in Emmerich und Kevela angekündigt.
2: Ja, und wir packen mal neue Musik in den Montagnachmittag gleich von Ray Garvey. Starten jetzt erstmal mit dieser Hymne hier von The Verve, Bittersweet Symphony. Ich bin Andreas Grunwald. Euch einen schönen Wochenstart.

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0: das hier Banners und Someone to You. Es wird Zeit für frisches Material jetzt mal hier.
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0: Sag mal, diese Frage hier. Was verbindet ihr so alles mit einem Fluss, also ein Gewässer, das Hindernisse überwindet, lange Wege hinter sich bringt, mal langsam, mal schnell fließt und schließlich dann irgendwann im Meer mündet? Und das alles, das ist doch mal super Material für einen Song. Das hat sich Ray Garvey auch gedacht, hat den Song dann auch Rivers genannt, hat ihn zusammen mit Imran aufgenommen und der hat mal so ein bisschen was über diesen Song erzählt.
2: In Rivers geht es darum, für jemanden da zu sein, vollkommen egal, was passiert. Im Refrain geht es ja auch genau darum, egal wie schwer es ist, ich werde dich tragen. Selbst wenn die Flüsse nicht mehr fließen, werde ich für dich da sein.
0: Oha! Und es ist ein sehr persönlicher Song. In dem Song geht es nämlich um die beiden ganz großen Lieben von Imran und von Ray. Das hat uns hier Ray verraten.
3: Es ist ein wunderschönes Lied über den Weg zur Liebe. So ist The River, das Fluss, es verkörpert halt den Weg, den wir beide in unser Leben halt irgendwie so gegangen sind, um unsere Liebe zu finden. So wie Imran das erwähnt, mit Valerie und genauso wie ich mit Josephine. Irgendwie so diese erste Mal, diese erste Begegnung, diese erste Gefühl von Verliebtheit zu sein. Man glaubt, dass man das schon tausendmal geschrieben hat, aber dann schreibt man das einmal und denkt halt, das ist genau das, was ich sagen sollte oder wollte. Und das ist crazy nach so vielen Jahren vom Songwriting.
0: Ja, und diese wunderbare Liebeserklärung an zwei Menschen und an Freundschaft, Vertrauen und Zusammenhalt hören wir uns jetzt mal an.
4: Hey everybody, Ray Garvey hier und das ist jetzt meine neue Single. This is Rivers und das ist zusammen mein guter Freund Imran. Genieß es. God bless. Bye bye.
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1: Mit Lena Bauer, guten Tag. Nach dem mutmaßlich islamistischen Terroranschlag auf dem Christopher Street Day in Berlin stehen auch in Nordrhein-Westfalen die Sicherheitsvorkehrungen auf dem Prüfstand. Am kommenden Wochenende stehen unter anderem in Bonn, Moers und Aarhus weitere CSD-Veranstaltungen an. NRW-Innenminister Reul kündigt an, die Polizei noch einmal besonders zu sensibilisieren. Gleichzeitig hat er sich im Interview mit uns in die Debatte darüber eingeschaltet, wie in Zukunft mit bekannten islamistischen Gefährdern umgegangen werden soll. Aus dem Landtagsstudio berichtet für uns José Nasyandi.
2: In NRW sollen die Sicherheitskonzepte noch einmal genau unter die Lupe genommen werden. NRW-Innenminister Reul sagte uns, er setze dabei auf erhöhte Aufmerksamkeit und nicht so sehr auf hektischen Aktionismus.
3: Wir müssen vorsichtig sein, realistisch sein, aber auch aufmerksam. Und gut vorbereiten heißt, den Versuch unternehmen, die Risiken möglichst klein zu halten.
2: 100%ige Sicherheit wird es aber nicht geben können, sagt Reul. Nach seinen Angaben werden die Konzepte gemeinsam mit den Veranstaltern überprüft. Dabei gehe es nicht nur um die eigentlichen Veranstaltungsflächen, sondern auch um das Umfeld. Gleichzeitig richtet sich der Blick auf den mutmaßlichen Attentäter von Berlin. Er galt als islamistischer Gefährder und war den Behörden lange bekannt. Jetzt wird darüber diskutiert, ob die Regeln im Umgang mit solchen Personen verschärft werden müssen.
3: So ein Fall muss dazu führen, dass man innehält, analysiert, nachdenkt und auch, wenn nötig, neue Methoden einbaut.
2: In NRW werden derzeit 182 Gefährder geführt. Eine lückenlose Überwachung aller Personen sei aber nicht möglich, sagt Reul.
1: Und damit kommen wir zu den weiteren Meldungen in Kürze. Der CDU-Bundesvorstand hat Franziska Hoppermann einstimmig zur Generalsekretärin gewählt. Vorher hatte sie Parteichef Merz vorgeschlagen. Sie löst damit voraussichtlich Carsten Linnemann ab. Der soll im Zusammenhang mit der Umbildung des Kabinetts Bundesgesundheitsminister werden. In Spanien und Frankreich kämpfen Einsatzkräfte weiter gegen Waldbrände. Spanische Medien sprechen von einem der größten Waldbrände der jüngeren spanischen Geschichte. Seit Tagen wütet es dort unter anderem etwa 100 Kilometer von Madrid entfernt. Aus Frankreich melden die Behörden inzwischen weniger aktive Brandherde aus dem Südwesten des Landes. Die Feuerwehr habe den Waldbrand dort aber nach wie vor nicht unter Kontrolle, sagte ein Sprecher der Einsatzkräfte. Tourists go home. Der Unmut über den Massentourismus auf Mallorca hat einen Höhepunkt erreicht. Laut Polizei haben über 25.000 Menschen an einer Protestkundgebung teilgenommen, um auf steigende Preise und Umweltzerstörung aufmerksam zu machen. Die Urlauberzahlen auf Mallorca und den anderen Baleareninseln steigen seit Jahren immer weiter. Zuletzt wurden allein im vergangenen Jahr über 19 Millionen Touristen gezählt. Eine Folge sind stark gestiegene Mieten für Einheimische und jeder fünfte Mallorquiner gilt als armutsgefährdet. Die Regionalregierung lehnt eine Reduzierung der Touristenzahlen ab mit dem Verweis auf drohende Jobverluste. Und das waren die Nachrichten mit Lena Bauer.
4: Der Nachmittag hat alles mit dabei, mal sonnig, mal wolkig oder auch mal nass. Heute noch mal angenehme Werte, liegen so zwischen 22 und 25 Grad. Morgen schießen die Temperaturen dann hoch, wird sehr sommerlich. Die Sonne, die scheint den ganzen Tag und das bei 27 bis 31 Grad. Und mindestens 18 Minuten plus haben wir auf diesen Strecken hier auf der A1 Münsternfahrt Richtung Köln zwischen Hamberg-Kamen und Schwerte 9 Kilometer Stau und plus 26 Minuten. Die 44 Dortmund nach Kassel zwischen Lichtenau-Westfalen und Marsberg 6 Kilometer Stau plus 22. Die A46 Düsseldorf-Wuppertal zwischen Wuppertal-Katernberg und Wichlinghausen 4 Kilometer Stau plus 23 Minuten. Und die A59 noch Duisburg nach Dienstlaken zwischen Duisburg-Zentrum und Duisburg Althamborn, 5 Kilometer Stau und plus 21 Minuten.
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4: Hallo zusammen an diesem Montagnachmittag. Wir springen gleich nochmal rein, musikalisch in die 90er und zwar zusammen mit Natalie Imbruglia. Starten jetzt erstmal mit Michael Schulte. You let me out.

0: Ja, wahrscheinlich. Ich habe das bei uns schon gehört. Ab morgen geben die Temperaturen wieder Vollgas.
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0: Ja, morgen geht's wieder Richtung 30 Grad. Hier mal unser Abkühlungstipp. Es geht an den Auesee. Stefan Rejek, der war für uns in Wesel-Flüren.
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2: Das große Badesee-Tindern. Wo treffen wir uns?
3: Am Auesee in Wesel-Flüren.
2: Muss ich was bezahlen?
4: Der Eintritt ist hier völlig kostenlos. Wir nehmen lediglich Parkgebühren hier für den Parkplatz. Pro Stunde 1,20.
2: Was können wir da machen?
5: Surfen, tauchen,
6: sich ausruhen und schwimmen gehen.
7: Wir machen hier Urlaub, Fahrradfahren, Pause machen.
8: Bretter, Badeinseln, alles dabei.
9: Minigolfanlage. Da vorne ist ein Angelbucht.
10: Hier sind Toiletten, hier sind Dusche, hier ist eine Aufsicht, hier ist eigentlich alles.
1: Kann ich meine Kids mitbringen?
11: Auf jeden Fall. Für Kinder ist ja gerade schön hier auch mit dem Sand und so, ne?
12: Da vorne ist ein Spielplatz.
13: Wir sind im Wasser den ganzen Tag.
14: Und letzten Sonntag wurden hier Babys getauft. Das war ein riesen Gottesdienst mit Bänken.
12: Total schön.
14: Und wir sind alle runter in den Auersee und wurden getauft.
12: Richtig
14: echt
12: schön.
14: Cool, war richtig schön.
2: Treffen wir uns zum Essen oder nur für Drinks?
15: Auersee bei Ötzi gibt es von Nuggets bis Mozzarella Sticks, von Kebab bis Currywurst, leckere Pommes, Getränke, Bier, Coca-Cola, Fanta, Softdrinks, alles, was der Herz begehrt.
1: Können wir da chillen?
7: Ja, total schön. Mit den Boards, dass man die jederzeit nutzen kann.
16: Wenn nicht ganz so voll ist, also in der Woche geht sowieso, aber ich denke, in der Ferien wird es brechend voll.
7: Weil es so weitläufig ist, glaube ich, verteilt sich das sehr gut, sowohl hier auf der Liegewiese wie halt auch im Wasser, weil der See halt sehr groß ist.
10: Heute ist mega.
2: Ist es ein Match?
3: Ja, auf jeden Fall ein Match. Der Eintritt beim Auersee ist kostenlos und das Gelände ist einfach riesig. Es gibt Wiesenplätze, aber auch kleine und abgeschiedene Buchten, Plätze für Volleyball und Fußball, einen Minigolfplatz und einen Frisbee-Court. Und der Imbiss hat auch eine Riesenauswahl von klassischer Pommes bis Falafel.
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1: Um 3:30 mit Wolfgang Notten. Guten Tag. Nach dem tödlichen Anschlag auf den CSD in Berlin haben Menschen in vielen Städten der Opfer gedacht. In Berlin wurde das Brandenburger Tor in Regenbogenfarben angestrahlt. Außerdem gab es Mahnwachen, unter anderem in Hamburg, Dresden, Mainz und Erfurt. Weitere Gedenkveranstaltungen sind für heute Abend geplant, nachdem ein mutmaßlicher Islamist am Samstag eine Frau getötet und 29 Menschen verletzt hatte. Audi hat seine Prognose für das laufende Jahr gesenkt. Wegen des schwachen China-Geschäfts und der angespannten Lage im Nahen Osten rechnet der Autobauer mit weniger Umsatz und einer geringeren Rendite. Im zweiten Quartal sank der Gewinn demnach um rund 21% auf 563 Millionen Euro. Und jetzt Nachrichten vom Niederrhein. In einem Hotel in Rees ist ein 35 Jahre alter Niederländer tot aufgefunden worden. Nach Angaben der Klever Staatsanwaltschaft und der Mordkommission Krefeld hatte der Mann am Vortag in dem Hotel eingecheckt. Als er sein Zimmer am nächsten Tag nicht rechtzeitig verließ, sahen Hotelmitarbeiter nach und fanden ihn leblos. Nach Angaben der Ermittler gibt es Hinweise auf eine Gewalttat. Die Hintergründe sind aber noch unklar. Das Niedrigwasser im Rhein sorgt nach Einschätzung der Industrie- und Handelskammern in NRW zunehmend für Probleme. Viele Schiffe können derzeit nur noch etwa ein Fünftel ihrer normalen Ladung transportieren. Besonders betroffen sind Branchen wie Stahl, Chemie und Mineralöl, die auf den Transport von schweren Rohstoffen angewiesen sind. Die IHK warnt, dass eine längere Niedrigwasserphase auch das Wirtschaftswachstum bremsen könnte. Der Pegel bei Emmerich liegt laut Wasserstraßen- und Schifffahrtsverwaltung des Bundes aktuell bei 18 cm, Tendenz weiter fallend. Für kommenden Freitag wird mit nur noch 2 cm gerechnet. Der niedrigste bekannte Wasserstand liegt bei minus 1 cm, gemessen am 18. August 2022. Und das waren die Nachrichten mit Wolfgang Notten.
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1: Das Wetter am Niederrhein zeigt sich heute Nachmittag weiterhin wechselnd bewölkt. Mal scheint die Sonne, mal schieben sich Wolken davor. Es bleibt aber jedenfalls trocken, das Ganze bei 23 Grad. Morgen überwiegend sonnig bei 30 Grad. Am Donnerstag sind erste Gewitter möglich, es bleibt aber sommerlich. Die aktuelle Lage auf unseren Regio-Autobahnen. A3 Köln Richtung Oberhausen, zwischen Duisburg-Wedau und Oberhausen-Gierich 4 Kilometer Stau. A3 Arnheim Richtung Köln, zwischen Kreuz-Oberhausen und Kreuz-Oberhausen-West 2 Kilometer stockend. A42 Kamp-Lintfort Richtung Dortmund, zwischen Duisburg-Beek und Kreuz-Oberhausen-West 4 Kilometer Stau. A57 Köln Richtung Nimwegen, zwischen Kreuz-Meerbusch und Krefeld-Gartenstadt 2 Kilometer stockend. Und A59 Duisburg Richtung Dienstlaken, zwischen Duisburg-Zentrum und Kreuz Duisburg-Nord 4 Kilometer Stau. Offizielle Tempokontrollen, die sind für heute auch in Goch und Röhrt angekündigt.
2: Ja, mal so ein bisschen was Italienisches am Montagnachmittag darf nicht fehlen. Gleich hier bei uns Musik von Neck. Wir starten jetzt erstmal mit Purple Disco Machine und Sophie and the Giants und Paradise. Ich bin Andreas Grunwald. Hallo zusammen.

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0: Vertigo von Tiffany Harris. So, jetzt am Mittwochabend, da ist wieder Rockbox-Time mit Atze Schröder bei Radio Mixtape angesagt. Und normalerweise gibt's die ja nur jeden ersten Mittwoch im Monat, die Rockbox. Jetzt im Juli legt Atze nochmal nach, ist jetzt am Mittwoch ein zweites Mal dran, Atze.
1: Ja, ich bin in dem Alter, wo das schon eine Herausforderung ist, ein zweites Mal im Monat. Aber ich bin randvoll mit Pharmazie und insofern packe ich's.
0: Ja, Rock ist wieder garantiert, sagst du, oder?
1: Absolut, aber auch klares Bekenntnis. Klare Kante, klares Bekenntnis zum Rock und nichts für Weicheier, würde ich sagen. Also wer heute Abend dabei ist, der wird auf jeden Fall auf seine Kosten kommen.
0: Wo kommt eigentlich hier dein ganzes Know-how her? Also du bist ja eigentlich Comedian, hast aber zu jedem Song irgendwie eine Story parat.
1: Ja, ich wusste das eigentlich auch nicht, bevor ich diese Sendung hier moderiert habe. Aber klar, ich habe ein paar Jahre auf dem Tacho, ich habe in verschiedenen Bands gespielt, Rock war immer mein Thema und da kommt schon ein bisschen Wissen zusammen. Vor allen Dingen viel Erfahrung.
0: Also man könnte auch sagen, du warst die erste Hälfte deines Lebens da nur auf Konzerten unterwegs, oder?
1: Ja und nein, weil oft saß ich auf der Bühne, manchmal stand ich vor der Bühne, dann kannte ich viele Kollegen, die jetzt auch drumherum die Technik gemacht haben. So bin ich oft reingerutscht und habe dann mir dann by the way auch noch das Konzert reingezogen. Dann mein Vater war zwar kein großer Rockfan, aber er fand das eine gute Weiterbildung für seinen Sohn, schon in jungen Jahren überall mit hinzuschleppen.
0: Wissen wir Bescheid, das ist also der Hintergrund. Also jetzt am Mittwoch ist Atze mit seiner Rockbox bei Radio Mixtape da wieder am Start. Um 18 Uhr geht's los.

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2: Mit Lena Bauer. Guten Tag. Bei der Bekämpfung der Waldbrände in Frankreich und Spanien melden die Einsatzkräfte kleinere Erfolge. Trotzdem dauern die Einsätze voraussichtlich noch Wochen, sagen die Behörden. Seit Mittwoch wurden demnach allein an der französischen Atlantikküste über 22.000 Menschen evakuiert, darunter auch viele Touristen. Yannick Böke aus dem News-Team, schauen wir als erstes nach Frankreich. Dort spricht die Feuerwehr davon, dass sich die Brände nicht weiter gefährlich ausgedehnt haben.
3: Allerdings sind die Flächen, die brennen, weiter riesig. Allein das Feuer bei Bordeaux hat bisher rund 42.000 Hektar verwüstet. Das ist so, als würde das gesamte Stadtgebiet von Köln abbrennen. Entsprechend heißt es von den Rettungskräften, die Einsätze können sich noch wochenlang hinziehen und die bevorstehende Hitzewelle wird die Lage verschärfen und die Zahl der Einsätze nochmal erhöhen.
2: Ähnlich groß sind die Brände in Spanien, ausgelöst unter anderem durch landwirtschaftliche Arbeiten.
3: Ja, die Behörden haben einen Mann im Visier. Er soll trotz Verbots schweres Gerät genutzt und damit einen Brand ausgelöst haben. Die Beamten haben den Verdächtigen mittlerweile auch festgenommen. Immerhin, auch in Spanien berichtet die Feuerwehr von langsamen Fortschritten bei der Waldbrandbekämpfung.
2: Danke, Yannick, und damit zu weiteren Meldungen in Kürze. Ein Mann hat in Paris drei Frauen attackiert. Laut dem französischen Innenministerium seien die Frauen zum Teil schwer verletzt. Den Angreifer habe ein Polizist in Seville festgenommen, der vor Ort war. Nähere Infos zu zum Beispiel einem möglichen Hintergrund gibt es bisher nicht. Das Personalkarussell der Union dreht sich weiter. Heute Mittag hat der Bundesvorstand Franziska Hoppermann als neue CDU-Generalsekretärin gewählt. Sie soll auf Carsten Linnemann folgen. Der soll in Zukunft Chef des Gesundheitsministeriums sein. Der deutschen Wirtschaft geht es etwas besser. Den dritten Monat in Folge ist der IFO-Geschäftsklima-Index laut dem Münchner Forschungsinstitut gestiegen, demnach um 0,9 Punkte auf 86,6. Wenn der Flug in den Urlaub plötzlich statt vormittags am Nachmittag abheben soll, muss das eine Entschädigung geben. Zu dem Urteil ist jetzt das Amtsgericht München gekommen. Im konkreten Fall hatte eine Klägerin für sich und ihren Partner eine Pauschalreise nach Antalya gebucht. Statt wie geplant mittags zu landen, erreichten die beiden ihr Ziel aber erst um 8:45 am Abend. Das Gericht hat entschieden, der Veranstalter muss deswegen einen kompletten Tagesreisepreis zurückerstatten. Bei so später Ankunft am Abend bleibe praktisch keine Zeit, um die gebuchten Leistungen in Anspruch zu nehmen, so das Gericht. Und das waren die Nachrichten mit Lena Bauer.
4: Und da geht's heute wechselnd bewölkt durch den Nachmittag. Schauer sind auch noch möglich. In Richtung Abend wird's dann aber weniger, also wenn überhaupt was runterkommt. Und dazu messen wir dann heute 22 bis 25 Grad. Morgen, da gibt der Sommer dann Vollschub. Der Dienstag oft sonnig, das bei 27 bis 31 Grad. Und da sind wir mittlerweile angekommen bei mindestens 15 Minuten plus auf diesen Strecken hier A3 Köln-Oberhausen zwischen Kreuz Breitscheid und Oberhausen-Lierich. 4 Kilometer Stau plus 17 Minuten. Die A4 Köln-Olpe zwischen Bergisch Gladbach-Frankenforst und Untereschbach. 5 Kilometer Stau plus 20 Minuten. A46 Düsseldorf-Wuppertal zwischen Wuppertal-Farresbeck und Wuppertal-Barmen. 4 Kilometer Stau plus 18 Minuten. Und die A59 Dienstlaken-Duisburg zwischen Duisburg-Althamborn und Duisburg-Meiderich. 2 Kilometer Stau und plus 17 Minuten.
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4: Tja, und das hier ist doch mal ein super Einstieg in diese Woche. Ich habe Tickets für euch, könnt ihr gleich gewinnen. Und zwar fürs Zeltfestival Ruhr. Da treten ja verschiedene Künstler auf. Und wir schicken euch heute zu James Arthur. Der steht da am 21. August auf der Bühne. Tickets könnt ihr gleich hier gewinnen. Vorher gibt's Musik, und zwar jetzt von Take That. Hier sind sie mit Back for Good. Ich bin Andreas Grunwald. Euch einen schönen Montagnachmittag.

0: So, ich hab's ja versprochen, wir schicken euch aufs Zeltfestival Ruhr.
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0: Ja, nicht nur einfach aufs Zeltfestival Ruhr, nein, es geht zum James Arthur Konzert, der ist dabei und zwar am 21. August. Und wenn ihr jetzt sagt, boah bitte was, James Arthur, oh ich dreh durch, ich muss die Karten haben, dann müsst ihr nur ganz fix hier unser, ich sag mal hoffentlich nicht zu schweres Musikrätsel knacken, gibt drei Titel auf die Ohren und ihr sagt mir einfach, welcher Titel ist nicht von James Arthur. Titel 1, 2 oder 3. Ihr müsst nicht den Titel nennen, ihr müsst keinen Titel kennen, ihr sagt einfach nur Titel 1, 2 oder 3. Also hört mal genau hin.

Okay, ich fand es jetzt gar nicht so einfach, aber jetzt anrufen. Also, welcher Titel ist nicht von James Arthur? Das ist die Nummer 0800 50 80 550. 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
1: Um 16:30 mit Wolfgang Notten. Guten Tag. Nach dem tödlichen Anschlag auf den CSD in Berlin haben Menschen in vielen Städten der Opfer gedacht. In Berlin wurde das Brandenburger Tor in Regenbogenfarben angestrahlt. Außerdem gab es Mahnwachen, unter anderem in Hamburg, Dresden, Mainz und Erfurt. Weitere Gedenkveranstaltungen sind für heute Abend geplant, nachdem ein mutmaßlicher Islamist am Samstag eine Frau getötet und 29 Menschen verletzt hatte. Audi hat seine Prognose für das laufende Jahr gesenkt. Wegen des schwachen China-Geschäfts und der angespannten Lage im Nahen Osten rechnet der Autobauer mit weniger Umsatz und einer geringeren Rendite. Im zweiten Quartal sank der Gewinn demnach um rund 21% auf 563 Millionen Euro. Und jetzt Nachrichten aus unserer Region. In einem Hotel in Rees ist ein 35 Jahre alter Niederländer tot aufgefunden worden. Nach Angaben der Klever Staatsanwaltschaft und der Mordkommission Krefeld hatte der Mann am Vortag in dem Hotel eingecheckt. Als er sein Zimmer am nächsten Tag nicht rechtzeitig verließ, sahen Hotelmitarbeiter nach und fanden ihn leblos. Er sei erwürgt worden, heißt es von der Staatsanwaltschaft in Kleve. Die Hintergründe sind noch unklar. Das Niedrigwasser im Rhein sorgt nach Einschätzung der Industrie- und Handelskammern in NRW zunehmend für Probleme. Viele Schiffe können derzeit nur noch etwa ein Fünftel ihrer normalen Ladung transportieren. Besonders betroffen sind Branchen wie Stahl, Chemie und Mineralöl, die auf den Transport von schweren Rohstoffen angewiesen sind. Die IHK warnt, dass eine längere Niedrigwasserphase auch das Wirtschaftswachstum bremsen könnte. Der Pegel bei Emmerich liegt laut Wasserstraßen- und Schifffahrtsverwaltung des Bundes aktuell bei 18 cm, Tendenz weiter fallend. Für kommenden Freitag wird mit nur noch 2 cm gerechnet. Der niedrigste bekannte Wasserstand liegt bei minus 1 cm, gemessen am 18. August 2022. Und das waren die Nachrichten mit Wolfgang Notten.
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1: Sonne und Wolken im Wechsel bei 23 Grad. So zeigt sich heute Nachmittag das Niederrhein-Wetter. Heute Abend und in der kommenden Nacht, da ist es dann zunehmend wolkenlos. Es kühlt sich auf 13 Grad ab. Morgen überwiegend sonnig bei 30 Grad. Die aktuelle Lage auf unseren Regio-Autobahnen. A3 Köln Richtung Oberhausen zwischen Duisburg-Feder und Oberhausen-Lierich 4 Kilometer Stau. A3 Arnhem Richtung Köln zwischen Kreuz Oberhausen und Kreuz Oberhausen-West 2 Kilometer Stau. A42 Kamp-Lintfort Richtung Dortmund zwischen Duisburg-Beek und Kreuz Oberhausen-West 4 Kilometer stockend. A57 Köln Richtung Nimwegen zwischen Krefeld-Oppum und Mörs-Hülsdonk 4 Kilometer stockend. A59 Duisburg Richtung Dienstlaken zwischen Duisburg-Düssern und Kreuz Duisburg-Nord 4 Kilometer Stau und in der Gegenrichtung zwischen Duisburg-Althamborn und Duisburg-Meiderich 2 Kilometer Stau. Offizielle Tempokontrollen, die sind für heute auch in Kevela und Kranenburg angekündigt.
2: Ja, und Tickets fürs James-Arthur-Konzert gibt's gleich hier bei uns zu gewinnen. Vorher machen wir Musik und zwar von Beyoncé. Spielen wir jetzt mit Texas Hold'em. Ich bin Andreas Grunwald. Hallo zusammen.

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Britney Spears, so ich nehme an, das Datum habt ihr euch gemerkt. 21. August könnt ihr dabei sein. Wir haben Tickets für euch für James Arthur, da tritt er auf beim Ruhrfestival. Ihr solltet so ein kleines Musikrätsel knacken. Wir haben euch gefragt, welche Nummer ist jetzt nicht von James Arthur? Titel 1, 2 oder 3?

0: Ich überlege immer noch. So, jetzt bin ich gespannt, wer nennt mir da mal eine richtige Nummer? Wen habe ich denn da in der Leitung?
1: Fabian Schlüter.
0: Fabian, so, ist richtig?
1: Ja, französisch.
0: Ah, okay, aber wenn ich es jetzt fast falsch aussehe, dann hätte ich Fabian gesagt wahrscheinlich, ne?
1: Ja, alles gut, ist auch nicht schlimm.
0: Ist auch nicht schlimm. So, jetzt bin ich gespannt, was sagst du denn? Ich will ja von dir eigentlich nur eine Nummer hören. 1, 2 oder 3?
1: Nummer 3.
0: Willst du noch mal einen Moment überlegen, oder?
1: Ja, alles gut. Nummer 3 passt schon.
0: Also in erster Linie bin ich froh, dass du sagst, nicht hier, kann ich es noch mal hören. Das ist schon mal ganz gut. Hör mal, wunderbar. Herzlichen Glückwunsch. Es geht nach James Arthur. Du kriegst ja 2 Karten. Wen nimmst du mit?
1: Kollegen, glaube ich.
0: Ein Kollegen. Und das ist auch komplett deine Musik, James Arthur, oder?
1: Ja, das passt auf jeden Fall.
0: Wunderbar. Hör mal, Glückwunsch. Ich schreibe mir noch ein paar Daten auf und dann geht's für dich am 21. August los. Dann bist du dabei bei James Arthur. Nochmal Glückwunsch. Und danke fürs Mitmachen.
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1: Mit Lena Bauer, guten Tag. Sie reißen nicht ab. Die schlechten Nachrichten aus der deutschen Autoindustrie. Heute hat Porsche mitgeteilt, weitere 5000 Stellen abbauen zu wollen. Im Gegenzug bekommt die Standortsicherung eine Verlängerung um 5 Jahre bis 2035. Jannik Böke aus den Nachrichten. Wie will Porsche denn genau gleichzeitig so viele Arbeitsplätze abbauen?
2: Also das Unternehmen meint, natürliche Fluktuation, demografische Effekte, Altersteilzeit und freiwillige Aufhebungsverträge würden dafür ausreichen. Kurz gesagt, es gehen genug Mitarbeiter in Rente oder freiwillig woanders hin. Immerhin sollen Tariferhöhungen für Beschäftigte zum Teil einbehalten werden. Außerdem sinkt das Weihnachtsgeld. Immerhin verzichten aber auch große Teile des Managements auf Lohnerhöhungen.
1: Porsche steckt ja schon länger in der Krise, auch weil einfach zu wenig Autos verkauft werden. Ein Problem, mit dem das Unternehmen nicht allein ist.
2: Und das wird sich so schnell wohl auch nicht ändern. Die Hersteller müssen direkt an mehreren Fronten kämpfen. Es fehlen akut preiswerte E-Autos im Sortiment, die US-Zölle belasten und das wichtige China-Geschäft läuft nicht. Audi musste deshalb jetzt sogar die Umsatzprognose senken. Gleichzeitig drängen immer mehr chinesische Autobauer auf den deutschen Markt. Entsprechend heißt es vom Audi-Finanzchef, die bereits eingeleiteten Maßnahmen wie eine strikte Kostendisziplin wirken, aber sie reichen nicht aus.
1: Danke, Jannik. Und damit kommen wir zu weiteren Meldungen in Kürze. Ein Mann hat in Paris 3 Frauen mit Messern angegriffen. Laut dem französischen Innenministerium sind die Frauen zum Teil schwer verletzt, schweben aber nicht in Lebensgefahr. Weitere Infos zu möglichen Hintergründen sind demnach bisher nicht bekannt. Den Angreifer habe ein Polizist aber in Zivil festgenommen. Bundeskanzler Merz krempelt weiter das Personal in seiner Partei, Fraktion und Regierung um. Heute hat er Franziska Hoppermann als neue CDU-Generalsekretärin vorgeschlagen. Der Bundesvorstand hat sie im Anschluss einstimmig gewählt. Hoppermann soll auf Carsten Linnemann folgen, der als neuer Chef des Gesundheitsministeriums angedacht ist. Die Spritpreise geben etwas nach. Trotzdem kommt der stark sinkende Ölpreis an den Tankstellen nur minimal an. Das sagt der ADAC mit Blick auf die Zapfsäulen. Die Preise deuten heute Vormittag leicht nach unten. Davor waren die Preise schon am Wochenende etwas niedriger. Und auch Online-Vergleichsportale zeigen eine leicht rückläufige Tendenz. Die Polizei hat im Kreis Höxter eine Cannabisplantage mit rund 500 Pflanzen entdeckt. In einem alten Fachwerkhaus konnten die Beamten 200 erntereife Cannabispflanzen und 300 weitere vorbereitete Pflanztöpfe sicherstellen. Während der Durchsuchungen hatte ein Verdächtiger versucht, sich im Keller des Hauses zu verstecken, erfolglos. Einsatzkräfte nahmen den 40-Jährigen fest. Ein Richter hat bereits U-Haft angekündigt. Und das waren die Nachrichten mit Lena Bauer.
3: Der Nachmittag hat alles mit dabei, mal sonnig, mal wolkig oder auch mal nass. Heute noch mal angenehme Werte, liegen so zwischen 22 und 25 Grad. Morgen schießen die Temperaturen dann hoch, wird sehr sommerlich. Die Sonne, die scheint den ganzen Tag und das bei 27 bis 31 Grad. Und mindestens eine Viertelstunde plus haben wir auf diesen Strecken hier, die A1 Köln-Euskirchen zwischen Hürth und Kreuz-Bliesheim, 6 Kilometer Stau plus 10 Minuten. A3 Köln-Oberhausen zwischen Duisburg-Wedau und Oberhausen-Lierich, 4 Kilometer Stau plus eine Viertelstunde. Die 43 Recklinghausen-Wuppertal zwischen Bochum-Witten und Witten-Herbede, 3 Kilometer Stau plus 15 Minuten. Die 46 Wuppertal nach Düsseldorf, nach einem Unfall zwischen Düsseldorf-Eller und Düsseldorf-Wersten, 2 Kilometer Stau. 14 Minuten dauert es gerade länger. Die 61 Koblenz-Mönchengladbach zwischen Rheinbach und Miel, 3 Kilometer Stau und plus eine Dreiviertelstunde. Und die 61 noch Mönchengladbach-Koblenz zwischen Weilerswist und Miel, 6 Kilometer Stau plus 10 Minuten.
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3: Ja, und gleich hier bei uns ein später 90er, ich glaube, darf man so sagen, ne? Wenn Titel 1998 rausgekommen ist, dann geht das in Ordnung. Gleich bei uns Savage Garden. Spielen wir gleich, starten jetzt erstmal mit dem Ding hier. Ich bin Andreas Grunwald, hallo zusammen. Assel!

0: Tja, nochmal hallo an diesem Montagnachmittag und nach dem mutmaßlichen Terroranschlag auf den Christopher Street Day in Berlin. Da werden auch in Nordrhein-Westfalen jetzt die Sicherheitsvorkehrungen nochmal überprüft. Schon an diesem Wochenende sind ja unter anderem in Bonn, Moers und Ahaus weitere CSD-Veranstaltungen geplant. Und wir haben uns gefragt, wie bereitet sich die Polizei eigentlich darauf vor? José Nasjandi aus unserem Landtagsstudio, der hat darüber mit NRW-Innenminister Reul gesprochen. José, viele Menschen, die fragen sich jetzt, wird es bei den CSD-Veranstaltungen in NRW am Wochenende da mehr Sicherheit geben?
1: Also zumindest wird noch mal genauer hingeschaut. NRW-Innenminister Reul sagte mir, er habe alle Polizeibehörden angewiesen, sensibler zu sein, die Planungen zu überprüfen, gemeinsam mit den Veranstaltern. Reul sagt aber auch, der Anschlag von Berlin zeige, dass nicht nur die eigentliche Veranstaltung im Blick sein dürfe.
2: Bisher haben wir sehr stark immer geschaut auf die Zugwege selber, also die Festivitäten. Und wir lernen jetzt plötzlich, es kann auch nebenan passieren.
1: Das heißt, die Einsatzkräfte schauen jetzt auch stärker auf Bereiche rund um die Veranstaltungen und mögliche Angriffsziele außerhalb der eigentlichen Festmeilen.
0: Ja, und parallel läuft auch die Debatte um den mutmaßlichen Täter. Er war als islamistischer Gefährder bekannt. Welche Konsequenzen zieht Reul daraus?
1: Ja, der Innenminister warnt davor, jetzt vorschnelle Schlüsse zu ziehen. Er hält es aber für richtig, genau zu prüfen, ob es beim Umgang mit Gefährdern oder bei den gesetzlichen Möglichkeiten Nachbesserungsbedarf gibt. Entscheidend sei, so sagt er, die Diskussion sachlich zu führen.
2: Also so ein Fall muss dazu führen, dass man innehält, analysiert, nachdenkt und auch, wenn nötig, neue Methoden einbaut.
1: Welche Konsequenzen das am Ende für die Polizei und für die Justiz hat, das ist noch offen. Die politische Debatte hat ja gerade erst begonnen.
0: Der mutmaßliche Anschlag auf den CSD in Berlin und die Folgeninfos und Hintergründe dazu von José Nasjandi. Und ihr findet alle Infos dazu zum Nachhören und auch zum Nachlesen bei uns auf der Homepage.
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1: Um 5:30 mit Wolfgang Notten. Guten Tag. Nach dem tödlichen Anschlag auf den CSD in Berlin haben Menschen in vielen Städten der Opfer gedacht. In Berlin wurde das Brandenburger Tor in Regenbogenfarben angestrahlt. Außerdem gab es Mahnwachen, unter anderem in Hamburg, Dresden, Mainz und Erfurt. Weitere Gedenkveranstaltungen sind für heute Abend geplant, nachdem ein mutmaßlicher Islamist am Samstag eine Frau getötet und 29 Menschen verletzt hatte. Audi hat seine Prognose für das laufende Jahr gesenkt. Wegen des schwachen China-Geschäfts und der angespannten Lage im Nahen Osten rechnet der Autobau mit weniger Umsatz und einer geringeren Rendite. Im zweiten Quartal sank der Gewinn demnach um rund 21% auf 563 Millionen Euro. Und jetzt Nachrichten vom Niederrhein. In einem Hotel in Rees ist ein 35 Jahre alter Niederländer tot aufgefunden worden. Nach Angaben der Klever Staatsanwaltschaft und der Mordkommission Krefeld hatte der Mann am Vortag in dem Hotel eingecheckt. Als er sein Zimmer am nächsten Tag nicht rechtzeitig verließ, sahen Hotelmitarbeiter nach und fanden ihn leblos. Er sei erwürgt worden, heißt es von der Staatsanwaltschaft in Kleve. Die Hintergründe sind noch unklar. Die aktuell veröffentlichten Zahlen zur Erdbeerernte sind nach Einschätzung des Provinzialverbandes Rheinischer Obst- und Gemüsebauer nur eingeschränkt aussagekräftig. Sie würden lediglich den Freilandanbau erfassen, heißt es. Nach Angaben des Verbandes nimmt der Anbau im Freiland zwar ab, gleichzeitig wächst aber der geschützte Anbau in Gewächshäusern und Folientunneln. Deshalb müsse niemand befürchten, dass es keine regionalen Erdbeeren mehr gibt. Der Verband verweist dabei auf Zahlen des Landesamtes für Statistik. Demnach ist die Fläche im geschützten Erdbeeranbau in Nordrhein-Westfalen von 2015 bis 2025 um fast 70% gestiegen. Erntemengen aus diesem Bereich werden aber erst im kommenden Frühjahr erwartet. Und das waren die Nachrichten mit Wolfgang Notten.
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1: Das Niederrhein-Wetter zeigt sich heute Abend und in der kommenden Nacht zunehmend wolkenlos. Es kühlt sich auf 13 Grad ab. Morgen überwiegend sonnig bei 30 Grad. Am Donnerstag sind dann erste Gewitter möglich, es bleibt aber sommerlich. Offizielle Tempokontrollen, die sind für heute auch in Kleve und Geldern sowie in Kranenburg und Issum angekündigt. Und alle Informationen, die gibt es wie immer auch im Netz zum Nachlesen unter antenneniederrhein.de.
2: Und das mit Andreas Grunwald. Hallo zusammen. Ich habe gleich einen absoluten Überhit aus den 90ern für euch, und zwar von En Vogue. Jetzt starten wir erstmal mit was Frischem. Kommt von Samba Homebreaker. Ich bin Andreas Grunwald. Hallo zusammen.

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0: Ja, Dopamin, Purple Disco Machine bei unserer Comedy Camp Tour sind die größten Comedians Deutschlands. Damit am Start Atze Schröder, Kaya Jana macht mit Mirja Bös und auch die jungen Talente hier. 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
1: Mit Lena Bauer, guten Abend. Trotz aller Krisen und Kriege scheint sich die Lage der Wirtschaft bei uns zu verbessern. Zum dritten Mal in Folge ist der IFO-Geschäftsklima-Index gestiegen, aber auf einem eher niedrigen Niveau. Yannick Böke aus der Nachrichtenredaktion hat mehr Details dazu.
2: Die aktuelle Lage ist schlecht, aber Besserung ist in Sicht. Vor allem im Dienstleistungssektor, aber auch im Einzelhandel gehen die Unternehmen davon aus, dass die Geschäfte wieder besser laufen werden. Ähnliches berichten Betriebe aus dem Baugewerbe. Hier gibt es weniger Firmen, die über fehlende Aufträge klagen. Allerdings weisen Experten darauf hin, dass die Befragungen teilweise vor dem massiven Ölpreisanstieg von den Unternehmen verschickt wurden. Vor rund zwei Wochen hatten die USA wieder mit Angriffen auf den Iran begonnen. Die Ölpreise sind daraufhin wieder deutlich gestiegen.
1: Und nach dem Ende der US-Angriffsserie im Iran, jetzt sind die Ölpreise heute wieder zurückgegangen. An den Tankstellen macht sich das bisher aber nur leicht bemerkbar, sagt der ADAC. Und damit kommen wir zu weiteren Meldungen in Kürze. Nach dem mutmaßlich islamistischen Terroranschlag auf dem Christopher Street Day in Berlin rücken mögliche rechtliche Konsequenzen in den Fokus. Einige Politiker haben sich dazu schon geäußert. Bundeskanzler Merz forderte Veränderungen im Umgang mit möglichen islamistischen Gefährdern. Hier bei uns in NRW stehen Sicherheitsvorkehrungen auf dem Prüfstand. Am Wochenende stehen nämlich weitere CSD-Veranstaltungen in NRW an. Bei der Bekämpfung der Waldbrände in Frankreich und Spanien melden die Einsatzkräfte kleinere Erfolge. Trotzdem dauern die Einsätze wahrscheinlich noch Wochen, sagen die Behörden. Und die bevorstehende Hitzewelle wird die Lage noch verschärfen und die Zahl der Einsätze erhöhen. Porsche will weitere 5000 Stellen abbauen. Das hat das Unternehmen mitgeteilt. Dafür will es eigenen Angaben nach aber die Standortsicherung verlängern um 5 Jahre, und zwar bis 2035. Das Ziel ist dabei, auf natürliche Fluktuation zu setzen. Heißt, es sollen nur Mitarbeitende aufhören, die in Rente oder freiwillig woanders hingehen. Wer mit der Billig-Airline fliegt, kennt das Problem. Ohne Upgrade darf oft nur ein kleines Handgepäckstück mit an Bord. Und das hat in der Regel auch ein Größenlimit. Diese Regel kann Reisende aber unangemessen benachteiligen, das sagt das Oberlandesgericht in Hamm. Denn einen Nachteil haben dadurch Passagiere, die 2 oder mehr kleinere Gepäckstücke mitnehmen wollen, die aber in Summe das Größenlimit nicht überschreiten. Zum Beispiel eine Kombination aus kleiner Handtasche, Kameratasche und einem kleinen Rucksack. Das Oberlandesgericht hat entschieden, in so einem Fall dürfen keine zusätzlichen Gebühren entstehen. Und das waren die Nachrichten mit Lena Bauer.
3: Heute Abend lassen die Regenschauer nach, in der Nacht ziehen die restlichen Wolken dann endgültig ab und es bleibt trocken bei 14 bis 11 Grad. Und dann freuen wir uns schon mal alle auf die kommenden trockenen, heißen und sonnigen Tage. Morgen bis 31 Grad, Mittwoch stellenweise sogar bis 36 Grad. Und hier kommen die längeren Meldungen. A3 Köln-Oberhausen zwischen Duisburg-Wedau und Oberhausen-Lierich 3 Kilometer Stau, ein Plus von 12 Minuten. A30 Rheine-Osnabrück zwischen Hörstel und Ibbenbüren 5 Kilometer Stau, Viertelstunde kommt drauf. A46 Wuppertal-Düsseldorf zwischen Düsseldorf-Ella und Wersten 2 Kilometer Stau, 20 Minuten Zeitverlust. Dann die A52 Düsseldorf-Essen zwischen Breitscheid und Essen-Harzopf 6 Kilometer Stau, auch 20 Minuten on top. Und auf der A559 Köln-Gremberg Richtung Köln-Porz. Da dauert es zwischen dem Kreuz Köln-Gremberg und Köln-Gremberghofen auch 20 Minuten länger. Da steht ihr in einem 2-Kilometer-Stau. Gute Fahrt!
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3: Du? Du bist gefeuert. Du auch? Du kannst auch gehen. Die Band Dexys Midnight Runners, die hatte schon sehr viele Mitglieder. Nach fast jeder Tour hat Bandleader Kevin Rowland aber irgendwen rausgeschmissen. Das hatte schon so ein bisschen diktatorische Züge, aber er hätte besser mal alle behalten, die an dieser Nummer hier mitgewirkt haben. Das war nämlich in den 80ern der größte Erfolg der Dexys Midnight Runners. Hier ist Come on Eileen. Patrick Rickert hier, schönen guten Abend.

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0: Hallo am Montagabend. Ja, der Terroranschlag auf den Christopher Street Day in Berlin sorgt auch für Nordrhein-Westfalen natürlich für Entsetzen. Und gleichzeitig stellt sich die Frage, müssen vielleicht die Sicherheitsvorkehrungen bei den ganzen CSD-Veranstaltungen in Nordrhein-Westfalen vielleicht mal verschärft werden? José Nasyandi aus dem Landtagsstudio hat die Reaktionen hier bei uns in Nordrhein-Westfalen. José, die Bilder aus Berlin haben uns einfach erschüttert. Wie reagiert denn die Politik?
1: Ja, die Reaktionen ähneln sich sehr. Ministerpräsident Wüst spricht von einem abscheulichen Angriff auf unsere Freiheit. NRW-Innenminister Reul sieht in diesem Anschlag einmal mehr die Gefahr, die von islamistischen Einzeltätern ausgeht. Gleichzeitig betont er aber auch, Terroristen dürften uns weder unsere Freiheit noch öffentliche Veranstaltungen nehmen. Schon heute Nachmittag wollen die CSD-Veranstalter in Essen auf dem Kennedy-Platz mit einer Mahnwache ein Zeichen setzen.
0: Die Christopher Street Veranstaltungen, die für dieses Wochenende geplant sind, finden unter anderem statt in Moers, Bonn und Ahaus. Müssen oder dürfen Besucher da jetzt mit deutlich mehr Sicherheitsmaßnahmen rechnen?
1: Eine ganz klare Antwort darauf gibt es im Moment noch nicht. Fest steht, es soll nachgeschärft werden. Innenminister Reul hat angekündigt, die Polizei für alle laufenden und bevorstehenden Veranstaltungen noch einmal besonders zu sensibilisieren. Und die Sicherheitskonzepte sollen überprüft werden und wenn nötig angepasst werden. Die Organisatoren des CSD in Bonn haben heute außerdem erklärt, die Veranstaltung am kommenden Samstag findet definitiv statt. Das Sicherheitskonzept werde laufend angepasst.
0: Jetzt hat ja auch schon die Aufarbeitung begonnen. Der mutmaßliche Täter war den Sicherheitsbehörden längst bekannt und sogar als Gefährder eingestuft. Und da fragen sich natürlich viele, wie konnte es trotzdem zu diesem Anschlag kommen?
1: Ja, genau diese Frage steht jetzt im Mittelpunkt. Nach Angaben von Bundesinnenminister Dobrindt war der 21-jährige mutmaßliche Täter mehrfach straffällig geworden, hatte sich islamistisch radikalisiert und war wegen der Vorbereitung einer schweren staatsgefährdenden Gewalttat sogar verurteilt worden. Er kam trotzdem zunächst nicht ins Gefängnis. Jetzt wird politisch und auch juristisch aufgearbeitet, ob die bestehenden Regeln gerade im Jugendstrafrecht und im Umgang mit bekannten Gefährdern verschärft werden müssen. Die politische Debatte dazu läuft schon.
0: Nach dem Terroranschlag in Berlin stehen jetzt sowohl die Sicherheit bei den kommenden CSD-Veranstaltungen als natürlich auch der Umgang mit bekannten islamistischen Gefährdern auf dem Prüfstand. Informationen und Hintergründe dazu von José Nasyandi. Dankeschön.
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1: Um 6:30 mit Wolfgang Notten. Guten Abend. In der Demokratischen Republik Kongo sind seit Beginn des Ebola-Ausbruchs mehr als 1.400 Menschen an der Krankheit gestorben. Nach Angaben der Gesundheitsbehörden wurden bislang rund 3.200 Infektionen bestätigt. Fast jede zweite endete tödlich. Experten gehen außerdem von einer hohen Zahl nicht erkannter oder nicht gemeldeter Fälle aus. Die AfD in Nordrhein-Westfalen will eine eigene Halle für Parteiveranstaltungen kaufen. Nach Angaben des Landesverbands kostet die Immobilie rund 3 Millionen Euro und soll durch Spenden, Eigenkapital und ein Darlehen der Bundespartei finanziert werden. Die Partei begründet den Schritt damit, dass sie nur schwer geeignete Veranstaltungsorte findet. Und jetzt Nachrichten vom Niederrhein. In einem Hotel in Rees ist ein 35 Jahre alter Niederländer tot aufgefunden worden. Nach Angaben der Klever Staatsanwaltschaft und der Mordkommission Krefeld hatte der Mann am Vortag in dem Hotel eingecheckt. Als er sein Zimmer am nächsten Tag nicht rechtzeitig verließ, sahen Hotelmitarbeiter nach und fanden ihn leblos. Er sei erwürgt worden, heißt es von der Staatsanwaltschaft in Kleve. Die Hintergründe sind noch unklar. Die aktuell veröffentlichten Zahlen zur Erdbeerernte sind nach Einschätzung des Provinzialverbandes Rheinischer Obst- und Gemüsebauer nur eingeschränkt aussagekräftig. Sie würden lediglich den Freilandanbau erfassen, heißt es. Nach Angaben des Verbandes nimmt der Anbau im Freiland zwar ab, gleichzeitig wächst aber der geschützte Anbau in Gewächshäusern und Folientunneln. Deshalb müsse niemand befürchten, dass es keine regionalen Erdbeeren mehr gibt. Der Verband verweist dabei auf Zahlen des Landesamtes für Statistik. Demnach ist die Fläche im geschützten Erdbeeranbau in Nordrhein-Westfalen von 2015 bis 2025 um fast 70% gestiegen. Erntemengen aus diesem Bereich werden aber erst im kommenden Frühjahr erwartet. Und das waren die Nachrichten mit Wolfgang Notten.
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1: Das Niederrhein-Wetter zeigt sich heute Abend und in der kommenden Nacht zunehmend wolkenlos. Es kühlt sich auf 13 Grad ab. Morgen überwiegend sonnig bei 30 Grad. Am Donnerstag sind dann erste Gewitter möglich, es bleibt aber sommerlich. Offizielle Tempokontrollen, die sind für heute auch in Kleve und Geldern sowie in Kranenburg und Issum angekündigt. Und alle Informationen, die gibt es wie immer auch im Netz zum Nachlesen unter antenneniederrhein.de.
2: Mädchenschule plus Grimms Märchen plus Ballettstunden gleich Holly Humberstone. Ziemlich einfache Rechnung, oder? So macht selbst Mathe Spaß. Here's to love somebody.

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0: Nico Santos und Play With Fire. Damit geht's in den Feierabend. Willkommen im Montagabend. Künstler, muss man sagen, sind sehr sensible Wesen. Und wenn man sich jetzt Atze Schröders aktuelle Podcast-Folge anhört, dann könnte man sogar sagen, sie sind sogar hochempfindlich.
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3: Ja, nee, ist klar.
4: Ach, hör auf, so geht's ja nur auch nicht. Leck mir am Arsch, ey, das ist doch kein Zustand. Eine Woche verbringen wir quasi in der Dampfsauna. In der Woche drauf bist du mit der Regenjacke unterwegs und hast vorsichtshalber einen Fortischlüpper und dicke Socken an. Am Mittwochmorgen bin ich hier in Hamburg um 8 Uhr zum Zahnarzt. Ich sag mir, Atze, zieh mal lieber ein Sweatshirt über, der ist gerade kalt. Ich laufe also pünktlich hier los und stelle nach 10 Minuten fest, also, es regnet ja die ganze Zeit. Also ich habe so richtig schön den Pelz nass gekriegt. Ich saß im Wartezimmer bei meiner Zahnfee und war am Bibbern wie so ein Rehpinscher. Ja, das Erste, was ich gedacht habe, ja, das gönne ich meiner Perle, dass ich so nass geworden bin. Hätten mir auch sagen können, dass ich eine Regenjacke anziehen soll. Ja, ich habe richtig hämisch gelacht, aus Schadenfreude ihr gegenüber. Hoffentlich werde ich krank, habe ich noch gedacht. Jetzt muss man wissen, mein Spatzel ist so eine echt nordische. Die kommt so richtig aus dem Norden, also nördliches Norddeutschland, so eins vor Dänemark. Das heißt, schlechtes Wetter kennt die gar nicht. Solange die Schafe noch Locken haben, ist kein Wind, sagen diese Nordmenschen. Wenn es draußen regnet und ich will mit dem Auto statt Fahrrad, sagt die, ach, wegen dem bisschen Nebel, du Lüttenschieder. Und die meint das auch so. Die fährt wirklich mit ihrem Rädchen durchs größte Schiedwetter mit bester Laune. Topolle, oder?
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6: Kommt gut durch den Abend. 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
1: Mit Lena Bauer, guten Abend. Sie leiten hier eine Partei und keine Firma. Das soll Medienberichten zufolge der Bremer CDU-Landesvorsitzende Bundeskanzler Merz bei einer Vorstandssitzung ins Gesicht gesagt haben. Und er ist nicht der Einzige in der Union, der den Bundeskanzler für seine Personalveränderungen kritisiert. Der hatte verschiedene personelle Veränderungen in seiner Partei, Fraktion und Regierung angekündigt. Yannick Böke aus dem News-Team mit den Einzelheiten dazu.
2: Nach wie vor schweigt Friedrich Merz sich aus, warum er Verkehrsminister Schnieder loswerden wollte, nur dass er kein persönliches Problem mit ihm habe. Bereits am Donnerstag hatte der Kanzler Schnieder informiert, dass er ihn entlassen will, ohne aber einen Nachfolger zu nennen. Wegen dieses Vorgehens hat die rheinland-pfälzische CDU-Landtagsfraktion jetzt ein Treffen mit Merz abgesagt. Auch Bundestagsabgeordnete und hochrangige Parteivertreter sprechen von handwerklichen Fehlern, von einem Desaster, das Merz zu verantworten habe. Aktuell sind noch drei Posten bei der CDU offen, parlamentarischer Geschäftsführer im Bundestag, CDU-Schatzmeister und der Sportstaatsminister. Entschieden wurde dagegen, dass Franziska Hoppermann neue Generalsekretärin wird, Steffen Bilger soll neuer Verkehrsminister werden.
1: Danke, Yannick, und das sind jetzt die wichtigsten Meldungen in Kürze. Den schwerverletzten Opfern des Terroranschlags vom Samstag in Berlin geht es teilweise besser. Der körperliche Gesundheitszustand der Patienten in der Berliner Charité habe sich weiter stabilisiert, sagte ein Sprecher des Krankenhauses. Dort sind 4 der Opfer in Behandlung. Bei dem Terrorangriff am Rande des CSDs in Berlin war am Samstag eine Frau ums Leben gekommen, 29 weitere wurden verletzt. Im Kampf gegen die schweren Waldbrände in Spanien und Frankreich gibt es erste Lichtblicke. Die Lage entspannt sich laut den Behörden langsam. Sie warnen aber gleichzeitig vor verfrühtem Optimismus. Die Feuerwehr bleibt in beiden Waldbrandgebieten im Dauereinsatz und die Löscharbeiten sollen Schätzungen nach teilweise noch Wochen dauern. Und die bevorstehende Hitzewelle wird die Lage noch verschärfen. Porsche will weitere 5.000 Stellen abbauen. Dafür will das Unternehmen eigenen Angaben nach aber die Standortsicherung verlängern um 5 Jahre, und zwar bis 2035. Das Ziel ist dabei, auf natürliche Fluktuation zu setzen. Heißt, es sollen nur Mitarbeitende aufhören, die in Rente oder freiwillig woanders hingehen. Über 30 Tech-Konzerne haben eine Sicherheitsallianz gegründet. Konzerne wie IBM, Nvidia und Microsoft sind Teil des Bündnisses Open Secure AI Alliance. Die Unternehmen wollen unter anderem sogenannte Open-Source-Modelle von künstlicher Intelligenz zur Cyberabwehr bereitstellen. Programmierer könnten diese dann weiterentwickeln. Ziel ist eine Art Sicherheitsplattform. Hintergrund ist ein erster bekannt gewordener eigenständiger Hackerangriff durch KI Mitte des Monats. Ein chinesisches KI-Modell konnte schließlich den Cyberangriff stoppen, während andere Modelle, zum Beispiel aus den USA, nicht in der Lage waren. Bei der Entwicklung künstlicher Intelligenz liefern sich aktuell China und die USA ein Wettrennen. Und das waren die Nachrichten mit Lena Bauer.
3: Die letzten Wolken und Regenschauer ziehen heute Abend ab. Die Nacht bleibt nahezu wolkenlos bei 14 bis 11 Grad. Morgen ist es dann meistens sonnig und heiß mit Höchstwerten von bis zu 31 Grad. Mittwoch sogar hier und da 36 Grad. Wir starten um kurz nach 7 mit einer Autobahnsperrung. A44 Kassel-Dortmund zwischen Bräuner und Warburg gab es einen Unfall, da ist alles im Moment dicht. A52 Düsseldorf-Essen zwischen Breitscheid und Essen-Harzopf, 5 Kilometer Stau, ein Plus von einer Viertelstunde. A559 Köln-Porz in Fahrtrichtung Köln-Gremberg in Höhe Köln-Gremberghofen gab es einen Unfall mit mehreren Autos. Denkt hier bitte an eine Rettungsgasse. Es gibt 2 Kilometer Stau, Zeitverlust 23 Minuten. Und A565 Bonn-Meckenheim zwischen Bonn-Tannenbusch und Bonn-Endenich. Da braucht ihr im Moment 5 Minuten länger, dann seid ihr aber da durch.
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3: Wow. Fußballstar und Rapper. Stürmer Erling Haaland kann nicht nur Tore schießen, früher war er auch mal Rapper und möglicherweise kommt bald sein großer musikalischer Durchbruch, denn DJ Kygo will einen Remix von Haalands jugendlichen Rap-Ausflügen veröffentlichen. Mal gucken, was draus wird, solange hören wir Kygo mit Khalid und Griffin zusammen. Hier ist Save My Love. Patrick Rickert hier, schönen Abend.

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1: Moskina Rhythm Unknown. Guten Abend. Der Sommer, der holt nochmal jetzt richtig Schwung, nimmt Anlauf. Ab morgen, da wird es wieder richtig heiß. Morgen 31, Mittwoch sogar bis zu 36 Grad. Also der Hochsommer kommt wieder. Und deswegen stellen wir euch die besten Badeseen in Nordrhein-Westfalen vor, damit ihr auch gut auf die Hitze vorbereitet seid. Heute sind wir am Unterbacher See in Düsseldorf. Kollege Leo Arrighi hat sich da mal umgeschaut.
2: So, wenn ich jetzt hier die Augen geschlossen habe, dann würde ich fast denken, ich sitze irgendwo am Mittelmeer. Aber statt salziger Meeresluft riecht es nach Sonnencreme und auch so ein bisschen Eis. Aber das Urlaubsgefühl ist schon da, finde ich. Ich habe mich hier mal ausgebreitet, mein Handtuch aufgeschlagen. Ein paar Meter weiter liegen noch ganz viel mehr. So ein paar lesen. Andere haben sich ja auch einfach hingelegt, dösen in der Sonne. Und da wird natürlich auch Volleyball gespielt. Da drüben sind so ein paar Jungs seit irgendwie Stunden am Ackern. Ich habe mir mal einen davon geschnappt. Etienne,
3: ja,
2: das ist doch wahnsinnig anstrengend bei der Hitze.
3: Ja, also wenn die Sonne da drauf scheint, dann muss man schon schnell auf den Beinen sein, weil ansonsten tut es natürlich weh. Aber ich meine, wir spielen ja relativ dynamisch hier Volleyball, das heißt, das funktioniert alles super.
2: Und ich durfte dann sogar noch eine kleine Partie mitzocken, war echt ganz cool.
4: Außen!
2: Auf dem Weg zum See habe ich vorhin übrigens noch eine freundliche Frauengruppe getroffen. Die sind mit schnellem Schritt und Nordic Walking Stöcken zum See spaziert.
5: Wir sind gerade auf dem Hinweg da den Weg reingegangen, schön durch den Wald.
2: Ja, und das ist auch noch zu erwähnen, der Unterbacher See ist wirklich von so einem richtig schönen, dichten Wald umgeben. Deswegen gibt es ja auch so viele Schattenplätze. Und deshalb ist es hier an heißen Tagen auch aushaltbarer als vielleicht anderswo. So eine Art Kiosk, Café gibt es hier natürlich auch. Und der zieht die Besucher heute besonders an.
6: Zur Abkühlung werden wir nachher ein alkoholfreies Weizenbier trinken.
5: Wir gehen jetzt Kaffee trinken.
2: Am Kiosk gibt es aber natürlich auch Kaltgetränke für alle, die beim heißen Wetter nicht mit heißem Kaffee nachhelfen wollen.
1: Wir checken die Badeseen für euch, damit ihr gut vorbereitet seid auf die nächsten Tage. Morgen 31 Grad, Mittwoch bis 36.
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0: Heute Abend lassen die Regenschauer nach, in der Nacht ziehen die restlichen Wolken dann endgültig ab und es bleibt trocken bei 14 bis 11 Grad. Und dann freuen wir uns schon mal alle auf die kommenden trockenen, heißen und sonnigen Tage. Morgen bis 31 Grad, Mittwoch stellenweise sogar bis 36 Grad. Im Moment gibt es zwei Meldungen, A52 Düsseldorf-Essen zwischen Breitscheid und Essen-Harzopf, 2 Kilometer Stau, macht ein Plus von 6 Minuten. Und auf der A559 Köln-Porz Richtung Köln-Gremberg, da hat es in Höhe Köln-Gremberghofen einen Unfall mit mehreren Autos gegeben. Da bitte unbedingt an eine Rettungsgasse für die Einsatzfahrzeuge denken. Es gibt im Moment 2 Kilometer Stau und 20 Minuten Zeitverlust.
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Schönen guten Abend euch, Patrick Rickert hier, einen schönen Montag. Und man könnte meinen, diese Band hier will ins Guinness-Buch der Rekorde für die meisten langen Songtitel. Hier, Where the Streets Have No Name. Was haben die noch? I Still Haven't Found What I'm Looking For. Oder Stuck in a Moment You Can't Make It On Your Own. Na gut. Aber im Gegenzug, da sparen sie sich ja sehr, sehr viele Buchstaben und Worte beim Bandnamen. Sie heißen einfach nur U2.

0: Sports. Und Ed Sheeran. Repeat it.
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0: Also das sind wirklich erschreckende Bilder gerade aus Frankreich, Spanien, Italien. Heftige Waldbrände wüten in den Ländern. Besonders angespannt bleibt die Lage rund um Bordeaux. Da haben sich die Flammen bis auf etwa 15 Kilometer ran an die Stadt gefressen. Tausende Menschen mussten ihr Zuhause verlassen. Waldbrandexperte Lindon Pronto erklärt bei NTV, dass die Brände schon heftiger seien im Vergleich zu den anderen Jahren und dass jetzt mehr zum Schutz vor Waldbränden einfach gemacht werden muss.
1: Das sind Brände, die außerhalb der sogenannten Kontrollschwelle sind. Die können trotz Flugzeuge, trotz mehr Autos, trotz mehr Leute, die kommt man nicht unter Kontrolle bringen unter diese Bedingungen. Das heißt, wir mussten in der Landschaft schon weit vorher anfangen und vor allem die Brandlast reduzieren oder auch andere Methoden sowie gezielte Beweidung durch Schafe und Ziegen.
0: Wenn ihr jetzt gerade in den Brandregionen Urlaub gebucht habt, dann können nur Pauschalreisen kurzfristig storniert werden. Bei so selbst zusammengestellten Reisen, wo man eben Flug und Unterkunft separat gebucht hat, da ist das alles komplizierter. Da gibt es auch keinen gesetzlichen Anspruch auf eine kostenlose Stornierung. Den Flug kriegt man mit großer Wahrscheinlichkeit nicht erstattet. Und bei der Unterkunft, da kommt es auf die Kulanz des Inhabers an. Also informiert euch am besten frühzeitig, wie die Lage denn bei euch in dem Urlaubsort so ist.
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1: Ich bin Thomas Bleskin. Nach dem mutmaßlich islamistischen Anschlag auf den Berliner Christopher Street Day hat der Deutsche Städtetag dazu aufgerufen, Offenheit und Freiheit zu verteidigen. Städtetagspräsident Burkhard Jung sagte, die Städte täten alles, um öffentliche Veranstaltungen sicher zu gestalten. Zugleich müssten Bund und Länder den Kommunen klare Lageeinschätzungen und verlässliche Unterstützung geben. Absolute Sicherheit könne es jedoch nicht geben. Bundeskanzler und CDU-Chef Friedrich Merz krempelt das Personal in seiner Partei, der Fraktion und der Regierung weiter um. Innerparteilichen Ärger gibt es vor allem, nachdem der Kanzlerverkehrsminister Patrick Schnieder rausgeworfen hat.
2: Der bisherige parlamentarische Geschäftsführer Steffen Bilger soll neuer Verkehrsminister werden. Amtsvorgänger Schnieder stammt aus Rheinland-Pfalz. Dessen CDU-Landesverband hat wegen der Art und Weise des Rauswurfs nun ein geplantes Treffen mit dem Kanzler abgesagt. Begründung: Vertrauensverlust und mangelnde Wertschätzung. Auch in den Ostverbänden der CDU rumort es gewaltig. Der Ärger über Merz wird größer. Durch die Personalrochade ist es fast unmöglich, sich am Wahlkampfstand auf Landesthemen zu konzentrieren. Das sagte Sachsen-Anhalts Ministerpräsident Schulze im Radiointerview. Dort wird Anfang September ein neuer Landtag gewählt. David Riemer, Nachrichtenredaktion.
1: Porsche will bis 2035 weitere 5000 Arbeitsplätze in der Region Stuttgart abbauen. Betroffen sind das Stammwerk in Zuffenhausen und das Entwicklungszentrum in Weissach. Im Gegenzug wird die Standortsicherung bis Ende 2035 verlängert. Betriebsbedingte Kündigungen sind ausgeschlossen.
3: Die Jobs sollen vor allem über Altersteilzeit, freiwillige Aufhebungsverträge und frei werdende Stellen wegfallen. Gleichzeitig investiert Porsche gut 2 Milliarden Euro in die beiden Stammwerke Zuffenhausen und Weissach. Dort sollen die Sportwagenproduktion und die Entwicklung langfristig gesichert werden. Für die Beschäftigten bedeutet der Kompromiss aber auch Einschnitte. Das Weihnachtsgeld fällt geringer aus, Homeoffice wird eingeschränkt und Tariferhöhungen werden bis 2035 teilweise einbehalten. Zoe Tassovali, Redaktion.
1: Der starke Rückgang des Ölpreises macht sich bislang kaum an den Tankstellen bemerkbar. Nach Angaben des ADAC kostete ein Liter Super E10 gestern im Schnitt rund 2,16 Euro, Diesel 2,21 Euro. Auch heute deuteten die Preise nur leicht nach unten. Der Verkehrsclub erwartet wegen des gesunkenen Rohölpreises aber bald einen spürbaren Rückgang. Und das waren die Nachrichten mit Thomas Bleskin.
4: Nach dem kleinen Sommer-Schönwetterknick bereiten wir uns langsam wieder auf besseres Wetter vor. Die letzten Wolken ziehen heute Abend und heute Nacht ab. Nachts dann 14 bis 11 Grad. Und die nächsten Tage, die werden dann wieder sonnig und heiß. Morgen bis 31 Grad. Mittwoch sind stellenweise sogar 36 Grad möglich. Es gibt eine Meldung von der A559 Köln-Porz Richtung Köln-Gremberg in Höhe Köln-Grembeckhofen. Da gab es einen Unfall mit mehreren Autos. Denkt hier bitte unbedingt an eine Rettungsgasse für die Einsatzfahrzeuge. Es gibt 1 Kilometer Stau und 10 Minuten Zeitverlust.
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4: Es gibt Menschen im Leben, denen gönnt man ja alles so richtig. Und vor allem auch, dass sie dann den Durchbruch vielleicht geschafft haben und reich und berühmt geworden sind mit ihrer Musik. Alex Warren zum Beispiel. Papa und Mama sind schon gestorben. Er musste mal eine Zeit lang im Auto leben. Angeschossen wurde der Mann sogar. Und er hat im Interview mal gesagt, dass die Kugel sogar immer noch in seinem Körper ist, in der Lunge. Das ist wohl weniger gefährlich, als sie operativ zu entfernen. Also dem Mann gönne ich nun wirklich den Erfolg. Hier ist Alex Warren und Fever Dream. Ich bin Pat.

0: Einen schönen Montagabend euch. Nach dem mutmaßlichen Terroranschlag auf den Christopher Street Day in Berlin, da werden auch in Nordrhein-Westfalen die Sicherheitsvorkehrungen alle überprüft. Denn schon an diesem Wochenende sind weitere CSD-Veranstaltungen geplant. Bonn, Moers, Ahaus zum Beispiel. Wie bereitet sich aber die Polizei darauf vor? Darüber haben wir mit NRW-Innenminister Reul gesprochen. José Nasiandi im Landtagsstudio. Viele Menschen fragen sich ja, wird es bei den CSD-Veranstaltungen in NRW am Wochenende mehr Sicherheit geben?
1: Also zumindest wird noch mal genauer hingeschaut. NRW-Innenminister Reul sagte mir, er habe alle Polizeibehörden angewiesen, sensibler zu sein, die Planungen zu überprüfen, gemeinsam mit den Veranstaltern. Reul sagt aber auch, der Anschlag von Berlin zeige, dass nicht nur die eigentliche Veranstaltung im Blick sein dürfe.
2: Bisher haben wir sehr stark immer geschaut auf die Zugwege selber, also die Festivitäten. Wir lernen jetzt plötzlich, es kann auch nebenan passieren.
1: Das heißt, die Einsatzkräfte schauen jetzt auch stärker auf Bereiche rund um die Veranstaltungen und mögliche Angriffsziele außerhalb der eigentlichen Festmeilen.
0: Parallel läuft auch die Debatte über den mutmaßlichen Täter. Er war als islamistischer Gefährder bekannt. Welche Konsequenzen zieht Reul daraus?
1: Ja, der Innenminister warnt davor, jetzt vorschnelle Schlüsse zu ziehen. Er hält es aber für richtig, genau zu prüfen, ob es beim Umgang mit Gefährdern oder bei den gesetzlichen Möglichkeiten Nachbesserungsbedarf gibt. Entscheidend sei, so sagt er, die Diskussion sachlich zu führen.
2: Also so ein Fall muss dazu führen, dass man innehält, analysiert, nachdenkt und auch, wenn nötig, neue Methoden einbaut.
1: Welche Konsequenzen das am Ende für die Polizei und für die Justiz hat, das ist noch offen. Die politische Debatte hat ja gerade erst begonnen.
0: Der mutmaßliche Anschlag auf den CSD in Berlin und die Folgen, Infos und Hintergründe von José Nasiandi.
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0: Die letzten Wolken- und Regenschauer ziehen heute Abend ab. Die Nacht bleibt nahezu wolkenlos bei 14 bis 11 Grad. Morgen ist es dann meistens sonnig und heiß mit Höchstwerten von bis zu 31 Grad. Mittwoch sogar hier und da 36 Grad. A4 Köln Richtung Aachen zwischen Köln-Klettenberg und dem Kreuz Köln-West. 1 Kilometer Stau, Zeitverlust 20 Minuten. A33 Osnabrück-Bielefeld zwischen Künsebeck und Steinhagen brennt ein Auto auf der rechten Spur und im Standstreifen. Also da nach Möglichkeit weit links fahren. Es kann auch Sichtbehinderungen durch den Rauch geben. Und A46 noch Wuppertal-Düsseldorf zwischen Düsseldorf-Holthausen und Wersten. 5 Minuten Zeitverlust.
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0: Hallo, Patrick Rickert hier. Schönen Abend.
2: Hi.

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0: Linkin Park und Castle of Glass in den Sommerferien. Und auch wenn ihr nicht wegfahrt, ist doch nicht schlimm. Hier kann man auch tolle Sachen machen in Nordrhein-Westfalen. Zum Beispiel wandern gehen.
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2: Ist Wandern jetzt ein eigener Sport oder ist das einfach nur Spazieren in teuren Klamotten? Weil ist ja voll okay, mit Stiefeln, Gore-Tex-Jacke, Zipperhose, Wanderrucksack und mit Klappspan und Kletterseil durch den Wald zu wandern. Aber durch die Innenstadt? Andersrum kannst du durch die Innenstadt spazieren und durch den Wald. Der Unterschied sind doch nur die 4000 Euro Klamotten an deinem Körper. Man kann natürlich auch fragen, ob du für eine Wanderung zum Tetraeder in Bottrop ausgestattet sein musst, wie Bear Grylls auf Amazonas Mission. Aber wofür hast du sonst den ganzen Krempel? Und du weißt ja nie, ob dir im Teutoburger Wald mal das Trinkwasser ausgeht. Also Wasserfilter, damit du im Zweifel aus dem Bach saufen kannst, das ist ein Muss. Feuerstein, Verbandskasten und ein wetterfester Schlafsack, Pflicht. Ein 10 Kilometer Panoramaweg, da kann alles passieren. Und wehe, ihr geht ohne Bärenspray. Also immer dran denken, auch ein kleiner Spaziergang wird zum Abenteuer, wenn du vorher das Falsche gegessen hast.
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1: Ich bin Thomas Bleskin. Nach dem mutmaßlich islamistischen Terroranschlag am Rande des Berliner Christopher Street Days steht jetzt fest, wer die getötete Frau war. Nach Angaben des Berliner Senats handelt es sich um eine polnische Mutter, die mit ihrer Tochter zu Besuch in der Hauptstadt war.
2: Der Schock sitzt immer noch sehr tief. Die polnische Regierung will sich jetzt um die Familie der Getöteten kümmern. Den 29 Verletzten geht's inzwischen besser. Laut der Berliner Charité schwebt niemand mehr in Lebensgefahr. Während die Menschen langsam wieder versuchen, auf die Beine zu kommen, stellt sich die Politik vor allem eine Frage. Hätte der Anschlag verhindert werden können? Das Innenministerium soll prüfen, wie sich die Bewegungsfreiheit islamistischer Gefährder stärker einschränken lässt, wenn sie nicht in Haft sitzen. Zoe Tassovali, Redaktion.
1: Bundeskanzler und CDU-Parteichef Friedrich Merz tauscht das Personal in mehreren Ämtern in der Regierung, der Partei und der Fraktion aus. Die neuen Kabinettsmitglieder sollen an diesem Mittwoch ihre Ernennungsurkunden von Bundespräsident Frank-Walter Steinmeier erhalten.
3: Die Vereidigung der neuen Minister ist für die erste Sitzungswoche des Bundestags nach der Sommerpause vorgesehen, also im September. Der Kanzler selbst meint, es ist rechtlich unproblematisch. Außerdem hält er es aus Kostengründen für gerechtfertigt. Betroffen sind Carsten Linnemann als neuer Gesundheitsminister, Nina Wagen wechselt als Chefin ins Kanzleramt und Steffen Bilger ist als neuer Verkehrsminister vorgesehen. Kritik kommt vom früheren Chefjuristen des Bundespräsidialamts Pieper. Die Amtsgeschäfte ohne Vereidigung zu übernehmen, hält er für verfassungsrechtlich unsauber. David Riemer, Nachrichtenredaktion.
1: Porsche will in der Region Stuttgart bis 2035 weitere 5000 Arbeitsplätze streichen. Betroffen sind das Werk in Zuffenhausen und das Entwicklungszentrum in Weissach. Der Abbau soll ohne betriebsbedingte Kündigungen erfolgen. Die Standortsicherung wird bis Ende 2035 verlängert. Beschäftigte müssen dafür unter anderem Abstriche bei Tariferhöhungen, Weihnachtsgeld und Homeoffice hinnehmen. Nach dem vorläufigen Ende der US-Angriffe auf den Iran sind die Ölpreise deutlich gefallen. Ein Fass der Nordseesorte Brent kostete zuletzt rund 91 Dollar und damit gut 6% weniger als am Freitag. Hoffnungen auf eine Deeskalation hatten die Preise zunächst bis auf knapp 88 Dollar gedrückt. An den Tankstellen macht sich das aber kaum bemerkbar. Und das waren die Nachrichten mit Thomas Bleskin.
4: Heute Abend und heute Nacht verschwinden die letzten Wolken, 14 bis 11 Grad dazu. Das Tolle ist, die dicken grauen Regenwolken, die haben auch in den nächsten Tagen Pause. Es gibt wieder viel Sonne, morgen 27 bis 31 Grad, Mittwoch stellenweise sogar bis 36 Grad. A3 Köln Richtung Oberhausen zwischen Leverkusen-Opladen und Solingen gibt es 2 Kilometer Stau, Zeitverlust im Moment eine Viertelstunde. A4 Köln-Aachen zwischen Köln-Klettenberg und dem Kreuz Köln-West 1 Kilometer Stau, Zeitverlust eine halbe Stunde. A44 Osnabrück-Bielefeld zwischen Künsebeck und Steinhagen, da brennt ein Auto auf der rechten Spur und auf dem Standstreifen, also da bitte ganz links fahren, wenn möglich. Es kann auch sein, dass es durch den Rauch da Sichtbehinderungen gibt. Und A44 Dortmund-Kassel zwischen Unna Ost und dem Kreuzwehr 3 Kilometer Stau. Da seid ihr aber noch 5 Minuten durch.
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4: Neun Uhr durch, jetzt lassen wir den Montag aber wirklich mal ausklingen mit Musik von Teddy Swims. Ganz entspannt. Gehen wir es an, Mr. Know-It-All, Patrick Rickert hier. Hallo.

0: Hallo, schönen Montagabend euch. Käsiger Michael, öffne deine Tür. Dieser Spruch wird uns gerade massenhaft in die Timelines gespült, bei Instagram, bei TikTok. Kollege Simeon Müller, was ist das bitte für ein Käsetrend, der da gerade durchs Internet schwappt?
1: Ja, das ist gar nicht so leicht zu erklären, einfach weil das alles komplett sinnlos ist. Der Trend hat mit einem einzigen Video aus Großbritannien auf TikTok angefangen. Da legt ein Mann ein Ei auf die Klinke einer Tür und sagt dann:
2: Today I'm gonna be pranking Cheesy Michael with this egg.
1: Er tut das, damit das Ei runterfällt, sobald der Cheesy Michael die Tür öffnet. Also ein klassischer Streich. Und dann beginnt er zu singen.
2: Cheesy Michael.
1: Das lädt der User als Cheesy Michael Eierprank hoch und geht damit viral. Millionen Likes und tausende Leute machen es in ihren eigenen Videos nach. Auch in Deutschland. Hier wird der Cheesy Michael Käsiger Michael genannt.
0: Wie, das hat keinerlei Bedeutung?
1: Nein, absolut nicht. Und das ist auch der eigentliche Witz dabei. Es steckt im Grunde gar nichts dahinter. Und der Trend lebt auch davon, dass sich alle die Frage stellen, wer der käsige Michael eigentlich ist, warum er käsig ist und was passiert, wenn er die Tür öffnen würde. Niemand kann das beantworten und genau das macht es so anschlussfähig. Und jetzt hat selbst der TikTok-Account von Bares für Rares ein eigenes Video dazu gemacht.
3: Heute pranken wir den käsigen Michael. Käsiger Michael. Käsiger Michael.
1: Der käsige Michael und Horst Lichter, das ist wirklich ein unerwartetes Duo.
0: Sag mal, warum ist so ein Content so erfolgreich? Also warum gucken sich das so viele Leute an?
1: Also ich glaube, gerade weil es so quatschig und so sinnlos ist. Im Internet gibt es für solche Videos sogar eine eigene Kategorie. Brainrot nennt sich das, also wörtlich übersetzt Gehirnfäule. Gemeint sind Videos ohne tieferen Sinn, die einfach nur eines sein wollen. Lustiger Quatsch. Und vielleicht braucht man bei all den schweren Themen, die es gerade so gibt, manchmal einfach genau das. Lustigen Quatsch.
0: Quatschiger Quatsch. Ich lieb alles daran.
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0: Wir gehen mit 14 bis 11 Grad durch die Nacht. Die Wolken werden immer weniger in den nächsten Tagen. Da gibt es dann nur harmlose Quellwolken. Es wird sonnig, trocken, heiß, morgen bis 31, Mittwoch örtlich sogar bis 36 Grad. A3 Köln-Oberhausen zwischen Leverkusen-Opladen und dem Kreuzhilden 2 Kilometer Stau. Zeitverlust dort im Moment 20 Minuten. A4 Köln Richtung Aachen zwischen Köln-Klettenberg und dem Kreuz Köln-West gibt es 1 Kilometer Stau. Auch da dauert es 20 Minuten länger, da wird gebaut. Und A33 Osnabrück Richtung Bielefeld zwischen Künsebeck und Steinhagen, da brennt ein Auto auf dem rechten Fahrstreifen und auch dem Standstreifen. Das heißt, da am besten ganz links fahren und durch den Rauch kann es auch sich Behinderungen geben.
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0: Und jetzt gibt's Musik von Vincent Weiss. Vincent übrigens mit W geschrieben, nicht mit V. Denn die Mama hat sich damals schon gedacht, nee, ich möchte nicht, dass mein Sohn die Initialen VW hat. Deswegen lieber WW, die hat schon mitgedacht früher. Musik sein gibt's. Patrick Rickert hier, schönen Abend.

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0: Mr. Big Wild World. Jetzt geht's um Katrin Iskamm. Die hat eine sehr große Follower-Gemeinde bei Instagram. Da laufen täglich fast 250.000 Leute mit ihr durch den Garten. Seit 2 Jahren geht sie auf Tour mit ihrem Programm Gärtnern ohne viel Geschiss. Katrin ist damit jetzt wieder bei uns in NRW unterwegs. Und so trocken, wie hier gerade alles geworden ist, da kann man Katrins Besuch auch als Erste-Hilfe-Maßnahme ansehen.
1: Also im Moment ja, das sieht hier bei euch alles ziemlich trocken aus. In Nordrhein-Westfalen muss ich sagen, da sind wir bei uns in Niedersachsen Richtung Lüneburger Heide im Moment doch mit dem Wetter deutlich besser dran. Wir haben regelmäßig Regen von oben und ohne Wasser, wissen wir alle, wächst nichts. Also das ist schon echt, echt übel. Da macht Gärtnern dann schon fast keinen Spaß mehr.
0: Ja, aber ihr Auftrag ist ja Spaß und nicht das Gärtnern eigentlich, ne? Also im Programm von Katrin sind, glaube ich, mehr Gags als Blüten. Und das gibt's diesen Monat live zur Landesgartenschau.
1: Ja, ich darf ja auf der Landesgartenschau in Neuss am 9.8.26 so ein bisschen was übers Gärtnern auf der Bühne erzählen mit meinem Comedy-Programm Gärtnern ohne viel Geschiss.
0: Ich frage mich ja gerade, ob die sich da eher auf Lacher freuen oder lieber Profi-Tipps haben wollen für den Garten.
1: Ja, ich glaube, die Landesgartenschau weiß noch gar nicht, was sie sich da eingeladen hat. Also es wird nicht seriös, liebe Menschen da draußen, aber es wird lustig.
0: Genau mein Geschmack. Aber Katrin verspricht, ihr geht aus dem Programm auch mit einem grüneren Daumen wieder raus, als ihr reingeht.
1: Ja, es gibt auch, natürlich gibt es auch ein paar Gartentipps à la Katrinchen, lustig verpackt, informativ, anders als vielleicht andere Gärtnern. Also jeder nimmt natürlich auch was mit nach Hause zum Thema Garten, zum Thema Nachbarn und auch das Thema Ehemänner. Ist ein großes, ein großes Thema an diesem Abend, denn natürlich ist nicht jeder Partner damit einverstanden, dass man mal eben so einen Porsche im Garten versenkt. Und da gab es Widerstände bei mir zu Hause und auch da berichte ich von und wie man sowas umgeht und seine Gartenträume trotzdem wahr werden lässt.
0: Katrin Iskamm, wenn ihr sie live sehen wollt, ihr habt die Gelegenheit dazu am 9.8. bei der Landesgartenschau in Neuss und am 5.9. Open Air auf der großen Freilichtbühne in Dinslaken.
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1: Ich bin Uli Reitinger. Auch zwei Tage nach dem mutmaßlich islamistischen Anschlag auf den Berliner Christopher Street Day ist die Trauer groß. Am Brandenburger Tor haben am Abend erneut hunderte Menschen der Opfer gedacht. Gleichzeitig wird weiter darüber diskutiert, welche Konsequenzen die Politik jetzt ziehen muss.
2: Vor dem Brandenburger Tor liegen inzwischen unzählige Blumen, Kerzen und persönliche Botschaften. Viele Menschen halten einfach kurz inne oder suchen auch das Gespräch mit anderen. Während Berlin trauert, läuft die politische Aufarbeitung weiter. Bundeskanzler Merz will prüfen lassen, wie sich islamistische Gefährder künftig stärker einschränken lassen. Bundesinnenminister Dobrindt fordert außerdem schärfere Regeln, unter anderem mehr Präventivhaft und den Einsatz elektronischer Fußfesseln. Zoe Tassovali, Nachrichtenredaktion.
1: Bundeskanzler Merz setzt den Personalumbau in Partei und Regierung fort. Der CDU-Vorstand wählte die bisherige Schatzmeisterin Franziska Hoppermann einstimmig zur neuen Generalsekretärin. Sie folgt auf Carsten Linnemann, der Gesundheitsminister wird. Zugleich wächst in der Union die Kritik an Merz' Personalentscheidungen und an seinem Umgang mit betroffenen Politikern. Hintergrund ist vor allem der Austausch von Verkehrsminister Schnieder, der alles andere als glatt verlief. Der riesige Waldbrand an der französischen Atlantikküste ist noch immer nicht unter Kontrolle. Die Lage hat sich zwar etwas entspannt, trotzdem kämpfen immer noch tausende Einsatzkräfte gegen die Flammen.
3: Die Lage habe sich stabilisiert, sagte Frankreichs Innenminister nach einer Krisensitzung der Regierung. Für eine Entwarnung sei es aber noch zu früh. Er rief die Menschen dazu auf, vorerst nicht in die betroffene Region bei Bordeaux zu reisen. Wie die Löscharbeiten vorankommen, hängt auch vom Wetter und insbesondere dem Wind ab. Erwartet wird ab morgen eine erneute Hitzewelle in der Region. In Spanien sind die Brände in Madrid und den angrenzenden Provinzen inzwischen eingedämmt, auch wenn mehrere Brandherde aktiv bleiben. Aus Paris, Michael Evers.
1: Porsche will 2035 weitere 5000 Arbeitsplätze in der Region Stuttgart abbauen. Betroffen sind das Stammwerk in Zuffenhausen und das Entwicklungszentrum in Weissach. Im Gegenzug wird die Standortsicherung bis Ende 2035 verlängert. Betriebsbedingte Kündigungen sind ausgeschlossen. Der Abbau soll vor allem über Altersteilzeit, Fluktuation und freiwillige Aufhebungsverträge erfolgen. Zugleich plant Porsche Investitionen von rund 2,1 Milliarden Euro. Das waren die Nachrichten mit Uli Reitinger.
4: Hier und da ist vielleicht noch die ein oder andere Wolke unterwegs. Spätestens in der Nacht verschwinden die aber, dazu 14 bis 11 Grad. In den nächsten Tagen, da tauchen die dicken Wolken erst gar nicht auf. Es wird wieder heiß und trocken. Morgen 31 Grad, Mittwoch stellenweise sogar 36 Grad. A3 Köln Richtung Oberhausen zwischen Leverkusen-Opladen und dem Kreuz Hilden gibt es 10 Minuten Zeitverlust, 2 Kilometer Stau. Und auf der A4 Köln-Aachen zwischen Köln-Klettenberg und dem Kreuz Köln-West gibt es 1 Kilometer Stau. Ihr braucht 22 Minuten dort länger, da wird gebaut. Gute Fahrt euch!
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4: Guten Abend, wir lassen es entspannt angehen mit Musik von Calvin Harris und Ellie Goulding. Kurz nach 10, Patrick Rickert hier, schönen Montagabend.

0: Tiffany Harris und Vertigo. Schönen guten Abend. Ja, der Sommer, er kommt wieder. Morgen 31 Grad, übermorgen 36 Grad. Ja, da freuen wir uns doch alle auf eine Klimaanlage zu Hause, oder? Ist natürlich ein kühler Traum. Kollege Robert Jans, der kann aber auch schnell zum Albtraum werden.
1: Stichwort Betrügereien.
0: Und da fangen wir mal mit den Fake-Shops an. Vor denen warnt nämlich die Polizei.
1: Ja, weil wir kennen das ja, ne? Immer erst, wenn es total heiß ist, dann fällt einem ein, boah, so ein Klimagerät, das wäre jetzt geil. Dann geht man in den Baumarkt oder den Technikhandel um die Ecke. Und da sieht man da alles ausverkauft. Also schaut man online und da werden die Geräte oft zu günstigen Preisen mit kurzen Lieferzeiten angeboten. Dabei werden die Täter auch immer besser und die Seiten sehen immer vertrauenswürdiger aus.
0: Wie erkenne ich denn unseriöse Shops?
1: Das sind so ein bisschen die Klassiker, übertriebene Werbeversprechen und fehlende Angaben zur Produktsicherheit. Außerdem kann man schon stutzig werden, wenn man nur per Vorkasse bezahlen kann, das Impressum komisch aussieht und der Anbieter sein Konto im Ausland hat. Die Verbraucherzentrale hat übrigens einen sogenannten Fake-Shop-Finder. Das ist ein ganz cooles Tool, was man nochmal zusätzlich nutzen kann. Das kann auch mal extra Sicherheit bringen.
0: Aber nicht nur die Shops sind ja ein Problem, Robert. Auch die Geräte selbst können unseriös sein.
1: Ja, was wird einem da nicht alles versprochen, ne? Kühlt in 90 Sekunden, 90% weniger Stromverbrauch. Dabei sind das eigentlich fast immer einfache Ventilatoren oder Heizlüfter ohne Kühlmittel und ohne die Möglichkeit, Wärme nach außen abzuleiten. Kann angenehm sein, wenn die einen dann anpusten, aber wirklich runterkühlen können die einen Raum nicht. Also lasst euch da nicht in die Irre führen.
0: Ja, Hitze macht ungeduldig. Das nutzen unseriöse Anbieter aus. Dankeschön, Robert. Also immer schön einen kühlen Kopf

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0: Heute Abend und heute Nacht verschwinden die letzten Wolken, 14 bis 11 Grad dazu. Das Tolle ist, die dicken grauen Regenwolken, die haben auch in den nächsten Tagen Pause. Es gibt wieder viel Sonne, morgen 27 bis 31 Grad, Mittwoch stellenweise sogar bis 36 Grad. Es gibt noch eine Meldung von der A3 Köln Richtung Oberhausen. Zwischen Leverkusen-Opladen und Kreuzhilden 2 Kilometer Stau, 8 Minuten Zeitverlust. Gute Fahrt euch!
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0: So ein Montag erwartet ja meistens von uns, dass wir sofort wieder funktionieren nach dem Wochenende. Ne? Pünktlich, motiviert, produktiv. Ja, kann man machen, muss man aber heute Abend nicht mehr. Wir machen es entspannt mit Olivia Dean und So Easy to Fall in Love. Patrick Rickert hier.

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0: Guten Abend und herzlich willkommen im Sommer. Ja, falls es euch nicht aufgefallen ist, es ist Sommer und da kommt auch wieder morgen mit 31 Grad, übermorgen 36 Grad. Und passend dazu gibt es ja unser großes Badesee-Tinder. Das läuft schon ein paar Tage und bisher hatten wir schon ja, so ein paar hochkarätige Matches dabei. Richtig naturbelassene Strände, große Wiesen, Volleyballfelder, Tischtennisplatten und. Aber natürlich sind wir noch lange nicht durch. Heute ging es für unseren Reporter Stefan Rejek zum potenziell nächsten Swipe. Nämlich zum Ausee in Wesel.
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2: Das große Badesee-Tindern. Wo treffen wir uns?
3: Am Auesee in Wesel-Flüren.
2: Muss ich was bezahlen?
4: Der Eintritt ist hier völlig kostenlos. Wir nehmen lediglich Parkgebühren hier für den Parkplatz. Pro Stunde 1,20.
2: Was können wir da machen?
5: Surfen, tauchen,
6: sich ausruhen und schwimmen gehen.
7: Wir machen hier Urlaub, Fahrradfahren, Pause machen.
8: Bretter, Badeinseln, alles dabei.
9: Minigolfanlage. Da vorne ist eine Angelbucht.
10: Hier sind Toiletten, hier sind Dusche, hier ist eine Aufsicht, hier ist eigentlich alles.
11: Kann ich meine Kids mitbringen?
12: Auf jeden Fall. Für Kinder ist ja gerade schön hier auch mit dem Sand und so, ne?
13: Da vorne ist ein Spielplatz.
14: Wir sind im Wasser ganzen Tag.
15: Und letzten Sonntag wurden hier Babys getauft. Das war ein riesen Gottesdienst mit Bänken.
16: Total schön.
15: Und die sind alle runter in den Auersee und wurden getauft.
16: Richtig
15: echt
16: schön.
15: Cool, war richtig schön.
2: Treffen wir uns zum Essen oder nur für Drinks?
17: Auersee bei Ötzi gibt es von Nuggets bis Mozzarella Sticks, von Kebab bis Currywurst, leckere Pommes, Getränke, Bier, Coca-Cola, Fanta, Softdrinks, alles was der Herz begehrt.
11: Können wir da chillen?
18: Ja, total schön. Mit den Boards, dass man die jederzeit nutzen kann.
19: Wenn nicht ganz so voll ist, also in der Woche geht sowieso, aber ich denke, in den Ferien wird es brechend voll.
20: Weil es so weitläufig ist, glaube ich, verteilt sich das sehr gut, sowohl hier auf der Liegewiese wie halt auch im Wasser, weil der See halt sehr groß ist.
21: Heute ist mega.
2: Ist es ein Match?
22: Ja, auf jeden Fall ein Match. Der Eintritt beim Auersee ist kostenlos und das Gelände ist einfach riesig. Es gibt Wiesenplätze, aber auch kleine und abgeschiedene Buchten, Plätze für Volleyball und Fußball, einen Minigolfplatz und einen Frisbee-Court. Und der Imbiss hat auch eine Riesenauswahl von klassischer Pommes bis Falafel.
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1: Ich bin Uli Reitinger. Nach dem Anschlag am Rande des Christopher Street Day am Wochenende hat Bundeskanzler Merz politische Konsequenzen angekündigt. Der CDU-Chef sagte in Berlin, für konkrete Entscheidungen sei es zwar noch zu früh, klar sei aber, dass es nicht bei Worten bleiben dürfe.
2: Wir werden mit Besonnenheit, aber auch mit Entschlossenheit reagieren müssen und vor allem die Frage beantworten müssen, wie es eigentlich sein kann, dass ein Mann, der so eingestuft ist hier in Berlin, sich unbehelligt in die Nähe des Christopher Street Days begeben konnte und dort diesen Anschlag verüben konnte.
1: Der mutmaßliche Täter war den Behörden als Islamist bekannt, war auf Bewährung, auf freiem Fuß und galt als Gefährder. Bundeskanzler und CDU-Chef Merz tauscht das Personal in mehreren Ämtern in der Regierung, der Partei und in der Fraktion aus. Die neuen Kabinettsmitglieder sollen an diesem Mittwoch ihre Ernennungsurkunden von Bundespräsident Steinmeier erhalten.
3: Die Vereidigung der neuen Minister ist für die erste Sitzungswoche des Bundestags nach der Sommerpause vorgesehen, also im September. Der Kanzler selbst meint, es ist rechtlich unproblematisch. Außerdem hält er es aus Kostengründen für gerechtfertigt. Betroffen sind Carsten Linnemann als neuer Gesundheitsminister, Nina Wagen wechselt als Chefin ins Kanzleramt und Steffen Bilger ist als neuer Verkehrsminister vorgesehen. Kritik kommt vom früheren Chefjuristen des Bundespräsidialamts Pieper. Die Amtsgeschäfte ohne Vereidigung zu übernehmen, hält er für verfassungsrechtlich unsauber. David Riemer, Nachrichtenredaktion.
1: Die Waldbrände im Südwesten Frankreichs bedrohen zunehmend auch die Tourismussaison rund um Bordeaux. Die Regierung rief Urlauber auf, vorerst nicht in die Region zu reisen. Der Präsident der regionalen Industrie- und Handelskammer sagte dem Sender BFM TV, der Tourismus sei dort weitgehend zum Erliegen gekommen. Bislang wurden rund 220.000 Menschen evakuiert. Mehr als 40.000 Arbeitsplätze hängen in der Region vom Tourismus ab. US-Präsident Donald Trump hat die Angriffe auf den Iran nach eigenen Angaben vorerst ausgesetzt, um laufenden Verhandlungen eine weitere Chance zu geben. Der Website Axios sagte Trump, die Gespräche seien weit fortgeschritten, dabei gehe es um die Straße von Hormuz und um das iranische Atomprogramm. Für den Fall eines Scheiterns drohte Trump erneut mit massiver militärischer Gewalt. Das waren die Nachrichten mit Uli Reitinger.
4: Wir gehen mit 14 bis 11 Grad durch die Nacht. Die Wolken werden immer weniger in den nächsten Tagen. Da gibt es dann nur harmlose Quellwolken. Es wird sonnig, trocken, heiß, morgen bis 31, Mittwoch örtlich sogar bis 36 Grad. Kurz nach 11, es gibt eine Meldung von der A3 Köln in Fahrtrichtung Oberhausen. Zwischen Leverkusen-Opladen und dem Kreuz Hilden 2 Kilometer Stau, 5 Minuten braucht ihr da länger.
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4: Patrick Rickert hier, ich begleite euch noch ganz locker durch den Abend. Eine Stunde bis Mitternacht bin ich noch da und ich lasse uns jetzt was aus den 80ern da. Hier ist Irene Cara und What a Feeling.

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0: Hier und da ist vielleicht noch die ein oder andere Wolke unterwegs. Spätestens in der Nacht verschwinden die aber, dazu 14 bis 11 Grad. In den nächsten Tagen, da tauchen die dicken Wolken erst gar nicht auf. Es wird wieder heiß und trocken. Morgen 31 Grad, Mittwoch stellenweise sogar 36 Grad. A3, Köln Richtung Oberhausen zwischen Leverkusen-Opladen und dem Kreuzhilden. Da gibt es noch 2 Kilometer Stau. Ihr seid aber noch 5 Minuten durch.
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0: Patrick Rickert hier. Guten Abend.

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0: Schachclub. Ah, das klingt erstmal nach Gemeindesaal, Thermoskanne und sehr langen Denkpausen, ne? Leo Arrighi aus der Redaktion. Tatsächlich muss man aber sagen, Schach erlebt in Deutschland gerade einen richtigen Boom.
1: Ja, der Deutsche Schachbund steht sogar kurz davor, die Marke von 100.000 Mitgliedern zu knacken. Besonders stark wächst wohl der Kinder- und Jugendbereich. In manchen Städten ist der Andrang sogar so groß, dass Vereine zeitweise keine neuen Mitglieder mehr aufnehmen können. Und dazu kommen dann natürlich noch Millionen Menschen, die gar nicht im Verein sind, sondern einfach online leidenschaftlich Schach spielen.
0: Und Deutschland wird offenbar nicht nur größer, auch besser.
1: Genau, mit Vincent Keimer hat Deutschland einen Spieler in der Weltspitze, Matthias Blühbaum, der war gerade beim Kandidatenturnier dabei. Und bei der Schacholympiade im September, da rechnet sich die deutsche Mannschaft sogar Chancen auf eine Medaille aus. Ein Problem bleibt allerdings, rund 90% der Vereinsmitglieder sind Männer. Gerade Mädchen will der Verband deshalb künftig stärker fördern.
0: Das ist doch eine super Sache. Also wir halten nochmal fest, Schach boomt, Deutschland spielt international vorne mit und der Nachwuchs, ja mein Gott, der ist auch noch da. Gar nicht schlecht für einen Sport, bei dem sich die Figuren seit Jahrhunderten nicht schneller bewegen, ne?

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2: Ich bin Uli Reitinger. Bundeskanzler Merz hat weitere personelle Änderungen in der CDU und der Regierung verkündet. Der CDU-Vorstand wählte die bisherige Schatzmeisterin Franziska Hoppermann einstimmig zur neuen Generalsekretärin. Sie folgt auf Carsten Linnemann, der Gesundheitsminister wird. In der Kritik steht Merz wegen der Ablösung von Verkehrsminister Schnieder, denn die lief alles andere als nach Plan.
3: Aufgrund der relativ kurzen Zeit für die Abstimmung und auch der Absage eines möglichen Nachfolgers haben wir die Entscheidung am letzten Freitag nicht öffentlich verkündet. Ich habe darüber gestern auch noch einmal mit Patrick Schnieder gesprochen. Die Situation, die dadurch entstanden ist, bedauere ich persönlich sehr.
2: Schnieders Nachfolger als Verkehrsminister wird der bisherige parlamentarische Geschäftsführer Steffen Bilger. Nach dem mutmaßlich islamistischen Terroranschlag am Rande des Berliner Christopher Street Day steht jetzt fest, wer die getötete Frau war. Nach Angaben des Berliner Senats handelt es sich um eine polnische Mutter, die mit ihrer Tochter zu Besuch in der Hauptstadt war.
4: Der Schock sitzt immer noch sehr tief. Die polnische Regierung will sich jetzt um die Familie der Getöteten kümmern. Den 29 Verletzten geht's inzwischen besser. Laut der Berliner Charité schwebt niemand mehr in Lebensgefahr. Während die Menschen langsam wieder versuchen, auf die Beine zu kommen, stellt sich die Politik vor allem eine Frage. Hätte der Anschlag verhindert werden können? Das Innenministerium soll prüfen, wie sich die Bewegungsfreiheit islamistischer Gefährder stärker einschränken lässt, wenn sie nicht in Haft sitzen. Zoe Tassovali, Nachrichtenredaktion.
2: An der französischen Atlantikküste kämpft die Feuerwehr weiter mit einem Großaufgebot und internationaler Unterstützung gegen den riesigen Waldbrand. Nach einer Krisensitzung der Regierung erklärte Innenminister Núñez, dass der Brand stabilisiert, aber noch nicht unter Kontrolle sei. Der Minister rief dazu auf, nicht in die betroffene Region zu reisen. An diesem Dienstag soll die Gegend von einer erneuten Hitzewelle getroffen werden. Die Stimmung in der deutschen Wirtschaft hat sich im Juli, den dritten Monat in Folge, von den Dämpfern infolge des Iran-Kriegs erholt. Das IFO-Geschäftsklima stieg um 0,9 Punkte auf 86,6 Punkte. Trotz der unsicheren Lage am Persischen Golf haben sich die Erwartungen der Unternehmen verbessert. Vor allem im Dienstleistungssektor, auf dem Bau und im Handel hält sich das Geschäftsklima weiter auf.
5: Klar und trocken ist es heute Nacht. Temperaturen sind noch sehr angenehm bei 11 bis 15 Grad. Morgen früh dann wieder viel Sonne. Sommerlich warm wird es bei bis zu 30 Grad.
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6: A3 Köln-Oberhausen zwischen Mettmann und Kreuz Ratingen-Ost. 1 Kilometer Stau, 17 Minuten Zeitverlust. Und A57 Krefeld-Köln zwischen Dormagen und Köln-Worringen. 1 Kilometer stockender Verkehr. Wir wünschen allen unterwegs gute Fahrt.
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5: Klau oder lös hier, hallo zusammen. Kommt gut durch die Nacht mit uns.

0: Roxette, Must Have Been Love. So, wir starten in die zweite Woche Sommerferien, selbst wenn ihr nicht weg seid. Es ist ja so, man kann hier zu Hause auch sehr, sehr schöne Sachen machen. Zum Beispiel, der eine oder andere geht ja auch gerne wandern.
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2: Ist Wandern jetzt ein eigener Sport oder ist das einfach nur Spazieren in teuren Klamotten? Weil ist ja voll okay, mit Stiefeln, Gore-Tex-Jacke, Zipperhose, Wanderrucksack und mit Klappspaten und Klettersaal durch den Wald zu wandern. Aber durch die Innenstadt? Andersrum kannst du durch die Innenstadt spazieren und durch den Wald. Der Unterschied sind doch nur die 4000 Euro Klamotten an deinem Körper. Man kann natürlich auch fragen, ob du für eine Wanderung zum Tetraeder in Bottrop ausgestattet sein musst, wie Bear Grylls auf Amazonas Mission. Aber wofür hast du sonst den ganzen Krempel? Und du weißt ja nie, ob dir im Teutoburger Wald mal das Trinkwasser ausgeht. Also Wasserfilter, damit du im Zweifel aus dem Bach saufen kannst, das ist ein Muss. Feuerstein, Verbandskasten und ein wetterfester Schlafsack, Pflicht. Ein 10 Kilometer Panoramaweg, da kann alles passieren. Und wehe, ihr geht ohne Bärenspray. Also immer dran denken, auch ein kleiner Spaziergang wird zum Abenteuer, wenn du vorher das Falsche gegessen hast.
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0: Durchatmen heute Nacht. Noch geht das, bevor die große Hitzewelle wieder anrollt. 11 bis 15 Grad haben wir es. Morgen dann viel Sonne und bis zu 30 Grad.
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2: A44 Kassel-Dortmund zwischen Kreuz Wünnenberg-Haaren und Büren. Dichter Verkehr. 5 Minuten Zeitverlust. Und A57 Krefeld-Köln zwischen Dormagen und Köln-Worringen. 1 Kilometer stockender Verkehr. Wir wünschen allen unterwegs gute Fahrt.
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0: Knackige 90er gleich für euch, wenn ihr noch ein bisschen Lust habt auf Party. DJ Bobo, there's a party. Claudia Löß hier. Hallo zusammen.

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0: Bomber und Homewrecker. Martin Garrix, den kennt ihr wahrscheinlich von vielen, vielen Songs bei uns aus dem Programm. Ist ein erfolgreicher DJ aus den Niederlanden. Der arbeitet sehr gerne mit anderen Musikern zusammen, mit Ed Sheeran zum Beispiel. So, und Martin Garrix hat einen neuen Song rausgebracht, und zwar mit keiner geringeren Band als mit U2. Fireflies heißt der Song, gab auch schon eine kleine Kostprobe beim Tomorrowland vorletzte Woche in Belgien. Da hat Martin Garrix aufgelegt. Ja, und da stand da plötzlich U2-Gitarrist The Edge auf der Bühne. Hört man direkt, finde ich, ne? U2, Frontman Bono, der singt natürlich auch mit in dem Song. Aber interessant, es ist gar nicht das erste Mal, dass U2 mit Martin Garrix zusammenarbeiten. 2020 haben wir schon mal die EM-Hymne We Are The People gemacht. Erinnert euch wahrscheinlich auch. Also es passt auf jeden Fall, Bono und Martin Garrix, sie sind richtig gut miteinander. Deswegen jetzt auch diese gemeinsame Single Fireflies.
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1: Ich bin Uli Reitinger. Das Bundeskriminalamt betrachtet laut einem Bericht des Redaktionsnetzwerks Deutschland derzeit 410 Menschen als islamistische Gefährder. Diese seien dem Bereich des islamistischen Terrorismus und Extremismus zuzuordnen. Dazu kommen noch 65 Gefährder im Bereich Rechtsextremismus und 17 Gefährder im Bereich Linksextremismus. Als Gefährder gelten Menschen, denen größere Gewalttaten wie Anschläge zugetraut werden. Das galt auch für den 21-Jährigen, der für den Anschlag am Rande des CSD in Berlin am Samstag verantwortlich gemacht wird. Bundeskanzler und CDU-Chef Friedrich Merz krempelt das Personal in seiner Partei, der Fraktion und auch in der Regierung weiter um. Innerparteilichen Ärger gibt es vor allem, nachdem der Kanzler Verkehrsminister Schnieder rausgeworfen hat.
2: Der bisherige parlamentarische Geschäftsführer Steffen Bilger soll neuer Verkehrsminister werden. Amtsvorgänger Schnieder stammt aus Rheinland-Pfalz. Dessen CDU-Landesverband hat wegen der Art und Weise des Rauswurfs nun ein geplantes Treffen mit dem Kanzler abgesagt. Begründung: Vertrauensverlust und mangelnde Wertschätzung. Durch die Personalrochade ist es fast unmöglich, sich am Wahlkampfstand auf Landesthemen zu konzentrieren. Das sagte Sachsen-Anhalts Ministerpräsident Schulze im Radiointerview. Dort wird Anfang September ein neuer Landtag gewählt. David Riemer, Nachrichtenredaktion.
1: Bei Porsche fallen in den kommenden Jahren weitere 5000 Stellen in der Region Stuttgart weg. Im Gegenzug haben sich das Unternehmen und der Betriebsrat darauf geeinigt, betriebsbedingte Kündigungen bis Ende 2035 auszuschließen.
3: Die Jobs sollen vor allem über Altersteilzeit, freiwillige Aufhebungsverträge und frei werdende Stellen wegfallen. Gleichzeitig investiert Porsche gut 2 Milliarden Euro in die beiden Stammwerke Zuffenhausen und Weissach. Für die Beschäftigten bedeutet der Kompromiss aber auch Einschnitte. Das Weihnachtsgeld fällt geringer aus, Homeoffice wird eingeschränkt und Tariferhöhungen werden bis 2035 teilweise einbehalten. Zoe Tassovali, Nachrichtenredaktion.
1: Die Waldbrände im Südwesten Frankreichs bedrohen zunehmend auch die Tourismussaison rund um Bordeaux. Die Regierung rief Urlauber auf, vorerst nicht in die Region zu reisen. Der Präsident der Regionalen Industrie- und Handelskammer sagte dem Sender BFM TV, der Tourismus sei dort weitgehend zum Erliegen gekommen. Bislang wurden rund 220.000 Menschen evakuiert. Mehr als 40.000 Arbeitsplätze hängen in der Region vom Tourismus ab.
4: Das wird wieder eine sehr heiße Woche. Diese Nacht nochmal gut durchlüften. Die Temperaturen sind noch erträglich. 11 bis 15 Grad haben wir es. Morgen dann viel Sonne bis zu 30 Grad. Ab Mittwoch dann kratzen wir wieder an den 36 Grad.
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5: A57 Krefeld-Köln zwischen Dormagen und Köln-Worringen. 1 Kilometer Stau. Wir wünschen allen unterwegs gute Fahrt.
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4: Kommt gut durch die Nacht, jetzt gleich mit einem unfassbar schönen Song von den Backstreet Boys. Mein Name ist Claudia Löhr. Hallo zusammen.

0: Someone else. Katrin Iskam, vielleicht habt ihr von der schon mal was gehört, das ist eine Garten-Influencerin. Ja, die hat eine sehr ordentliche Follower-Gemeinde bei Insta. Fast 250.000 Leute laufen da quasi täglich mit ihr zusammen durch ihren Garten. Da gibt sie dann regelmäßige praktische Tipps zum Thema Gärtnern. Und na klar, sie sagt, die Trockenheit ist natürlich im Moment das Ding, ne?
1: Also im Moment ja, das sieht hier bei euch alles ziemlich trocken aus. In Nordrhein-Westfalen muss ich sagen, da sind wir bei uns in Niedersachsen Richtung Lüneburger Heide im Moment doch mit dem Wetter deutlich besser dran. Wir haben regelmäßig Regen von oben und ohne Wasser, wissen wir alle, wächst nichts. Also das ist schon echt, echt übel. Da macht Gärtnern dann schon fast keinen Spaß mehr.
0: Mhm. Katrin geht ja auch auf Tour seit 2 Jahren mit ihrem Programm Gärtnern ohne viel Geschiss. Und im Moment ist sie bei uns in NRW unterwegs.
1: Ja, ich darf ja auf der Landesgartenschau in Neuss am 9.8.26 so ein bisschen was übers Gärtnern auf der Bühne erzählen mit meinem Comedy-Programm Gärtnern ohne viel Geschiss.
0: Frage ich mich natürlich gerade, ob die sich da eher auf die Gags freuen oder auf die Profi-Tipps von ihr.
1: Ja, ich glaube, die Landesgartenschau weiß noch gar nicht, was sie sich da eingeladen hat. Also es wird nicht seriös, liebe Menschen da draußen, aber es wird lustig.
0: Ja, ich finde auch, das Konzept ist sehr interessant. Ihr nehmt auf jeden Fall was mit nach Hause, das verspricht sie.
1: Ja, es gibt auch, natürlich gibt es auch ein paar Gartentipps à la Katrinchen, lustig verpackt, informativ, anders als vielleicht andere Gärtnern. Also jeder nimmt natürlich auch was mit nach Hause zum Thema Garten, zum Thema Nachbarn und auch das Thema Ehemänner ist ein großes, ein großes Thema an diesem Abend. Denn natürlich ist nicht jeder Partner damit einverstanden, dass man mal eben so einen Porsche im Garten versenkt. Und da gab es Widerstände bei mir zu Hause und auch da berichte ich von und wie man sowas umgeht und seine Gartenträume trotzdem wahr werden lässt.
0: Katrin Iskam, wenn ihr sie live sehen wollt, dann könnt ihr das am 9. August bei der Landesgartenschau in Neuss und am 5. September Open Air auf der großen Freilichtbühne in Dinslaken.

0: Klar und trocken ist es heute Nacht. Temperaturen sind noch sehr angenehm bei 11 bis 15 Grad. Morgen früh dann wieder viel Sonne. Sommerlich warm wird es bei bis zu 30 Grad.
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2: A46 Arnsberg-Neheim-Brilon zwischen Neheim und Hüsten 1 Kilometer Stau und A57 Krefeld-Köln zwischen Dormagen und Köln-Worringen 1 Kilometer stockender Verkehr. Wir wünschen allen unterwegs gute Fahrt.
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0: Heiß wird es in dieser Woche wieder spätestens ab Mittwoch. Dann suchen wir alle Abkühlung. Und deswegen stellen wir euch in dieser Woche nochmal die schönsten Badeseen in Nordrhein-Westfalen vor. Gleich den Unterbacher See in Düsseldorf. Claudia Löß hier, hallo zusammen.

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0: Der Sommer nimmt wieder Anlauf. Ja, heute wird es auch schon so um die 30 Grad und ab Mittwoch dann richtig hochsommerlich warm bei 36 Grad. So, deswegen stellen wir euch die besten Badeseen hier in NRW vor, damit ihr auf diese Hitze gut vorbereitet seid. Heute sind wir am Unterbacher See in Düsseldorf. Kollege Leo Arrighi hat sich da mal umgeschaut.
1: So, wenn ich jetzt hier die Augen geschlossen habe, dann würde ich fast denken, ich sitze irgendwo am Mittelmeer. Aber statt salziger Meeresluft riecht es nach Sonnencreme und auch so ein bisschen Eis. Aber das Urlaubsgefühl ist schon da, finde ich. Ich habe mich hier mal ausgebreitet, mein Handtuch aufgeschlagen. Ein paar Meter weiter liegen noch ganz viel mehr. So ein paar Lesen. Andere haben sich ja auch einfach hingelegt, dösen in der Sonne.
2: Und da wird natürlich auch Volleyball gespielt.
1: Da drüben sind so ein paar Jungs seit irgendwie Stunden am Ackern. Ich habe mir mal einen davon geschnappt. Etienne,
2: ja,
1: das ist doch wahnsinnig anstrengend bei der Hitze.
3: Ja, also wenn die Sonne da drauf scheint, dann muss man schon schnell auf den Beinen sein. Weil ansonsten tut es natürlich weh. Aber ich meine, wir spielen ja relativ dynamisch hier Volleyball. Das heißt, das funktioniert alles super.
1: Und ich durfte dann sogar noch eine kleine Partie mitzocken. War echt ganz cool.
4: Außen!
1: Auf dem Weg zum See habe ich vorhin übrigens noch eine freundliche Frauengruppe getroffen. Die sind mit schnellem Schritt und Nordic Walking Stöcken zum See spaziert.
5: Wir sind gerade auf dem Hinweg da den Weg reingegangen, schön durch den Wald.
1: Ja, und das ist auch noch zu erwähnen, der Unterbacher See ist wirklich von so einem richtig schönen, dichten Wald umgeben. Deswegen gibt es ja auch so viele Schattenplätze. Und deshalb ist es hier an heißen Tagen auch aushaltbarer als vielleicht anderswo. So eine Art Kiosk, Café gibt es hier natürlich auch. Und der zieht die Besucher heute besonders an.
6: Zur Abkühlung werden wir nachher ein alkoholfreies Weizenbier trinken.
5: Wir gehen jetzt Kaffee trinken.
1: Am Kiosk gibt es aber natürlich auch Kaltgetränke für alle, die beim heißen Wetter nicht mit heißem Kaffee nachhelfen wollen.
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1: Ich bin Uli Reitinger. Nach dem Anschlag am Rande des Christopher Street Days in Berlin hat sich Innenminister Dobrindt für einen verschärften Umgang mit sogenannten extremistischen Gefährdern ausgesprochen.